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1: Und es gibt so Spiele, da frage ich mich immer, ich glaube, bei ihr heißt jedes Spiel unterm Strich. Mal sehen, wie lange er die Scheiße mitmacht. Eisverkäuferin spielt sie auch sehr gerne. Eisverkäuferin, kam sie neulich zu mir: Papa, spielen wir Eisverkäuferin? Ich so: Ja, können wir gerne machen.
2: Okay, du kommst jetzt ein Eis kaufen, ja?
1: Ja. Schönen guten Tag.
2: Nein, du musst erst reinkommen.
1: Ja. Guten Tag.
2: Guten Tag. Was hätten Sie gern?
1: Ich hätte bitte gerne einmal

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2: Mit Alexander Kanja. Guten Morgen. Das ist ein Steuerschock für die Bundesregierung. Laut Finanzminister Klingbeil brechen die Einnahmen in den kommenden Jahren massiv ein. Schon im laufenden Jahr wird mit einem Minus von knapp 18 Milliarden Euro gerechnet. Das heißt, auch die Länder und ohnehin schon knappen Kassen der Kommunen müssen mit noch weniger Geld rechnen. Bis zum Jahr 2030 wird mit Steuerausfällen von knapp 90 Milliarden Euro kalkuliert. Der Grund dafür ist laut Klingbeil Donald Trumps verantwortungsloser Iran-Krieg und die daraus resultierende Energiekrise.
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3: Schlaghosen, Schrankwand, Nähmaschine. In Senftenberg werden Erinnerungen an den DDR-Alltag gesucht. Das Museum des Landkreises Oberspreewald-Lausitz bittet für eine neue Ausstellung um Fotos und persönliche Exponate. Romy Ortwald, BB Radio, Lokalstudio Niederlausitz in Cottbus.
4: Die neuen Skoda-Straßenbahnen in Brandenburg an der Havel stehen seit 3 Wochen wieder im Depot. Grund ist ein technisches Problem an Gummidämpfern, das Auswirkungen auf das Bremssystem hat. Anfang kommender Woche sollen die Bahnen nach einer Reparatur wieder mit Fahrgästen rollen. Benedikt Maurer, BB Radio Brandenburg an der Havel.
5: Nach Brandstiftung in Oranienburg und Randalen im Krankenhaus Hennigsdorf im vergangenen Jahr muss der 23-jährige Täter auf unbestimmte Zeit in die Psychiatrie. Das Landgericht Neuruppin hält den Mann weiter für gefährlich. Hintergrund ist laut Gericht eine paranoide Schizophrenie. Patricia Woschny, BB Radio Lokalstudio Nordost in Eberswalde.
2: Einweg-Vapes sollen verboten werden. Das fordert Brandenburgs Umweltministerin Mittelstädt bei der Fachkonferenz in Leipzig. Auch NRW schließt sich diesem Vorschlag an. Diese farbig bunten Elektrozigaretten werden überall zum Kauf angeboten. Sind sie leer, landen sie oft einfach im Hausmüll. Und das hat Folgen. Immer wieder brennen hier bei uns im Land Entsorgungsanlagen und giftige Dämpfe werden freigesetzt. In Frankreich und Belgien ist der Verkauf bereits verboten. Brandenburgs SPD-Landtagsfraktion hat ihren Vorsitzenden Lüttmann im Amt bestätigt. Allerdings nur mit 27 von 34 Stimmen. Bei seiner ersten Wahl hatte er noch alle Stimmen bekommen. Auch der parlamentarische Geschäftsführer Schetz wurde bestätigt. Hauptthema der SPD-Klausurtagung ist der Doppelhaushalt für die Jahre 27-28. Nach dem Ausbruch des Hunter-Virus auf dem Kreuzfahrtschiff Hondius sind alle Schwererkrankten inzwischen auf dem Luftweg in Krankenhäuser geflogen worden. Das Schiff ist auf Kurs in einen Hafen Teneriffas. Dort sollen dann alle anderen Passagiere untersucht und gegebenenfalls behandelt werden. Unter den bislang 3 Todesopfern ist auch eine Frau aus Deutschland. Woher das Virus stammt und wie es sich verbreitet, muss noch untersucht werden. Eine Pandemie wie zu Corona-Zeiten wird es laut WHO nicht geben. 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
1: Ich war neulich bei IKEA. Ich sollte 3 Lampen besorgen und bin mit den Lampen zur Kasse gegangen. Und zwar zur Expresskasse. Da, wo man die Ware selber einscannt. Und da gibt es einen Aufpasser, der passt darauf auf, dass die Kunden das richtig machen. Und dieser Aufpasser, der hat bei mir nicht richtig aufgepasst. Ich bin rausgegangen aus dem IKEA und ich habe gesehen, ich habe nur 2 Lampen bezahlt. Da habe ich gedacht, das darf jetzt nicht wahr sein. Nicht schon wieder. Dann habe ich das meiner Frau erzählt, was passiert ist und ja, und dass ich ein ganz schlechtes Gewissen habe und dass ich überlege, mich selber anzuzeigen. Und da hat meine Frau gesagt, an meiner Stelle würde sie den Aufpasser anzeigen. Und da habe ich gedacht, ja, gar nicht so dumm. Meine Frau. Und so, und dann hat sie gesagt, dass wir von diesen Lampen eigentlich sowieso nur 2 brauchen. Da habe ich gedacht, hä? Dann war ja die dritte doppelt umsonst. Dann kann ich die auch wieder umtauschen.
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0: Danke.
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1: Das Landgut Stober. Um das Jahr 1800 ließ der damalige Landrat des havelländischen Kreises Peter Alexander von Itzenplitz am großen Benitzer See bei Nauen ein Herrenhaus errichten. Dieses Anwesen wurde 1866 von der Familie Borsig gekauft und um einige Gebäude erweitert. Es entstand ein landwirtschaftliches Mustergut, auf dem bereits damals eine Art ökologische Landwirtschaft betrieben wurde. Auf dem Areal befanden sich außerdem zwei Brennereien, zwei Turmhäuser, eine Schmiede, diverse Stallungen und ein Arbeiterwohnhaus. Nach dem Zweiten Weltkrieg wurde das Landgut durch eine LPG genutzt und verwahrloste nach 1990 komplett. Im Jahr 2000 hat der heutige Besitzer das Landgut gekauft und sehr aufwendig saniert. Die alte Brennerei, der Rinderstall, der Kornspeicher und ein kleines Logierhaus wurden liebevoll wieder hergerichtet und auf dem Gelände steht auch Brandenburgs erstes zertifiziertes Bio-Hotel. Das Landgut Stober ist neben dem Schloss Ribbeck einer der bekanntesten Tourismus-Hotspots im Havelland und bietet unter anderem heute Räumlichkeiten für Veranstaltungen bis 2000 Personen an. Infos im Netz unter landgut-stober.de.
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2: Mit Alexander Kanja. Guten Morgen. Das ist ein Steuerschock für die Bundesregierung. Laut Finanzminister Klingbeil brechen die Einnahmen in den kommenden Jahren massiv ein. Schon im laufenden Jahr wird mit einem Minus von knapp 18 Milliarden Euro gerechnet. Das heißt, auch die Länder und ohnehin schon knappen Kassen der Kommunen müssen mit noch weniger Geld rechnen. Bis zum Jahr 2030 wird mit Steuerausfällen von knapp 90 Milliarden Euro kalkuliert. Der Grund dafür ist laut Klingbeil Donald Trumps verantwortungsloser Iran-Krieg und die daraus resultierende Energiekrise.
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3: Schlaghosen, Schrankwand, Nähmaschine. In Senftenberg werden Erinnerungen an den DDR-Alltag gesucht. Das Museum des Landkreises Oberspreewald-Lausitz bittet für eine neue Ausstellung um Fotos und persönliche Exponate. Romy Ortwald, BB Radio, Lokalstudio Niederlausitz in Cottbus.
4: Die neuen Skoda-Straßenbahnen in Brandenburg an der Havel stehen seit 3 Wochen wieder im Depot. Grund ist ein technisches Problem an Gummidämpfern, das Auswirkungen auf das Bremssystem hat. Anfang kommender Woche sollen die Bahnen nach einer Reparatur wieder mit Fahrgästen rollen. Benedikt Maurer, BB Radio Brandenburg an der Havel.
5: Nach Brandstiftung in Oranienburg und Randalen im Krankenhaus Hennigsdorf im vergangenen Jahr muss der 23-jährige Täter auf unbestimmte Zeit in die Psychiatrie. Das Landgericht Neuruppin hält den Mann weiter für gefährlich. Hintergrund ist laut Gericht eine paranoide Schizophrenie. Patricia Woschny, BB Radio Lokalstudio Nordost in Eberswalde.
2: Einweg-Vapes sollen verboten werden. Das fordert Brandenburgs Umweltministerin Mittelstädt bei der Fachkonferenz in Leipzig. Auch NRW schließt sich diesem Vorschlag an. Diese farbig bunten Elektrozigaretten werden überall zum Kauf angeboten. Sind sie leer, landen sie oft einfach im Hausmüll. Und das hat Folgen. Immer wieder brennen hier bei uns im Land Entsorgungsanlagen und giftige Dämpfe werden freigesetzt. In Frankreich und Belgien ist der Verkauf bereits verboten. Brandenburgs SPD-Landtagsfraktion hat ihren Vorsitzenden Lüttmann im Amt bestätigt. Allerdings nur mit 27 von 34 Stimmen. Bei seiner ersten Wahl hatte er noch alle Stimmen bekommen. Auch der parlamentarische Geschäftsführer Schetz wurde bestätigt. Hauptthema der SPD-Klausurtagung ist der Doppelhaushalt für die Jahre 27-28. Nach dem Ausbruch des Hantavirus auf dem Kreuzfahrtschiff Hondius sind alle schwer Erkrankten inzwischen auf dem Luftweg in Krankenhäuser geflogen worden. Das Schiff ist auf Kurs in einen Hafen Teneriffas. Dort sollen dann alle anderen Passagiere untersucht und gegebenenfalls behandelt werden. Unter den bislang 3 Todesopfern ist auch eine Frau aus Deutschland. Woher das Virus stammt und wie es sich verbreitet, muss noch untersucht werden. Eine Pandemie wie zu Corona-Zeiten wird es laut WHO nicht geben. 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
1: Mein Vater ist auch mal mit mir, als ich ein Kind war, in Praktika Baumarkt gefahren. Und dann ist er nach Hause gefahren, kommt in unser Wohnzimmer. Meine Mutter saß da und sagt, wo ist Basti? Und mein Vater ging rückwärts, wieder aus der Tür raus, weil ihm klar wurde, dass er mich gerade im Baumarkt vergessen hatte. Als er zurückkam, hatte ich bereits den halben Praktika zerlegt. Und dann hat mein Vater ein so schlechtes Gewissen gehabt, dass ich das auf gar keinen Fall meiner Mutter erzähle, was passiert ist, dass ich mir im Tierladen etwas aussuchen durfte. Keine gute Idee für einen Achtjährigen. Weil ich im Tierladen auf einen Gecko gezeigt habe, gesagt, den. Und mein Vater so, nee, das ist zu groß, das können wir, ich erzähle dir alles. Eine Stunde später hatten wir zu Hause einen Toki, das ist ein nachtaktiver, großer Gecko aus Malaysia. Dann ging langsam die Sonne über Gelsenkirchen unter und mir, meinen Eltern und der Nachbarschaft im Radius von 600 Metern wurde klar, woher der Toki seinen Namen hat. Der Toki hat seinen Namen daher, dass das Toki-Männchen zur Paarung das Toki-Weibchen ruft. Aber das hatten wir nicht gekauft.
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2: Mit Alexander Kanja. Guten Morgen. Das ist ein Steuerschock für die Bundesregierung. Laut Finanzminister Klingbeil brechen die Einnahmen in den kommenden Jahren massiv ein. Schon im laufenden Jahr wird mit einem Minus von knapp 18 Milliarden Euro gerechnet. Das heißt, auch die Länder und ohnehin schon knappen Kassen der Kommunen müssen mit noch weniger Geld rechnen. Bis zum Jahr 2030 wird mit Steuerausfällen von knapp 90 Milliarden Euro kalkuliert. Der Grund dafür ist laut Klingbeil Donald Trumps verantwortungsloser Iran-Krieg und die daraus resultierende Energiekrise.
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3: Schlaghosen, Schrankwand, Nähmaschine. In Senftenberg werden Erinnerungen an den DDR-Alltag gesucht. Das Museum des Landkreises Oberspreewald-Lausitz bittet für eine neue Ausstellung um Fotos und persönliche Exponate. Romy Ortwald, BB Radio, Lokalstudio Niederlausitz in Cottbus.
4: Die neuen Skoda-Straßenbahnen in Brandenburg an der Havel stehen seit 3 Wochen wieder im Depot. Grund ist ein technisches Problem an Gummidämpfern, das Auswirkungen auf das Bremssystem hat. Anfang kommender Woche sollen die Bahnen nach einer Reparatur wieder mit Fahrgästen rollen. Benedikt Maurer, BB Radio Brandenburg an der Havel.
5: Nach Brandstiftung in Oranienburg und Randalen im Krankenhaus Hennigsdorf im vergangenen Jahr muss der 23-jährige Täter auf unbestimmte Zeit in die Psychiatrie. Das Landgericht Neuruppin hält den Mann weiter für gefährlich. Hintergrund ist laut Gericht eine paranoide Schizophrenie. Patricia Woschny, BB Radio Lokalstudio Nordost in Eberswalde.
6: Einweg-Vapes sollen verboten werden. Das fordert Brandenburgs Umweltministerin Mittelstädt bei der Fachkonferenz in Leipzig. Auch NRW schließt sich diesem Vorschlag an. Diese farbig bunten Elektrozigaretten werden überall zum Kauf angeboten. Sind sie leer, landen sie oft einfach im Hausmüll. Und das hat Folgen. Immer wieder brennen hier bei uns im Land Entsorgungsanlagen und giftige Dämpfe werden freigesetzt. In Frankreich und Belgien ist der Verkauf bereits verboten. Brandenburgs SPD-Landtagsfraktion hat ihren Vorsitzenden Lüttmann im Amt bestätigt. Allerdings nur mit 27 von 34 Stimmen. Bei seiner ersten Wahl hatte er noch alle Stimmen bekommen. Auch der parlamentarische Geschäftsführer Schetz wurde bestätigt. Hauptthema der SPD-Klausurtagung ist der Doppelhaushalt für die Jahre 27-28. Nach dem Ausbruch des Hunter-Virus auf dem Kreuzfahrtschiff Hondius sind alle schwer Erkrankten inzwischen auf dem Luftweg in Krankenhäuser geflogen worden. Das Schiff ist auf Kurs in einen Hafen Teneriffas. Dort sollen dann alle anderen Passagiere untersucht und gegebenenfalls behandelt werden. Unter den bislang 3 Todesopfern ist auch eine Frau aus Deutschland. Woher das Virus stammt und wie es sich verbreitet, muss noch untersucht werden. Eine Pandemie wie zu Corona-Zeiten wird es laut WHO nicht geben. 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
1: Da sind zwei Typen, beide arbeitslos. Und der eine so, oh scheiße, ich hab Durst wie Sau. Der andere, ich auch. Aber ich hab keine Kohle. Ich auch nicht. Was machen wir denn jetzt? Weißt du was, ich hab doch zu Hause ein Glas Wiener Würstchen. Dann nehme ich die mittlere raus. Dann gehen wir in eine Kneipe, saufen auf dem Deckel. Dann tue ich durch den Hosenschlitz das Würstchen raus. Du bückst dich, nimmst das Würstchen in den Mund. Glaub mir, wir kriegen Hausverbot, wir brauchen nicht bezahlen. Das ist eine gute Idee. Die gehen in die erste Kneipe rein. Alles klar, er das Würstchen raus. Der andere bückt sich nach dem siebten Bier. Ne? Und dann sagt der Wirt, hör mal, ich bin zwar tolerant, aber so eine Sauerei will ich hier nicht haben. Beide raus. Sagt, hab ich dir gesagt, klappt. Dann machen die 7, 8 Mal nach der 9. Kneipe, sagt der eine, hör mal, ich bin total besoffen, ich krieg nichts mehr runter. Sagt der andere, ich auch nicht, ich hab nach der 3. Kneipe schon ein Würstchen verloren.
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0: Danke.
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2: 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Seit dem Ende seiner Tour vor 2 Jahren war es ziemlich still um Harry Styles. Jetzt meldet er sich endlich zurück mit der Ankündigung seines neuen Albums. 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März erscheinen, aber schon jetzt gibt's als Appetithappen eine erste Single vorab. Aperture. 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Die beiden haben unter anderem in Berlin an neuen Songs gearbeitet. 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Beim Berlin-Marathon oder im Techno-Kult-Club Berghain. Vielleicht kam ihm da auch die Idee zum Namen des Albums. Kiss All the Time, Disco Occasionally. 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
2: Mit Alexander Kanja. Guten Morgen. Das ist ein Steuerschock für die Bundesregierung. Laut Finanzminister Klingbeil brechen die Einnahmen in den kommenden Jahren massiv ein. Schon im laufenden Jahr wird mit einem Minus von knapp 18 Milliarden Euro gerechnet. Das heißt, auch die Länder und ohnehin schon knappen Kassen der Kommunen müssen mit noch weniger Geld rechnen. Bis zum Jahr 2030 wird mit Steuerausfällen von knapp 90 Milliarden Euro kalkuliert. Der Grund dafür ist laut Klingbeil Donald Trumps verantwortungsloser Iran-Krieg und die daraus resultierende Energiekrise.
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3: Schlaghosen, Schrankwand, Nähmaschine. In Senftenberg werden Erinnerungen an den DDR-Alltag gesucht. Das Museum des Landkreises Oberspreewald-Lausitz bittet für eine neue Ausstellung um Fotos und persönliche Exponate. Romy Ortwald, BB-Radio, Lokalstudio Niederlausitz in Cottbus.
4: Die neuen Skoda-Straßenbahnen in Brandenburg an der Havel stehen seit 3 Wochen wieder im Depot. Grund ist ein technisches Problem an Gummidämpfern, das Auswirkungen auf das Bremssystem hat. Anfang kommender Woche sollen die Bahnen nach einer Reparatur wieder mit Fahrgästen rollen. Benedikt Maurer, BB-Radio Brandenburg an der Havel.
5: Nach Brandstiftung in Oranienburg und Randalen im Krankenhaus Hennigsdorf im vergangenen Jahr muss der 23-jährige Täter auf unbestimmte Zeit in die Psychiatrie. Das Landgericht Neuruppin hält den Mann weiter für gefährlich. Hintergrund ist laut Gericht eine paranoide Schizophrenie. Patricia Woschny, BB-Radio Lokalstudio Nordost in Eberswalde.
2: Einweg-Vapes sollen verboten werden. Das fordert Brandenburgs Umweltministerin Mittelstädt bei der Fachkonferenz in Leipzig. Auch NRW schließt sich diesem Vorschlag an. Diese farbig bunten Elektrozigaretten werden überall zum Kauf angeboten. Sind sie leer, landen sie oft einfach im Hausmüll. Und das hat Folgen. Immer wieder brennen hier bei uns im Land Entsorgungsanlagen und giftige Dämpfe werden freigesetzt. In Frankreich und Belgien ist der Verkauf bereits verboten. Brandenburgs SPD-Landtagsfraktion hat ihren Vorsitzenden Lüttmann im Amt bestätigt. Allerdings nur mit 27 von 34 Stimmen. Bei seiner ersten Wahl hatte er noch alle Stimmen bekommen. Auch der parlamentarische Geschäftsführer Schetz wurde bestätigt. Hauptthema der SPD-Klausurtagung ist der Doppelhaushalt für die Jahre 27-28. Nach dem Ausbruch des Hantavirus auf dem Kreuzfahrtschiff Hondius sind alle Schwererkrankten inzwischen auf dem Luftweg in Krankenhäuser geflogen worden. Das Schiff ist auf Kurs in einen Hafen Teneriffas. Dort sollen dann alle anderen Passagiere untersucht und gegebenenfalls behandelt werden. Unter den bislang 3 Todesopfern ist auch eine Frau aus Deutschland. Woher das Virus stammt und wie es sich verbreitet, muss noch untersucht werden. Eine Pandemie wie zu Corona-Zeiten wird es laut WHO nicht geben. 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
1: Dann habe ich überlegt, was können Männer sehr gut? Und ich glaube, Männer können sehr gut so tun, als könnten sie etwas. Da sind ja Männer immer so, oder? Da ist man ja immer ein bisschen besser, als man eigentlich ist. Ne? Präsentiert man sich. So. Und Männer machen das immer ganz gut. Die sind immer so 20% besser. Und ich lasse mir das regelmäßig bestätigen. Von Männern wie Frauen, die arbeiten in Personalabteilungen, die sagen mir, ja, das stimmt, Männer verkaufen sich irgendwie besser. Aber es gibt auch so 10%, die sind komplett wahnsinnig. Und das sind immer Männer. Also da haben so Anspruch und Qualifikation gar nichts mehr miteinander zu tun. Sehe ich so Leute, die dann sagen, was, Raketeningenieur? Ja, das könnte ich mir vorstellen, ja, ja. Nee, ich kenne beide Wörter. Wo ist das gute Stück? Ich glaube, dass Männer sich krass überschätzen, ist der einzige Grund, warum es Baumärkte gibt. Natürlich, die leben doch von Männern, die das stehen und sagen, Haus bauen, das kann ich auch selber. Natürlich. Ja.
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Gefühlvoll, sanft und der Balladenkönig. So könnte man Ed Sheeran beschreiben. Mit seinen Gitarrenklängen lädt der Brite ein, mit den Liebsten zu kuscheln und die gemeinsame Zeit zu genießen. Das Gefühlvolle und Sensible wird bei Eds Konzerten immer wieder deutlich. Nicht zuletzt dann, wenn zu seinen Liedern die Frage aller Fragen gestellt und mit einem Kuss besiegelt wird. Eine wundervolle Erinnerung an einen bedeutungsvollen und perfekten Tag. Der Schmusesänger ist sich aber auch für andere romantische Gesten nicht zu schade. So überraschte Ed Sheeran ein Brautpaar in einer Kirche in Las Vegas. Mitten in der Trauung stand der Brite plötzlich im Raum und performte nur für das Paar einen seiner emotionalen Songs.

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2: Mit Alexander Kanja. Guten Morgen. Das ist ein Steuerschock für die Bundesregierung. Laut Finanzminister Klingbeil brechen die Einnahmen in den kommenden Jahren massiv ein. Schon im laufenden Jahr wird mit einem Minus von knapp 18 Milliarden Euro gerechnet. Das heißt, auch die Länder und ohnehin schon knappen Kassen der Kommunen müssen mit noch weniger Geld rechnen. Bis zum Jahr 2030 wird mit Steuerausfällen von knapp 90 Milliarden Euro kalkuliert. Der Grund dafür ist laut Klingbeil Donald Trumps verantwortungsloser Iran-Krieg und die daraus resultierende Energiekrise.
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3: Schlaghosen, Schrankwand, Nähmaschine. In Senftenberg werden Erinnerungen an den DDR-Alltag gesucht. Das Museum des Landkreises Oberspreewald-Lausitz bittet für eine neue Ausstellung um Fotos und persönliche Exponate. Romy Ortwald, BB Radio, Lokalstudio Niederlausitz in Cottbus.
4: Die neuen Skoda-Straßenbahnen in Brandenburg an der Havel stehen seit 3 Wochen wieder im Depot. Grund ist ein technisches Problem an Gummidämpfern, das Auswirkungen auf das Bremssystem hat. Anfang kommender Woche sollen die Bahnen nach einer Reparatur wieder mit Fahrgästen rollen. Benedikt Maurer, BB Radio Brandenburg an der Havel.
5: Nach Brandstiftung in Oranienburg und Randalen im Krankenhaus Hennigsdorf im vergangenen Jahr muss der 23-jährige Täter auf unbestimmte Zeit in die Psychiatrie. Das Landgericht Neuruppin hält den Mann weiter für gefährlich. Hintergrund ist laut Gericht eine paranoide Schizophrenie. Patricia Woschny, BB Radio Lokalstudio Nordost in Eberswalde.
2: Einweg-Vapes sollen verboten werden. Das fordert Brandenburgs Umweltministerin Mittelstädt bei der Fachkonferenz in Leipzig. Auch NRW schließt sich diesem Vorschlag an. Diese farbig bunten Elektrozigaretten werden überall zum Kauf angeboten. Sind sie leer, landen sie oft einfach im Hausmüll. Und das hat Folgen. Immer wieder brennen hier bei uns im Land Entsorgungsanlagen und giftige Dämpfe werden freigesetzt. In Frankreich und Belgien ist der Verkauf bereits verboten. Brandenburgs SPD-Landtagsfraktion hat ihren Vorsitzenden Lüttmann im Amt bestätigt. Allerdings nur mit 27 von 34 Stimmen. Bei seiner ersten Wahl hatte er noch alle Stimmen bekommen. Auch der parlamentarische Geschäftsführer Schetz wurde bestätigt. Hauptthema der SPD-Klausurtagung ist der Doppelhaushalt für die Jahre 27-28. Nach dem Ausbruch des Hunter-Virus auf dem Kreuzfahrtschiff Hondius sind alle Schwererkrankten inzwischen auf dem Luftweg in Krankenhäuser geflogen worden. Das Schiff ist auf Kurs in einen Hafen Teneriffas. Dort sollen dann alle anderen Passagiere untersucht und gegebenenfalls behandelt werden. Unter den bislang 3 Todesopfern ist auch eine Frau aus Deutschland. Woher das Virus stammt und wie es sich verbreitet, muss noch untersucht werden. Eine Pandemie wie zu Corona-Zeiten wird es laut WHO nicht geben. 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
1: Ey, übrigens, immer wenn ich im Ausland bin, fällt mir auf, wie unglaublich schlecht mein Englisch ist, ey. Ich spreche so peinlich schlechtes Englisch. Wirklich, mein Englisch ist so, als wäre Lothar Matthäus mein Lehrer gewesen. Ich weiß gar nicht, warum. Und es war auch in Dubai, ey, da waren wir einmal in so einem Restaurant und ich wollte einen guten Kaffee aus einer Siebträgermaschine haben. Ich bin so cool an die Bar gegangen und meinte so, sorry, do you have like a Siebträgermaschine? Und er wusste nicht, was ich meine und ich war sofort verunsichert und hab's einfach anders betont, so no, like a Siebträgermaschine, you know? Und er wusste nicht, was ich will und dachte ich mir, fuck, jetzt muss ich beschreiben, was ich meine. Und ich wüsste ehrlich gesagt nicht mal auf Deutsch, wie ich eine Siebträgermaschine beschreibe. Ich bin so komisch abgestammelt auf meinem schlechten Englisch. Und da habe ich mich auf einmal wie von außen gesehen, wie ich nur noch in Geräuschen mit ihm kommuniziert habe, wie so ein autistischer Siebenjähriger. So, du like ratsch, ratsch, denn du like, and then you take the milk and you do like, wah, wah, wah, wah, wah, wah. Do you have? Und dann meinte er, yeah, no, yeah, yeah, no!
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3: Save Me Tonight, Jennifer Lopez.

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1: Mit Markus Roder. Guten Morgen. Auch Brandenburg und Berlin erinnern heute an die Befreiung vom Nationalsozialismus. Im ganzen Land sind Gedenkveranstaltungen, Kranzniederlegungen und Feierstunden geplant. Eine zentrale Gedenkfeier gibt es am Vormittag im Innenhof des Brandenburger Landtags in Potsdam. Dort sprechen Landtagspräsidentin Liedtke und Innenminister Rethmann. Der 8. Mai 1945 markiert offiziell das Ende des Zweiten Weltkriegs durch die Kapitulation der deutschen Wehrmacht. Und jetzt noch mehr aus unserem Land von BB Radio Brandenburg-Reporterin Patricia Boschny für den Nordosten.
2: Jede Stimme zählt im Barnim. Wer bei der Landratsstichwahl am Sonntag nicht ins Wahllokal kann, hat heute noch Zeit für die Briefwahl im Bernauer Rathaus. In der Stichwahl stehen Amtsinhaber Daniel Koth von der SPD und Matthäus Mikulaschek von der AfD.
1: Danke, Patricia. Im Erlebnispark Paaren im Havelland öffnet sich heute wieder das größte Schaufenster unserer märkischen Landwirtschaft. Auf der Brala gibt es 3 Tage lang einen bunten Mix aus Tierschau, Technik und Wettbewerben. Havelland-Landrat Roger Lewandowski freut sich vor allem auf den Regionalmarkt.
3: Da gibt es immer wieder was Neues zu entdecken. Regionale Produkte ist ja letzten Endes etwas, was für uns alle, glaube ich, interessant ist. Und da gibt es jedes Jahr immer wieder was Neues.
1: Die Brala öffnet von heute bis zum Sonntag jeweils von 9 bis 18 Uhr. 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
4: Bitte nicht erschrecken. Ja, erstmal tief durchatmen. Es ist noch ganz früh, es ist Freitag und es kann noch so ein bisschen Regen geben.
5: Weil ich will am Wochenende so ein bisschen draußen verbringen, ne?
4: Ja, also gerade 3 bis 6 Grad. Aber ich sag mal so, ab heute Mittag, da kriegen wir mehr Sonne und bis zu 18 Grad. Und dann das Wochenende. An beiden Tagen um 20 Grad, meistens trocken und ein bisschen Sonnenschein. Also bitteschön.
5: Damit kann ich sehr gut leben. Gute Arbeit, hat Ida gerade noch die Kurve gekriegt.
4: Gern.
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5: Der BB-Radio-Straßenscanner, ähnlich positiv wie das Wetter. Also im Moment habe ich hier nichts Böses zu vermelden. Ihr fahrt hervorragend, die Straßen sind auch noch einigermaßen leer. Genießt es einfach, fahrt vorsichtig und wenn ihr was gesehen haben solltet, Stau oder Blitzer, dann hier melden. 0331 74 40 40.
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5: Guten Freitagmorgen. Ja, Mensch, Ida, schon ein bisschen Verlustängste, ein bisschen Trennungsschmerz heute,
4: Time
5: unser letzter gemeinsamer Tag. Ab Montag ist Gerlinde aus dem Urlaub zurück.
4: Auch schön für dich.
5: Aber die verpasst dann eben Abdel Karim heute, weil der erklärt uns gleich mal, warum Hauptschulen die sichersten Schulen in Deutschland sind. Um 17:45 bei den besten Comedians Deutschlands.
4: So, heute kommt mal wieder die Sonne raus, deswegen haben wir sofort Handtricks mit Golden zurück in die Playlist gepackt. Ein sehr cooler offizieller Sommer halt aus dem letzten Jahr. Jetzt für euch.
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0: guten frühen Freitagmorgen wünschen wir euch. Ja, wir steigen morgen. Ja heute alle auch mit einem Grinsen aus dem Bett hier bei BB Radio. Letzter Arbeitstag. Yo. Am Wochenende wird das Wetter wieder wunderschön, haben wir von Ida gelernt. Und wir haben heute Morgen mit euch auch noch die tollsten Sachen vor.
1: Ist so.
0: Ganz besonders freuen wir uns doch auf 7.40 Uhr. Da ist nämlich wieder unser neuer BB Radio-Kollege zu hören. Er ist Deutschlands bekanntester Hundeexperte. Martin Rütter hat jetzt eine eigene Rubrik hier, ne? Die BB Radio Hunde-Hotline. Und der beantwortet immer eure Fragen. Heute die von Silvia aus Oranienburg. Die möchte wissen, was sind denn eigentlich die häufigsten Missverständnisse zwischen Mensch und Hund?
1: Aha.
0: Und das ist ja nicht nur wichtig für Hundebesitzer, sondern auch für alle, die ab und zu mal einem Hund begegnen.
1: Stimmt.
0: Und da nicht verletzt werden wollen. Ne?
1: Dann schenken wir euch heute Morgen ein bisschen Erholung. Ja, dieses ständig wechselnde Wetter oder vielleicht habt ihr auch noch kein Muttertagsgeschenk. Ist übermorgen übrigens.
0: Ja.
1: Es geht in die Schleinheime Bad Belzig. Mega schön. Vor allem im Lichtklangraum kann man so gut runterfahren. Karten gibt's für euch um kurz vor 7.
0: Naja, und gewinnen ist doch ohnehin was jedem Spaß macht. Also es könnte heute auch wieder bei eurem Lieblingsspiel Stadt, Land, Plus, denn wir kommen zum Wochenfinale um den Wochenjackpot von 100 Euro. Da könnt ihr ganz entspannt vorm Radio mitraten oder, wenn ihr wollt, im Radio. Auf jeden Fall spielen wir um 5:45 die nächste Runde. Jetzt spielen wir erstmal einen tollen aktuellen Hit und zwar den von Alex Warren. Hier ist Fever Dream bei BB Radio. Guten Morgen.

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0: Guten Freitagmorgen, BB-Radio hier. Jetzt wird's lustig, Vorsicht, ja. Schon um diese Uhrzeit kommt das Grinsen heute, spendiert von Abdel Karim.
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3: Die Hauptschule hat in Deutschland leider einen schlechten Ruf. Ich weiß noch damals, als ich in die Hauptschule ging, dachte ich, boah, cool, die Leute haben Respekt vor mir. Bis ich leider gemerkt habe, über uns lachen sogar die Waldorfschüler. Ich dachte wirklich immer, die Waldorfschule gibt's nur, damit die Nahrungskette auch ein Ende hat. Nee, aber auch die lachen. Ne? Gut, dürfen ja lachen, warum nicht, ne? Und in Nachrichten, immer die gleiche Schlagzeile. Die Hauptschulen sollen doch endlich abgeschafft werden wegen Chancengleichheit. Viele Hauptschüler freuen sich schon. Boah, Abschaffung, endlich keine Schulpflicht mehr. Erstens ist das so nicht gemeint und zweitens darf man die Hauptschulen nicht abschaffen. Es sind die mit Abstand sichersten Schulen in Deutschland. Da wird es noch nie einen Amoklauf geben, weil jeder weiß, da wird zurückgeschossen. Ich habe Schüsse gehört. Ali, Mohammed, Hassan, ihr geht dahin. Erkan, Ali, Mohammed, ihr kommt mit mir mit. Lehrer, ganz ruhig, keine Polizei. Also, es ist einfach, ne?
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0: Ja, ihr merkt schon, ne? Wir wollen am Freitagmorgen schon so früh wie möglich anfangen, damit euch in Partystimmung zu versetzen. Das hat jetzt, glaube ich, mit dem Song schon ganz gut geklappt hier bei BB Radio, aber es geht natürlich weiter.
1: Machen wir doch einfach noch mehr Partystimmung mit Lady Gaga. Paparazzi schubst euch aus dem Bett. Oder was ganz Aktuelles von einem unserer coolsten Stars in Deutschland, Nico Santos, All Time High, gibt's gleich.
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5: Mit Markus Roder. Guten Morgen. Beim Energiekonzern LEAG soll heute gegen die Kraftwerkstrategie der Bundesregierung protestiert werden. Es geht vor allem gegen den sogenannten Südbonus, nachdem neue Gaskraftwerke vor allem in Süddeutschland gebaut werden sollen. Der SC Freiburg steht erstmals in seiner Vereinsgeschichte im Finale der Fußball-Europa League. Die Breisgauer gewannen am Abend das Halbfinal-Rückspiel gegen Sporting Braga mit 3:1.
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6: Mit Rumi Ortwald, guten Morgen. Mehr Hilfe bei Jobs in der Grenzregion. In Frankfurt wird heute eine neue Zusammenarbeit besiegelt. Die Arbeitsagentur und der Grenzinformationspunkt wollen ihre Beratung für Deutsche und Polen künftig bündeln. Auch bei uns in der Region wird heute an das Ende des Zweiten Weltkriegs erinnert. Unter anderem ist in Strausberg eine Gedenkveranstaltung geplant, mit Fokus auf die Befreiung von mehr als 2000 Zwangsarbeitern. Weitere Aktionen gibt's auch in Frankfurt, Selo und Beeskow. 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
1: Bitte nicht erschrecken. Ja, erstmal tief durchatmen. Es ist noch ganz früh, es ist Freitag und es kann noch so ein bisschen Regen geben.
0: Weil ich will am Wochenende so ein bisschen draußen verbringen, ne?
1: Ja, also gerade 3-6 Grad. Aber ich sag mal so, ab heute Mittag, da kriegen wir mehr Sonne und bis zu 18 Grad. Und dann das Wochenende. An beiden Tagen um 20 Grad, meistens trocken und ein bisschen Sonnenschein. Also bitteschön.
0: Damit kann ich sehr gut leben. Gute Arbeit, hat Ida gerade noch die Kurve gekriegt.
1: Gern.
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0: Der BB-Radio-Straßenscanner, ähnlich positiv wie das Wetter. Also im Moment habe ich hier nichts Böses zu vermelden. Ihr fahrt hervorragend, die Straßen sind auch noch einigermaßen leer. Genießt es einfach, fahrt vorsichtig und wenn ihr was gesehen haben solltet, Stau oder Blitzer, dann hier melden. 0331 74 40 40.
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8: Guten Morgen!
0: Ich gehe sogar darüber hinaus. Ich sage guten Freitagmorgen, Freunde. Vergesst Taylor Swift, Adele oder Beyoncé. Der größte weibliche Superstar der Welt hat einen Namen, der besteht aus 4 Buchstaben. Mama. Und deswegen kriegen alle Mamas ein vorträgliches Geschenk zum Muttertag. Nämlich ihre eigene Folge bei Die Welt in 30 Sekunden um 6:45.
1: Darf ich einmal ganz kurz klugscheißen, weil es so viel Spaß macht? Eigentlich besteht Mama sogar nur aus 2 Buchstaben.
0: Ja, wenn man, also... wenn, ja, da fehlt mir eine Antwort.
1: Sein als du.
0: Die hat mich gerade zum Schweigen gebracht, da hat sie nämlich recht.
1: Hier ist Nico Santos mit All Time High. Morgen.
0: Da ist ja mein Tag gelaufen. Guten Morgen.
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0: ist aber Lady Gaga auch ein Fehler unterlaufen. Die singt von Paparazzi, aber dabei ist ja am Sonntag Muttertag. Der war so schlecht, den lassen wir morgen weg, oder? Ja, BB-Radio hier, guten Morgen. Ich wollte den Abschied für Ida ein bisschen leichter machen mit schlechten Gags, weil heute dein letzter Tag vorerst in der Morgenshow. Ab Montag ist Gerlinde aus dem Urlaub zurück.
1: Ja.
0: Dafür geht Ida jetzt in den Urlaub. Krass, was machst du denn?
1: Ich fahre zu meinen Eltern. Ich werde erstmal den Geburtstag von meinem Vater nachfeiern. Der hatte letzte Woche. Dann bin ich natürlich auch praktischerweise am Muttertag da. Und da hat meine Mutter mich direkt mal zu verschiedensten Sachen verpflichtet. Also die hat einen Stand auf dem Flohmarkt, da darf ich mitkommen und helfen. Dann hat sie schon gesagt, hier, wir haben ja ein Pferd. Also es ist ein Rentnerpferd, das steht auf einer Wiese. Aber da darf ich auch mal vorbei, ein bisschen so aufpäppeln, ein bisschen betüdeln. Aber ich muss sagen, der Steve, mein Hund, der kommt ja auch mit. Und der ist wirklich nach hier bei der Arbeit am allerliebsten auf dem Pferdehof, weil da geht er seiner Wege, wälzt sich in irgendwelchen Sachen.
0: Ja, und das macht unser Pudel auch übrigens gerne. Oh, da ist irgendwas vom Wild hinterlassen worden. Ja. Da springe ich gleich mal rein. Ja, das kenne ich gut.
1: Ja.
0: Warum sind so kleine Hunde so affin, um sich in Gülle zu wälzen? Ich weiß es nicht.
1: Ich glaube, alle Hunde sind gleich dreckig, aber weil die so klein sind, müssen sie die Konzentration höher machen. Weißt du?
0: Also, Ida geht in Urlaub. Jetzt haben wir gehört, es ist ein Urlaub voller Aufgaben. Vielen Dank, dass du uns nicht allzu neidisch gemacht hast und euch einen schönen Start in den Freitag hier mit BB Radio.

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1: Letzte Chance in dieser Woche, noch den Wochenjackpot für sich selbst zu klären. Highscore liegt immer noch bei 8, aber Vivien aus Buko, die macht dann einfach 9 und zack. Gehören die 100 Tacken ihr alleine. Guten Morgen.
2: Ja, guten Morgen.
3: Hi.
1: Liebe Vivien, also die Marschroute ist klar, die Zeit ist bei allen die gleiche, 30 Sekunden, nur der Buchstabe variiert. Ja. Und da kommt Ida ins Spiel.
3: Genau, ich sage A und du sagst Stopp. A.
2: Stopp.
3: Ha, wie hallo.
1: Okay. So, dann, du weißt Bescheid, ne? Die ersten beiden Kategorien sind ja bei euch allen gleich. Da hast du jetzt hoffentlich schon was im Hinterkopf, damit das auch funktioniert mit 8 Richtigen. Deine 30 Sekunden starten also auch bei dir mit einer Stadt mit H.
2: Halle.
1: Land.
2: Holland.
1: Grund, das Haus nicht zu verlassen.
2: Husten.
1: Schimpfwort mit H.
2: Hure.
1: Beruf.
2: Hallendachdecke.
1: Hey, Haushaltsgerät mit H.
2: Handschuhe.
1: Das sieht man in der Natur.
2: Hokkaido.
1: Etwas, das kleiner ist als eine Orange.
2: Himbeere.
1: Die Himbeere, da war noch Echo vom Klingeln da. Wie viel waren es denn?
3: Eieiei. Es waren auch 8.
1: Vivien!
2: Okay.
1: Also, geteilter Jackpot.
2: Ja.
1: Und du kannst von dir selbst jetzt in Zukunft immer sagen, ich war mal Erster bei Stadtland Plus. Wochensieger.
2: Ja, sehr schön.
1: So, Vivien hat gezeigt, wie es geht. Nächste Woche seid ihr dran. Also, anmelden.
0: 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Nächste Runde Montag wieder um 5.45 Uhr und 7.45 Uhr bei bbradio.de.

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5: Es ist 6 Uhr.
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6: Mit Markus Roder. Guten Morgen. Auch Brandenburg und Berlin erinnern heute an die Befreiung vom Nationalsozialismus. Im ganzen Land sind Gedenkveranstaltungen, Kranzniederlegungen und Feierstunden geplant. Eine zentrale Gedenkfeier gibt es am Vormittag im Innenhof des Brandenburger Landtags in Potsdam. Dort sprechen Landtagspräsidentin Liedtke und Innenminister Redmann. Der 8. Mai 1945 markiert offiziell das Ende des Zweiten Weltkriegs durch die Kapitulation der deutschen Wehrmacht. Und jetzt noch mehr aus unserem Land von BB-Radio Brandenburg-Reporterin Patricia Woschny für den Nordosten.
7: Jede Stimme zählt im Barnim. Wer bei der Landratsstichwahl am Sonntag nicht ins Wahllokal kann, hat heute noch Zeit für die Briefwahl im Bernauer Rathaus. In der Stichwahl stehen Amtsinhaber Daniel Koth von der SPD und Matthäus Mikulaschek von der AfD.
6: Danke, Patricia. Im Erlebnispark Paaren im Havelland öffnet sich heute wieder das größte Schaufenster unserer märkischen Landwirtschaft. Auf der Brala gibt es 3 Tage lang einen bunten Mix aus Tierschau, Technik und Wettbewerben. Havelland-Landrat Roger Lewandowski freut sich vor allem auf den Regionalmarkt.
8: Da gibt es immer wieder was Neues zu entdecken. Regionale Produkte ist ja letzten Endes etwas, was für uns alle, glaube ich, interessant ist. Und da gibt es jedes Jahr immer wieder was Neues.
6: Die Brala öffnet von heute bis zum Sonntag jeweils von 9 bis 18 Uhr. 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
1: 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Heute sehen wir zumindest mal wieder ein bisschen Licht. Richtig Sonne ist es noch nicht, aber...
10: So welche Richtung? Wo ist das Fenster? Ach, da ist das Fenster.
1: Ja, ich hoffe, in der Küche, da konnte man so den Sonnenaufgang richtig sehen, ja. 7 Grad haben wir aktuell in Werder und auch in Fürstenwalde. Und vor allem im Süden Brandenburgs ist es gerade noch eher grau. Aber so ab heute, ab mittags, da ungefähr, zeigt sich die Sonne dann mal so richtig. Temperaturen bis 17 Grad sind drin. Dann das Wochenende um 20 Grad, vor allem der Sonntag auch noch ein bisschen wärmer und ein lockerer Sonne-Wolken-Mix.
10: Ja, das bisschen wärmer, das ist das Geschenk an alle Mütter, ne? Muttertag.
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10: Der BB-Radio Straßenscanner zeigt mir leider 2 Unfälle an. Einmal auf der A10 westlicher Ring Richtung Dreieck Barnim zwischen Falkensee und dem Dreieck Havelland. Also hier bitte ganz vorsichtig. Und voll gesperrt nach einem Unfall ist im Kreis Dahme-Spreewald die L402 zwischen Rotberg und Kiekebusch. Das war's zum Glück. Im Stadtverkehr Berlin haben wir noch nichts zu vermelden. Aktueller Blitzer steht auf der B5 Richtung Nauen in Höhe Wustermark. Und wenn ihr noch was habt, Staus und Blitzer, immer an die 0331 74 40 40. Eine gute Fahrt.
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12: Guten Morgen!
10: So, Freunde, die beste Nachricht gleich vorab. Es ist Freitag, 6.04 Uhr.
12: Und schon am Wochenende trinkt ihr euren Kaffee aus einer Siegertasse. 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
10: Ja, ist auch nicht meine Woche. Also ich bin leicht zu schlagen oder Tja. Wie alle Farben in seinem aktuellen Hit sagen würde, Baby Goodbye.
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0: BB Radio hier um 10 nach 6. Einen guten Morgen. Es ist Freitag. Wochenende steht vor der Tür. Und das ist vielleicht doch nicht ganz unwichtig für alle Autofahrer in der Berliner Innenstadt, so rund um den Kudamm rum, wenn ihr da durch müsst. Das klappt an diesem Wochenende nicht. Die Straßensperrungen sind auch schon losgegangen zwischen Leibniz und Joachimsthaler Straße, denn am Sonntag ist ja ein Riesenevent. Das ist mittlerweile, glaube ich, größer als die Love Parade früher. Die Classic Days in Berlin. Das ist so eine Oldtimer-Show am Samstag und am Sonntag, falls ihr es noch nicht gesehen haben solltet. Da ist der Kudamm über mehrere Kilometer. Also wirklich ein Traumauto neben dem anderen.
1: Ja.
0: Ich war vor 2 Jahren da. Da habe ich eins gesehen, das war über 100 Jahre alt und fuhr da auch noch vorbei. Also das nenne ich mal Qualität. Autos, die über 100 Jahre alt werden. Werden wir uns wahrscheinlich über den Weg laufen, weil ich krieg da jedes Mal regelmäßig Liebeskummer, wenn ich diese Autos da stehen sehe. Das ist wie ein Museumsbesuch. Also quasi, du stehst neben so einer Mona Lisa. Es sind so schöne Sachen gebaut.
1: Und es ist auch so ein richtig cooles Straßenfest. Ich war da auch schon mal, weil ich habe früher da am Kudamm gewohnt. Und selbst wenn man jetzt nicht so autoverrückt ist, man kann da gut mitgehen und eine Bratwurst essen.
0: Ja, natürlich.
1: Oder so.
0: Und uns treffen übrigens, ne?
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1: Genau.
0: Es ist 6.11 Uhr. Einen guten Start in den Tag mit BB Radio.

0: 6.14 Uhr. Guten Morgen.
1: Morgen.
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3: Wenn wir gefragt werden, welchen Superstar wir als Kind verehrt haben und es bis heute tun, dann ist das natürlich Mama. Denn was braucht so ein echter Superstar? Mama ist wandlungsfähig. Die ist Personal Trainer, Chefin, aber auch Psychotherapeutin. Die macht ganz viel zugleich. Eine Hand am Maxi-Cosi, organisiert mit der anderen einen Geburtstag am Handy, tröstet dich aber auch nebenbei. Das ist Multitasking. Stars haben auch immer alles dabei, aber niemand hat so viel dabei wie Mama. Feuchttücher, Reiswaffeln, Fieberthermometer, Desinfektionsgel, eine Trinkflasche, eine Zeckenzange, ein Kühlpack, eine Ersatzunterhose. Manches davon ist auch für den Partner. Zum Glück darf sich eine Kleinkindmama aber auch immer fühlen wie ein Star. Und zwar auf so einem großen Festival. Da gibt's immer Dauerbeschallung, Schlafentzug, alle tanzen dir auf der Nase rum und ständig übergibt sich jemand.
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0: Es wird irgendwie schon so freundlicher, heller da draußen um 7.25 Uhr. Das ist das Lächeln des Wochenendes. Guten Morgen am Freitag, BB-Radio hier.
1: Ja, und es ist gerade irgendwie offizielle Frühstückszeit. Also wir zwei haben uns auf jeden Fall hier gerade ganz professionell nochmal schnell was in den Schnabel geschoben, bevor die Mikrofone angingen. Ja. Ihr vielleicht auch. Und währenddessen gibt es von uns 10er, 20er und die besten aktuellen Hits. Also schnell noch die Stulle schmieren und Michael Schulte und Ausses genießen oder auch Supergirl, so ein Klassiker, oder Newcomerin Olivia Dean. Alles gleich.
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14: Für euch gibt's eine schöne Portion Erholung. In der Steintempe Bad Belzig könnt ihr richtig schön vom Alltag abschalten und entspannen. Ihr gewinnt eure Tickets für die Bade- und Saunawelt der Steintempe Bad Belzig. Und darüber freut sich jetzt Rebecca aus Flatow.
15: Oh, schön. Da freue ich mich. Sehr gut. Dankeschön.
14: Gerne.
15: Da wir 3 Kinder haben, freuen wir uns dann mal, wenn wir eine Auszeit zu zweit haben können. Ja.
14: Ja, das glaube ich. Ganz viel Spaß, herzlichen Glückwunsch und ich bin mir sicher, es wird dir gefallen.
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17: Mit Markus Roder. Guten Morgen. Beim Energiekonzern LEAG soll heute gegen die Kraftwerkstrategie der Bundesregierung protestiert werden. Es geht vor allem gegen den sogenannten Südbonus, nachdem neue Gaskraftwerke vor allem in Süddeutschland gebaut werden sollen. Der SC Freiburg steht erstmals in seiner Vereinsgeschichte im Finale der Fußball-Europa League. Die Breisgauer gewannen am Abend das Halbfinal-Rückspiel gegen Sporting Braga mit 3:1.
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19: Metromi Ortwald, guten Morgen.
14: Mehr Hilfe bei Jobs in der Grenzregion. In Frankfurt wird heute eine neue Zusammenarbeit besiegelt. Die Arbeitsagentur und der Grenzinformationspunkt wollen ihre Beratung für Deutsche und Polen künftig bündeln. Auch bei uns in der Region wird heute an das Ende des Zweiten Weltkriegs erinnert. Unter anderem ist in Strausberg eine Gedenkveranstaltung geplant, mit Fokus auf die Befreiung von mehr als 2000 Zwangsarbeitern. Weitere Aktionen gibt's auch in Frankfurt, Selo und Beeskow. 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
14: Schönen guten Morgen. 8 Grad haben wir aktuell in Briesen und Müncheberg. Rein in den Freitag geht's heute oft mit Wolken. Ganz vereinzelt kann's auch noch mal tröpfeln. Später dann mehr Sonne mit bis zu 17 Grad. Am Wochenende beide Tage um 20 Grad und da bleibt's freundlich.
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20: Bitte sehr vorsichtig sein auf der B183 Richtung Bad Liebenwerda. Zwischen Bad Liebenwerda und der B101, da sind Leute an der Fahrbahn unterwegs. Es geht jetzt langsam los auf der A115 Richtung Berlin ab Kleinmachnow wegen der Baustelle 10 Minuten draufpacken. In Berlin auf der A100 Richtung Norden ab der Weckstraße ebenfalls 10 Minuten mehr mitbringen. Und ein aktueller Blitzer steht auf der A10, dem nördlichen Berliner Ring, in der Überfahrt auf die A24 im Dreieck Havelland. Habt ihr noch was? Staus und Blitzer einfach melden. 0331 74 40 40. Gute Fahrt.
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20: Jawohl, 7.33 Uhr. Ihr habt die Fragen, er hat die Antworten. Deutschlands bekanntester Hundeexperte Martin Rütter ist ja jeden Freitag für euch da. Der ist nämlich jetzt ein Kollege hier von uns mit seiner BB-Radio-Hunde-Hotline.
14: Und heute hat Silvia aus Oranienburg eine sehr spannende Frage für uns. Was ist das größte Missverständnis zwischen uns Menschen und Hunden? Und ich glaube, selbst einige Hundebesitzer werden überrascht sein über seine Antwort in 6 Minuten.
20: Ja, bis dahin machen wir weiter mit dem, was uns hier so auszeichnet. Unsere Vielfalt. Da wäre in dieser halben Stunde noch Olivia Dean mit ihrem aktuellen dabei. Man I Need, der hat so einen tollen Groove.
14: Mhm.
20: Na, und das hier ist Sound von Umme Ecke. Beide aus Berlin, Michael Schulte und Austis.
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0: Und damit ist es 7.40 Uhr. Guten Morgen.
1: Morgen.
2: Rütter?
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0: Also es ist so schön, dass es hier so viele Hunde gibt. Ich liebe Hunde. Ja.
1: Ich auch.
0: Und Hunde, ja, egal ob ihr welche habt oder der Nachbar oder die auf Arbeit rumrennen, so wie bei uns, ja, damit wir unsere Vierbeiner noch besser kennenlernen, beantwortet Deutschlands bekanntester Hundeexperte Martin Rütter freitags hier immer eure Fragen. Ne?
1: Und die Frage von Silvia aus Oranienburg, die ist wirklich für alle wichtig. Was ist das größte Missverständnis zwischen uns Menschen und Hunden?
0: Ich glaube, als Briefträger würde ich jetzt auch genau zuhören.
4: Also es ist natürlich sehr breit gefächert, aber grundlegend ist es so, dass das Hauptthema ja ist, dass die Menschen den Hund immer sehr menschlich interpretieren. Und da, glaube ich, ist wohl das häufigste Missverständnis immer noch das gute alte Schwanzwedeln, dass die Menschen immer noch im Kopf haben, wenn der Hund mit dem Schwanz wedelt, ist er freundlich. Und das ist erstmal grundlegend falsch. Schwanzwedeln bedeutet Aufregung, Erregung. Jetzt kann ein Hund aber freundlich wedeln, er kann ängstlich wedeln, unsicher, aggressiv, spielauffordernd. Und dazu muss ich immer den ganzen Körper betrachten. Und das ist auch genau das, worum es geht. Also extremes Beispiel, wenn der Hund mit dem Schwanz wedelt und der ganze Körper ist weich, der ganze Hintern wackelt mit, dann ist das ein Ausdruck von Freude. Wenn ein Hund aber stocksteif steht, die Rute, der Schwanz ist steif nach oben gerichtet und nur die Spitze vibriert, ist das ein sehr imponierendes Verhalten. Wenn ein Dackel vorm Mauseloch steht, dann ist der ganze Körper auch steif und der Schwanz wackelt aber weit von links nach rechts, von rechts nach links. Und das wiederum ist ein aggressives Wedeln. Also das bedeutet, ich muss immer das Gesamtpaket sehen. Und genau das führt dann eben oft zu Missverständnissen, weil man das eben nicht macht.
0: Das erklärt auch hier so viel. Idas Hund Stevie, ne? Jeden Morgen rennt er auf mich zu. Dann denke ich, oh Gott, freut er sich. Dann streichle ich ihn, dann gehe ich näher ran. Ich habe ein total zerbissenes Gesicht. Also jetzt achte ich mal auf ein anderes Schwanzwedeln. Nein, der ist total niedlich und käme nie an mein Gesicht ran. Wenn ihr noch Hundefragen habt für Martin Rütter, ihr wisst Bescheid, ne? bbradio.de.
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0: Das ist so die Art von Sound, mit der ich am Sonntagmorgen geweckt werden möchte. Olivia Dean, und gleich hören wir was, das möchte ich gerne bei Sonnenschein immer hören. Shawn Mendes und Camila Cabello. Es ist 7.46 Uhr. Einen guten Morgen.
1: Morgen.
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0: Letzte Chance in dieser Woche, noch den Wochenjackpot für sich selbst zu klären. Highscore liegt immer noch bei 8, aber Vivien aus Buko, die macht dann einfach 9 und zack, gehören die 100 Tacken ihr alleine. Guten Morgen.
3: Ja, guten Morgen.
1: Hi.
0: Liebe Vivien, also die Marschroute ist klar, die Zeit ist bei allen die gleiche, 30 Sekunden, nur der Buchstabe variiert und da kommt Ida ins Spiel.
1: Genau, ich sage A und du sagst Stopp. A.
3: Stopp.
1: Ha, wie hallo.
0: Okay. So, dann, du weißt Bescheid, ne? Die ersten beiden Kategorien sind ja bei euch allen gleich. Da hast du jetzt hoffentlich schon was im Hinterkopf, damit das auch funktioniert mit 8 richtigen. Deine 30 Sekunden starten also auch bei dir mit einer Stadt mit H.
3: Halle.
0: Land.
3: Holland.
0: Grund, das Haus nicht zu verlassen.
3: Husten.
0: Schimpfwort mit H.
3: Hure.
0: Beruf.
3: Hallendachdecke.
0: Hey, Haushaltsgerät mit H.
3: Handschuhe.
0: Das sieht man in der Natur.
3: Hokkaido.
0: Etwas, das kleiner ist als eine Orange.
3: Himbeere.
0: Die Himbeere, da war noch Echo vom Klingeln da. Wie viel waren es denn?
1: Eieiei.
3: Ja,
1: da
3: geht's los.
1: Es waren auch 8.
0: Yeah. Vivien!
3: Okay.
0: Also, geteilter Jackpot.
3: Ja.
0: Und du kannst von dir selbst jetzt in Zukunft immer sagen, ich war mal Erster bei Stadtland Plus. Wochensieger.
3: Ja, sehr schön.
0: So, Vivien hat gezeigt, wie es geht. Nächste Woche seid ihr dran. Also, anmelden.
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4: 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Nächste Runde Montag wieder um 5.45 Uhr und 7.45 Uhr bei bbradio.de.

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0: schon zum Greifen nah, das nächste Wochenende. Es ist 7.54 Uhr am Freitag. BB Radio hier, guten Morgen.
1: Wir haben für euch gleich wieder eine Playlist, also mit so viel Vielfalt vollgepackt. Es wird richtig sommerlich mit Portugal the Man und einem Zehner.
0: Einer meiner Lieblingssongs.
1: Dann haben wir aus den 20ern, ich wollte erst sagen, ist so ein bisschen wie in der Schule, aber ich glaube, heutzutage lernen Kinder sogar schon im Kindergarten so ein bisschen Englisch. So, man muss ja heute irgendwie fünfsprachig aufwachsen. Head, Shoulders, Knees and Toes. Also wir fangen einfach an mit den Körperteilen. Halten wir auch im Angebot. Und was ganz Aktuelles kommt von Loy mit Red Eyes gleich.
0: Guten Morgen.
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0: Es ist 8 Uhr.
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22: Mit Markus Roder. Guten Morgen. Auch unsere Region erinnert heute an die Befreiung vom Nationalsozialismus. Im ganzen Land sind Gedenkveranstaltungen, Kranzniederlegungen und Feierstunden geplant. Eine zentrale Gedenkfeier gibt es am Vormittag im Innenhof des Brandenburger Landtags in Potsdam. Dort sprechen Landtagspräsidentin Liedtke und Innenminister Redmann. Der 8. Mai 1945 markiert das offizielle Ende des Zweiten Weltkriegs durch die Kapitulation der deutschen Wehrmacht. Und jetzt noch mehr aus unserem Land von BB Radio Brandenburg-Reporter Benedikt Maurer für das Havelland.
23: Der Mopslauf in Brandenburg an der Havel ist beim Innenstadtwettbewerb ausgezeichnet worden. Das Projekt belegt in seiner Kategorie den dritten Platz und erhält dafür 6.000 Euro Preisgeld. Der Wettbewerb zeichnet Projekte aus, die Innenstädte attraktiver machen sollen.
22: Danke, Benedikt. Im Erlebnispark Paaren im Havelland öffnet sich heute wieder das größte Schaufenster unserer märkischen Landwirtschaft. Patricia Woschny aus der Nachrichtenredaktion, die brandenburgische Landwirtschaftsausstellung startet.
24: Die Brala läuft bis Sonntag und bringt große Tierschau, moderne und historische Landtechnik, Schaubrauen und Regionalmarkt zusammen. Außerdem zeigt der Brala Campus jungen Leuten Jobs und Chancen in der Agrarbranche.
22: Die Brala öffnet von heute bis zum Sonntag jeweils von 9 bis 18 Uhr. 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
1: 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Wir haben noch einige Wolken. Es kann auch ganz vereinzelt noch mal ein bisschen tröpfeln. Ab heute Mittag dann aber mehr Sonne mit bis zu 17 Grad. Am Wochenende um 20 Grad und auch da bleibt's freundlich.
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0: Der BB-Radio-Straßenscanner zeigt nach wie vor bitte vorsichtig auf der B183. Ich habe jedenfalls noch keine Entwarnung Richtung Bad Liebenwerda. Zwischen Bad Liebenwerda und der B101 sind Leute an der Fahrbahn unterwegs. 10 Minuten draufpacken auf der A115 Richtung Berlin ab Kleinmachnow wegen der Baustelle und in Berlin auf der A100 in beide Richtungen ebenfalls. Ein aktueller Blitzer, A13 Richtung Berlin, Höhe Kittlitz, haben wir von Mike bekommen. Und wenn ihr noch was gesehen habt, Staus und Blitzer an die 0331 74 40 40. Gute Fahrt.
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0: Vergesst einfach Taylor Swift, The Weeknd oder Maroon 5 für eine Sekunde. Der wahre Superstar hat einen Namen, der besteht nur aus 4 Buchstaben. Mama. Und deswegen kriegen alle Mamas als vorträgliches Geschenk zum Muttertag ihre eigene Folge bei Die Welt in 30 Sekunden um 8:45.
1: Aber keine Angst, wir lassen euch jetzt hier trotzdem nicht im Stillen stehen. Ja? Es wird richtig schön auch in dieser halben Stunde mit Hits wie David Guetta, Teddy Swims und Tones and I.
0: Wow, ja.
1: Mit ganz viel Emotion noch von Justin Timberlake und hier mit aktuellem Pop von Loi.
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0: Es ist 8:08 Uhr.
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0: Andere glücklich machen macht glücklich. Andere glücklich machen und dann selber auch noch was zurückkriegen, das macht noch glücklicher. Und da kommen wir ins Spiel, weil insgesamt hauen wir hier 50.000 Euro raus für Schulen, für Kitas und für Bildungsprojekte.
2: Auf bbradio.de hat sich auch Maren aus Wriezen angemeldet. Es geht um einen Ruheraum an einer Werkstatt für Menschen mit Behinderung. Hallo Maren.
3: Ja, hallo.
0: Erzähl uns mal erstmal ein bisschen was über diese Werkstatt für Menschen mit Behinderung.
3: Ja, die Werkstatt gehört zu Stephanus Werkstätten. Die befindet sich hier in Altramp und haben jetzt einen Ruheraum. Und den möchten wir gerne für unsere mehrfach behinderten Menschen umgestalten zu einem Schlüsselraum.
2: Das ist so eine Art Pausenraum, wo man sich dann einfach zurückziehen kann, oder?
3: Nein, wo die sich richtig mit das ausruhen. Also wir haben einige behinderte Menschen, die da schlafen und sich ausruhen oder erholen. Und den wollten wir jetzt schön umgestalten, dass der noch von der Atmosphäre her noch schöner wird.
0: Und ich finde das auch wichtig. Also das ist ja eine tolle Geschichte, die ihr da macht. Na, dann würde ich vorschlagen, wir machen es jetzt offiziell. Ja, also herzlichen Glückwunsch. Ja. 1.000 Euro für den Ruheraum, für die Werkstatt, für Menschen mit Behinderung. Und weil du so lieb warst, daran zu denken, gibt es auch nochmal 1.000 Euro für dich.
3: Oh, super. Dankeschön.
0: Und obendrauf legen wir auch noch einen Glückwunsch von der VR-Bank Fürstenwalde-Seelow-Wriezen, weil die machen nämlich mit bei dieser Sache hier. Und ihr alle könnt euer Zukunftsprojekt auch anmelden auf bbradio.de, denn Montag um 10 nach 8 ziehen wir dann den nächsten Gewinner.
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0: Es ist 8.13 Uhr.
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2: Wenn wir gefragt werden, welchen Superstar wir als Kind verehrt haben und es bis heute tun, dann ist das natürlich Mama. Denn was braucht so ein echter Superstar? Mama ist wandlungsfähig. Die ist Personal Trainer, Chefin, aber auch Psychotherapeutin. Die macht ganz viel zugleich. Eine Hand am Maxi-Cosi, organisiert mit der anderen einen Geburtstag am Handy, tröstet dich aber auch nebenbei. Das ist Multitasking. Stars haben auch immer alles dabei, aber niemand hat so viel dabei wie Mama. Feuchttücher, Reiswaffeln, Fieberthermometer, Desinfektionsgel, eine Trinkflasche, eine Zeckenzange, ein Kühlpack, eine Ersatzunterhose. Manches davon ist auch für den Partner. Zum Glück darf sich eine Kleinkindmama aber auch immer fühlen wie ein Star. Und zwar auf so einem großen Festival. Da gibt's immer Dauerbeschallung, Schlafentzug, alle tanzen dir auf der Nase rum und ständig übergibt sich jemand.
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0: Tja, der Song für alle Cabrio-Fahrer.
1: Oh ja.
0: Einfach mal einen Kopf aus dem Verdeck raushalten. Ne? Das könnte ja ab heute Nachmittag klappen, aber in ein paar Minuten kriegen wir es von Ida genauer erklärt, wie sich das mit dem Wetter entwickelt an diesem Wochenende. Es ist 8.24 Uhr, BB-Radio. Guten Freitagmorgen.
1: Und außerdem trinkt ihr euren Kaffee am Wochenende schon aus einer Siegertasse. Ihr besingt den Kaiser in seinem Quiz Schlag den Kaiser und holt euch die exklusive BB-Radio-Morgenschance. Morgenshow-Tasse. Wie heißt das hier, was wir machen?
0: Naja, ich würde ja auch widersprechen, aber leider in dieser Woche habe ich keinen Grund dazu widersprechen. Ich verliere ja nur noch, Leute. Ja. Also, dann probiert euch doch mal aus an mir um 8:45 in der nächsten Runde.
1: Außerdem haben wir natürlich wieder eine Hammer-Playlist für euch vorbereitet. Ja, es wird ganz bunt, es wird ganz viel Vielfalt geben mit Superstars wie Ed Sheeran oder Taylor Swift, mit so regionalen Supersängerinnen wie Leonie und Loy. Also, das wird schön. Gleich.
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3: 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Und hier die Wettervorhersage für die nächsten Tage. Weiter sommerlich und heiß. 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
11: Mit Markus Roder. Guten Morgen. Beim Energiekonzern LEAG soll heute gegen die Kraftwerkstrategie der Bundesregierung protestiert werden. Es geht vor allem gegen den sogenannten Südbonus, nachdem neue Gaskraftwerke vor allem in Süddeutschland gebaut werden sollen. Der SC Freiburg steht erstmals in seiner Vereinsgeschichte im Finale der Fußball-Europa League. Die Breisgauer gewannen am Abend das Halbfinal-Rückspiel gegen Sporting Braga mit 3:1.
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12: Mit Rumi Ortwald, guten Morgen. Mehr Hilfe bei Jobs in der Grenzregion. In Frankfurt wird heute eine neue Zusammenarbeit besiegelt. Die Arbeitsagentur und der Grenzinformationspunkt wollen ihre Beratung für Deutsche und Polen künftig bündeln. Auch bei uns in der Region wird heute an das Ende des Zweiten Weltkriegs erinnert. Unter anderem ist in Strausberg eine Gedenkveranstaltung geplant, mit Fokus auf die Befreiung von mehr als 2000 Zwangsarbeitern. Weitere Aktionen gibt's auch in Frankfurt, Seelow und Beeskow. 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
14: Für ganz Brandenburg und Berlin zuverlässig und genau für eure Region. Schönen guten Morgen, 8 Grad haben wir aktuell in Briesen und Müncheberg. Rein in den Freitag geht's heute oft mit Wolken, ganz vereinzelt kann's auch nochmal tröpfeln, später dann mehr Sonne mit bis zu 17 Grad. Am Wochenende beide Tage um 20 Grad und da bleibt's freundlich. 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
15: Verkehr. Der BB-Radio Straßenscanner zeigt an. Liegenbleiber auf der A12, deswegen bitte vorsichtig Richtung Berlin zwischen Briesen und Müllrose. Auf der A115 Richtung Berlin ab Kleinmachnow wegen der Baustelle 10 Minütchen draufpacken. Da hatten wir schon deutlich schlimmere Tage. Im Stadtverkehr Berlin ebenfalls 10 Minuten mehr mitbringen auf der A100 Richtung Norden ab der Wegstraße. Da hatten wir schon deutlich schlimmere Tage. Und auf der A111 stadteinwärts ab der Schulzendorfer Straße dauert es zurzeit 20 Minuten länger. Ein aktueller Blitzer steht auf der A12 Richtung Berlin kurz vor Briesen. Und wenn ihr noch was gesehen habt, Staus und Blitzer einfach an die 0331 74 40 40. Eine gute Fahrt. 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
15: Guten Morgen um 8.33 Uhr. Also die Lichtverhältnisse vor unserem Fenster hier in Potsdam-Babelsberg, die lassen Besseres vermuten, was für diesen Tag läuft. Also das Wochenende scheint wettertechnisch in Ordnung zu sein in Brandenburg und Berlin. Jetzt müssen wir nur noch was Richtiges draus machen. Also wir greifen euch gleich mal unter die Arme bei eurer Wochenendplanung mit unseren Tipps, die wir rausgesucht haben, in 6 Minuten.
14: Ich hatte gerade so Angst, dass du irgendwie ein Biologiebuch verschluckt hast mit den Lichtverhältnissen. Tja, oder Physik oder so.
15: Ich, was kann hier schwarzer Gurt denn formulieren?
14: Tolle Wörter, die du kennst. Also wir haben hier gleich Leonie, das ist die deutsche Taylor Swift und davor noch die echte Taylor Swift mit The Fate of Ophelia.
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0: Guten Morgen, BB Radio hier. Es ist Freitag, es ist 8.40 Uhr und um 8.40 Uhr, da ist an einem Freitagmorgen noch so viel Wochenende übrig, Leute.
1: Ja.
0: Das wollen wir doch mal jetzt bestmöglich verplanen, damit ihr so viel wie möglich da rausquetschen könnt. Ja? Und wir kriegen gutes Wetter, es ist richtig viel los. Zum Beispiel können eure Kids und ihr natürlich auch echte Superhelden treffen im Filmpark Babelsberg und auf dem Lausitz-Jahrmarkt in Eisenhüttenstadt. Da sind nämlich Spider-Man, Superman und Co. unterwegs und ich bin mir sicher, die nehmen sich auch mal Superheldenzeit für euch dann. Ne?
1: Superhelden ist ein sehr gutes Stichwort. So Alltags-Superhelden, ne? Die sieht man auf dem Flugplatz in Vollinaue beim 6. Blaulichttreffen. Also Feuerwehr, Polizei, THW sind da, zeigen ihre Fahrzeuge. Es gibt ein tolles Programm und auch noch ein richtiges Highlight. Es ist auf dem Flugplatz, das heißt, es sind sogar Schnupperflüge drin.
0: Oh.
1: Würde ich nicht verpassen.
0: Ihr merkt schon, und die Flüge wieder bei bestem Wetter. Kann man sogar was sehen.
1: Stimmt.
0: Ne? Es gibt wirklich richtig viel zu entdecken in Brandenburg und Berlin. Wenn euch das noch nicht reicht, was wir hier gerade gesagt haben, na dann wie immer bbradio.de, denn da gibt's noch deutlich mehr Tipps für euch.
2: Bye.

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1: Guten Morgen, es ist 8.45 Uhr.
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3: Den Kaiser besiegen und unsere exklusive BB-Radiotasse gewinnen, das versucht heute Marcel aus Beelitz. Guten Morgen.
4: Guten Morgen.
1: Marcel, guten Morgen.
3: Ihr kriegt nochmal die Regeln. Nacheinander gibt's Tipps zu einem Begriff. Wer die Lösung hat, ruft sie sofort rein. Wenn die Antwort falsch ist, hat der andere gewonnen. Los geht's.
1: Okay.
3: Ich bin klein, beliebt und nie lange sicher.
1: Nie lange sicher, ja?
3: Mhm.
1: Okay.
3: Zweiter Tipp. Bei mir bleibt es oft nicht bei einem.
1: Ich habe in dieser Woche so oft so schnell aus der Hüfte geschossen. Mache ich es jetzt einfach auch bei dir, Marcel, ja, der Gerechtigkeit halber. Ich sage jetzt mal Kartoffelchip.
3: Das ist falsch.
1: Okay, Marcel, gratuliere!
3: Das
4: waren Kekse.
3: Das ist richtig!
1: Ist nicht euer Ernst! Du hast mich ja nicht geschlagen, du hast mich ja vernichtet, Marcel!
3: Ja, das Lösungswort Keks, aber ich finde auch, der Chip lag nah.
1: Ja, ja, aber ey, Marcel, also Ehre wem Ehre gebührt. Du hast richtig und echt und regulär gewonnen und auch noch den Begriff drauf gehabt. Also diese Tasse, ja, die müsste ich dir eigentlich in Gold fassen jetzt, die du kriegst.
4: Vielen lieben Dank.
1: Dann hab ein schönes Wochenende und allzeit einen warmen Kaffee in deiner Tasse.
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1: Es ist 8.53 Uhr, BB Radio, einen guten Freitag. Gut, wir gehen ins Wochenende und da kann man das auch ruhig mal machen. Mir hat ein Kumpel einen Witz zugeschickt hier über WhatsApp.
2: Okay.
1: Dank dir, Thomas. Ich musste wirklich grinsen. Ich erzähle euch jetzt einfach mal, weil das kurz.
2: Ja.
1: Hier beim Autohändler. Der Autohändler. In diesem Auto können Sie 5 Leute ohne Probleme mitnehmen. Ich kenne keine 5 Leute ohne Probleme. Ich finde den großartig. Also mir macht man damit Freude. Bitteschön.
2: Und das ist doch schön. Für euch gleich ab 9 wieder mehr Vielfalt mit 10ern, 20ern und den besten aktuellen Hits. Lady Gaga, also wie mit dem offiziellen Muttertags-Soundtrack. Mama, Mama, Mama.
1: Ja.
2: Bad Romance heißt es wohl offiziell. Wir haben außerdem 20er von Joe, so richtig schön, gefühlvoll. Und gleich direkt Popstar Nico Santos, All Time High.
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1: Es ist 9 Uhr.
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20: Mit Markus Roder. Guten Morgen. Auch unsere Region erinnert heute an die Befreiung vom Nationalsozialismus. Im ganzen Land sind Gedenkveranstaltungen, Kranzniederlegungen und Feierstunden geplant. Eine zentrale Gedenkfeier gibt es am Vormittag im Innenhof des Brandenburger Landtags in Potsdam. Dort sprechen Landtagspräsidentin Liedtke und Innenminister Redmann. Der 8. Mai 1945 markiert das offizielle Ende des Zweiten Weltkriegs durch die Kapitulation der deutschen Wehrmacht. Und jetzt noch mehr aus unserem Land von BB-Radio Brandenburg-Reporter Benedikt Maurer für das Havelland.
21: Der Mopslauf in Brandenburg an der Havel ist beim Innenstadtwettbewerb ausgezeichnet worden. Das Projekt belegt in seiner Kategorie den dritten Platz und erhält dafür 6.000 Euro Preisgeld. Der Wettbewerb zeichnet Projekte aus, die Innenstädte attraktiver machen sollen.
20: Danke, Benedikt. Im Erlebnispark Paaren im Havelland öffnet sich heute wieder das größte Schaufenster unserer märkischen Landwirtschaft. Patricia Woschny aus der Nachrichtenredaktion, die brandenburgische Landwirtschaftsausstellung startet.
22: Die Brala läuft bis Sonntag und bringt große Tierschau, moderne und historische Landtechnik, Schaubrauen und Regionalmarkt zusammen. Außerdem zeigt der Brala Campus jungen Leuten Jobs und Chancen in der Agrarbranche.
20: Die Brala öffnet von heute bis zum Sonntag jeweils von 9 bis 18 Uhr. 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
24: Für ganz Brandenburg und Berlin zuverlässig und genau für eure Region. Wir haben 7 Grad aktuell in Frankfurt oder 8 sind es in Brandenburg an der Havel, bis zu 17 heute noch drin. Dabei im Moment noch einige Wolken, es kann auch ganz vereinzelt nochmal tröpfeln. Später dann aber mehr Sonne. Und das Wochenende überrascht uns mit freundlichem Wetter, Sonne-Wolken-Mix und um 20 Grad. 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
1: Der BB-Radio Straßenscanner zeigt hier den 10-Minuten-Freitag an, weil wenn irgendwas stocken sollte vor euch in Brandenburg oder Berlin, dann seid versichert, es dauert maximal 10 Minuten länger zurzeit. So, und geblitzt wird, wie in diesem Song, Manschno, aber man nur Manschno. Kurz hinter Manschno, also auf der B1 Richtung Selo. Und wenn ihr noch was gesehen habt, Staus und Blitzer an die 0331 74 40 40. Gute Fahrt.
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25: Guten Morgen.
1: 2 Minuten nach 9. Ihr habt Fragen, wir haben die Antworten. Genauer gesagt, er, Deutschlands bekanntester Hundeexperte Martin Rütter, weil der ist nämlich jetzt im Team bei BB Radio und jeden Freitag für euch da in der BB Radio Hunde-Hotline.
24: Und heute kommt eine Frage von Silvia aus Oranienburg. Sehr spannend, glaube ich, für alle von uns. Was ist das größte Missverständnis zwischen Menschen und Hunden? Und ich glaube, selbst einige Hundebesitzer werden überrascht sein über seine Antwort. In 12 Minuten.
1: Also das größte Missverständnis, das mein Hund und ich hatten, weil ich habe gesagt, Sonntag ist Muttertag. Der Hund hat gedacht, Futtertag und jetzt rennt er mir die ganze Zeit hinterher. Oh. Aber gut, das ist nicht euer Problem. Das muss ich mit dem Hund klären. Ihr freut euch dafür auf unsere Vielfalt, wie zum Beispiel ganz entspannt Joe mit End of Beginning in den nächsten Minuten. Los geht's jetzt hier aber erstmal mit der aktuellen Nummer von Nico Santos.
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0: Guten Morgen, 9.16 Uhr und hier ist er, unser neuer Kollege. Wir freuen uns doch tierisch auf jeden Freitag mit ihm.
1: Rütter?
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0: Jawohl, denn Hunde sind hier ein Riesenthema, zum Glück in unserer Region, hier auch bei uns auf der Arbeit. Sie machen einfach so viel Freude, ne? Und damit wir unsere Vierbeiner noch besser verstehen, beantwortet Deutschlands bekanntester Hundeexperte Martin Rütter also immer freitags hier eure Fragen.
3: Heute sollten wirklich alle zuhören. Es wird wichtig, weil ja, Silvia aus Oranienburg die fragt.
0: Briefträger, bitte aufpassen.
3: Was ist das größte Missverständnis zwischen uns Menschen und Hunden?
4: Also es ist natürlich sehr breit gefächert, aber grundlegend ist es so, dass das Hauptthema ja ist, dass die Menschen den Hund immer sehr menschlich interpretieren. Und da, glaube ich, ist wohl das häufigste Missverständnis immer noch das gute alte Schwanzwedeln, dass die Menschen immer noch im Kopf haben, wenn der Hund mit dem Schwanz wedelt, ist er freundlich. Und das ist erstmal grundlegend falsch. Schwanzwedeln bedeutet Aufregung, Erregung. Jetzt kann ein Hund aber freundlich wedeln, er kann ängstlich wedeln, unsicher, aggressiv, spielauffordernd. Und dazu muss ich immer den ganzen Körper betrachten. Und das ist auch genau das, worum es geht. Also extremes Beispiel, wenn der Hund mit dem Schwanz wedelt und der ganze Körper ist weich, der ganze Hintern wackelt mit, dann ist das ein Ausdruck von Freude. Wenn ein Hund aber stocksteif steht, die Rute, der Schwanz ist steif nach oben gerichtet und nur die Spitze vibriert, ist das ein sehr imponierendes Verhalten. Wenn ein Dackel vorm Mauseloch steht, dann ist der ganze Körper auch steif und der Schwanz wackelt aber weit von links nach rechts, von rechts nach links. Und das wiederum ist ein aggressives Wedeln. Also das bedeutet, ich muss immer das Gesamtpaket sehen und genau das führt dann eben oft zu Missverständnissen, weil man das eben nicht macht.
0: Währenddessen habe ich hier gerade Stevie, Idas Hund, gestreichelt.
3: Bist du mutig.
0: Gibt also auch noch das gelangweilte Schwanzwedeln. Das war aber erst dann ganz langsam und hat mich so mit ganz viel Weiß in den Augen, ohne den Kopf zu heben, angeguckt. Lass mich in Ruhe.
3: Ja, das heißt, ich gebe dir mehr, wenn du mir was von deinem Brötchen abgibst.
0: Ja, da ist er sehr gut drin. Wenn ihr noch Fragen habt zu eurem Hund, dann stellt sie doch Martin Rütter über bbradio.de.
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0: Zeit für Training ist vorbei, sagt sie. Das ist leider bei mir auch so. 9.24 Uhr, BB-Radio, einen guten Morgen. Es ist ein Horrortrip und ich fühle mich wie Homer Simpson, der also fünfmal in eine Steckdose fassen muss, um zu merken, oh, das tut wohl weh. Ich habe mir beim Trainieren zu Hause irgendwann vor 2 Wochen die Schulter zerföhnt. Also da ging gar nicht mehr. Ich kann schon nicht mal mehr auf der Seite schlafen, weil es so weh tut.
1: Okay.
0: So, das kam wahrscheinlich von den Liegestützen, weil ich das halt ohne warm machen, muss mir irgendwas verzerrt haben. So. Da macht man normalerweise eine Pause.
1: Ja.
0: Ich habe mir gedacht, ach, an der frischen Luft geht das weg. Also habe ich einfach weitergemacht. Was dazu führte, dass es immer schlimmer wurde. So, dann habe ich jetzt ausgesetzt ein paar Tage und dann dachte ich, oh, ist besser geworden.
1: Ja.
0: So, dann habe ich also wieder angefangen. Kleiner Tipp von mir, wenn es ein bisschen besser wird und man macht sofort wieder weiter, dann wird es noch viel schlimmer als vorher. Das wäre jetzt mein Fall. Also es ist nervig.
1: Vielleicht in der nächsten halben Stunde mal so ganz entspannt Stretching. Würde gehen mit Take Me to Church. Wer jetzt sagt, nee, das geht nicht. Ich habe hier gleich Termin, muss ich beeilen. Die Imagine Dragons haben was Rockiges dabei. Oder ganz aktuell Beats von alle Farben, Baby Goodbye. Gleich.
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13: Ich hoffe, ihr habt genug Kohle in den Grill geworfen und ihr könnt ihn auch ruhig schon mal anschmeißen. Das ist aber alles, was ihr tun müsst. Für den Rest sorgen wir. Wir kommen zu eurer Grillparty und haben eine gefühlte LKW-Ladung mit bester Ware dabei. Hallo erstmal Kathleen aus Fürstenwalde.
14: Hallo.
5: Hi.
13: So, und von Ida und mir gibt es da natürlich jetzt erstmal einen herzlichen Glückwunsch nachträglich, denn du hattest ja gestern Geburtstag.
5: Ja, alles Gute.
14: Dankeschön, Dankeschön.
13: Und das wird eine Party, weil Ida, erzähl dir mal, worauf sich deine Gäste freuen können.
5: Ey, also Bratwürste und Grillfleisch von der Neumarktfleischerei.
13: Also vom Feinsten.
5: Dann natürlich Brote und Brötchen von der Bäckerei 30.
13: Und zwar satt.
5: Das will ja gedippt werden, deswegen Senf, Ketchup und Grillsoßen von Bornsenf und Feinkost. Trocken muss es auch nicht runter. Es gibt Berlimo mit urquellfrischem Brandenburger Quellmineralwasser. Und natürlich auch Dessert, ja, verschiedene Milch- und Fruchteissorten von Florida Ice Cream.
13: Essen, Trinken, nur vom Leckersten da. Und ganz wichtig, weil ihr ja den Grill im Garten stehen habt und nicht im Wohnzimmer, wegen der Mücken auch noch ein Thermazell-Mückenabwehrgerät.
5: Das ist der Hammer.
13: Ich habe das Ding schon seit 2 Jahren, hat sich mittlerweile bei Mücken rumgesprochen. Die kommen gar nicht mehr in Richtung meines Campingwagens.
14: Das ist so geil, ich freue mich.
13: Ich kann es gar nicht glauben. Die stellt den Karneval in Rio in Schatten, sage ich dir. Also, viel Spaß.
14: Geil.
13: Und bis nachher, ne? Wir gehen so gerne auf Grillpartys. Nächsten Freitag besuchen wir wieder eine. Könnte eure sein. Meldet doch einfach mal an auf bbradio.de.
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16: Mit Markus Roder. Guten Morgen. Beim Energiekonzern LEAG soll heute gegen die Kraftwerkstrategie der Bundesregierung protestiert werden. Es geht vor allem gegen den sogenannten Südbonus, nachdem neue Gaskraftwerke vor allem in Süddeutschland gebaut werden sollen. Der SC Freiburg steht erstmals in seiner Vereinsgeschichte im Finale der Fußball-Europa League. Die Breisgauer gewannen am Abend das Halbfinal-Rückspiel gegen Sporting Braga mit 3:1.
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5: Mit Romy Ortwald, guten Morgen. Mehr Hilfe bei Jobs in der Grenzregion. In Frankfurt wird heute eine neue Zusammenarbeit besiegelt. Die Arbeitsagentur und der Grenzinformationspunkt wollen ihre Beratung für Deutsche und Polen künftig bündeln. Auch bei uns in der Region wird heute an das Ende des Zweiten Weltkriegs erinnert. Unter anderem ist in Strausberg eine Gedenkveranstaltung geplant, mit Fokus auf die Befreiung von mehr als 2000 Zwangsarbeitern. Weitere Aktionen gibt's auch in Frankfurt, Selo und Beeskow. 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
5: Für ganz Brandenburg und Berlin zuverlässig und genau für eure Region. Schönen guten Morgen. 8 Grad haben wir aktuell in Briesen und Müncheberg. Rein in den Freitag geht's heute oft mit Wolken. Ganz vereinzelt kann's auch nochmal tröpfeln. Später dann mehr Sonne mit bis zu 17 Grad. Am Wochenende beide Tage um 20 Grad und da bleibt's freundlich. 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
13: Der BB-Radio Straßenscanner zeigt an. Also es sieht sehr, sehr gut aus momentan. Der BB-Radio Straßenscanner zeigt mir überall 10 Minuten maximal mehr an. Also da, wo es stockt, seid sicher, ihr kommt da einigermaßen dran vorbei. Das gilt für Brandenburg und Berlin. Und ein aktueller Blitzer kommt jetzt auch noch oben drauf. Der steht auf der A10, dem westlichen Ring Richtung Dreieckwerder in Höhe. Lest, wenn ihr noch was gesehen habt, Staus und Blitzer, einfach an die 0331 74 40 40. Eine gute Fahrt. 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
13: Guten Morgen. 9.35 Uhr, guten Morgen. Simon Stäblein gleich um 9:45 bei den besten Comedians Deutschlands. Der redet zwar über den Konflikt von Auto- und Radfahrern in Köln, aber ich glaube, also da finden sich auch viele hier wieder. Wartet's einfach mal ab. Ich finde den sehr, sehr witzig.
5: Glaube ich auch.
13: 9:45.
5: Wir haben außerdem natürlich wieder eine Playlist für euch am Start. Gleich hier mit den Rockern von den Imagine Dragons. Und das sind Kygo und Evermax im Mix. Jetzt mit Whatever.
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0: Es ist 9.46 Uhr und lieber Autofahrer, das, was Simon Stäblein da ganz am Ende sagt, ich bin mir ziemlich sicher, das haben viele von euch schon am Steuer gedacht. Viel Spaß.
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3: Na, also ich wohne zum Beispiel in Köln, ich weiß nicht, wie bei euch Fahrradfahren ist, aber Fahrradfahren in Köln gibt's bei Jochen Schweizer. Wir haben Fahrradwege, die enden einfach auf der Autobahn. Machst so eine Fahrradtour mit deiner Familie, auf einmal bist du im toten Winkel von einem 40-Tonner, ohne dass dich jemand warnt. Es wurde letzte Woche in Köln handgreiflich, weil ich eine Fahrradfahrerin berührt habe. Gut, ich habe sie geschubst. Mit meinem Auto. Aber ich finde, dass ich trotzdem im Recht bin, weil jetzt haben die Fahrradfahrer in den großen Städten schon so riesige Streifen für sich, ne? Da sind sogar Fahrräder drauf gemalt, ne? Auf meiner Spur ist kein Auto gemalt. Ich weiß manchmal gar nicht, ob ich richtig bin. Und obwohl die jetzt ihre eigenen Spuren haben, ne, entscheiden die sich dann trotzdem manchmal auf meiner zu fahren. Und dann denke ich mir so, mach Sibylle, aber dann fahr auch 80. Komm.
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23: Es ist Freitag, Punkt 10.
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24: Mit Markus Rode. Guten Tag.
0: Brandenburg und Berlin erinnern heute an das Ende des Zweiten Weltkriegs vor 81 Jahren. Im ganzen Land sind Gedenkveranstaltungen, Kranzniederlegungen und Feierstunden geplant. Aus Anlass des Gedenktages wollen heute hunderte Schüler im Land auf die Straße gehen. In Potsdam und Cottbus ruft das Bündnis Schulstreik gegen Wehrpflicht zu Demonstrationen auf. Im Erlebnispark Paaren im Havelland öffnet sich heute wieder das größte Schaufenster unserer märkischen Landwirtschaft. Die Brala, die brandenburgische Landwirtschaftsausstellung, bietet bis zum Sonntag einen bunten Mix aus Tierschau, Technik, Wettbewerben und einen Regionalmarkt. Der Bundesrat entscheidet heute abschließend über die 1.000 € Entlastungsprämie für Arbeitnehmer. Die Arbeitgeberverbände laufen ja seit Wochen Sturm gegen die Pläne. Sie warnen vor neuen Belastungen für Betriebe und sagen, dass sich viele Firmen die Zahlung aktuell gar nicht leisten können. 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
23: 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Um 10 Uhr und eine Minute. Es ist noch ziemlich frisch in Brandenburg und auch in Berlin. Wir haben nur 10 Grad hier in Potsdam. 9 Grad in Brandenburg an der Havel, 11 Grad aktuell in Berlin-Mitte. Ja, 13 bis 14 Grad sollen das heute auch nur werden. Heute auch nochmal so ein bisschen durchwachsen. Zwar im Großen und Ganzen trocken, aber halt viele, viele Wolken am Himmel. Zum Wochenende hin wird es dann schöner. Und ja, am schönsten, wie sollte es anders sein, wird es pünktlich am Sonntag zum Muttertag.
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23: 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Und der BB-Radio-Straßenscanner zeigt an. So, was haben wir denn? Berufsverkehr läuft im Großen und Ganzen, beziehungsweise ist schon gelaufen, weil es ist nicht mehr viel los auf den Straßen. Unter anderem haben wir nur noch einen 10-minütigen Anstehstau auf der A115 Richtung Berlin ab Kleinmachnow. Und im Stadtverkehr Berlin sind es die üblichen Verdächtigen. Die A100 Richtung Norden ab Innsbrucker Platz bitte 10 Minuten mehr einplanen. Und Richtung Süden ab Jakob-Kaiser-Platz 10 Minuten mehr. Geblitzt wird unter anderem auf der 10, dem westlichen Ring, Richtung Dreieck Werder Höhe Leest. Habt ihr noch irgendwas gesehen? Staus oder Blitzer? Bitte melden. Per Anruf oder WhatsApp 0331 24 40 40. 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
23: Heute nochmal mit Frank für Ida und ich sag herzlich willkommen im Freitag. Wir nehmen gemeinsam kurz in Richtung Wochenende, gleich mit einem Party-Zehner von Britney Spears. Nach der neuen würde ich sagen, ja, Queen of Pop. Hier ist Taylor.
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0: ist Freitag, der schönste Tag der Woche. Hier ist BB Radio, gleich natürlich auch wieder mit dem BB Radio mehr Musik versprechen. Die meiste Musik ohne Unterbrechung mit 10 Hits am Stück. Mit dabei ist Holly Humberstone, die kommt aus einer Ärztefamilie, hat sich aber zum Glück für die Musikkarriere entschieden. To Love Somebody, das sind die besten aktuellen Hits gleich und dazu für die Vielfalten 20er von Hitmaschine Ed Sheeran.
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0: 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Wir kommen an den Freitagen im Mai zu euren Partys und haben ja halt alles dabei, was man so auf den Grill legt. Und auch daneben. 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Zum Beispiel Zwiebel-Ciabatta, Pfefferstangen und die Brote Grillwurzel und Olivenwurzel. Ja,

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1: Die gute Nachricht ist ja, wenn der Freitag vorbei ist, der so ein bisschen durchwachsen, aber im Großen und Ganzen trocken bleibt, dann wird's schön. Das Wochenende wird deutlich sonniger und auch deutlich wärmer. 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
1: Und der BB-Radio Straßenscanner zeigt an. Vorsicht, es gab einen Unfall mit einem Bus auf der A13 Richtung Dresden zwischen Starkow und Freiwalde. Hier kommt es auf jeden Fall zu Behinderungen. Ansonsten, ja, läuft das eigentlich im Großen und Ganzen. Die üblichen 10 Minuten auf der A115 Richtung Berlin ab Kleinmachnow, das geht aber. Und im Stadtverkehr Berlin, da läuft's. Geblitzt wird unter anderem auf der A24 Richtung Berlin, kurz nach Färbelin. Habt ihr noch irgendwas gesehen, Staus oder Blitzer? Ja, ruft an oder schickt eine WhatsApp 0331 74 40 40. 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

Einen wunderschönen Freitag wünsche ich euch. Hier ist BB Radio mit Frank für Ida am, ja, wie ich finde, ja, schönsten Tag der Woche, weil das ganze Wochenende noch so unberührt vor uns liegt, oder? Und wir sind bei euch mit den besten aktuellen Hits zum Beispiel. Hier ist Holy Humberstone. To Love Somebody.

BB Radio ist hier am Freitag, ja, und freut euch auf so ein tolles Wochenende. Wetter wird hammermäßig, ja, die Eisheiligen machen quasi eine kleine Pause, vor allen Dingen am Muttertag wird's toll. Sonnesatz bis zu 22 Grad, so wie es sich gehört, oder? Leonie, die besten aktuellen Hits, don't worry.

0: Herzlich willkommen in der offiziellen Pre-Wochenend-Show. Hier ist BB Radio und ja, wir bringen euch auch gleich schon mal ein bisschen in Wochenendstimmung mit einem Power-10er von Katy Perry, Last Friday Night. Und außerdem habe ich auch gleich die wundervolle Olivia Dean für euch. Das ist mehr Vielfalt. 10er, 20er und die besten aktuellen Hits.
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0: Damit ist es 11 Uhr.
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21: Mit Markus Roder. Guten Tag. Brandenburg und Berlin erinnern heute an das Ende des Zweiten Weltkriegs vor 81 Jahren. Im ganzen Land sind Gedenkveranstaltungen, Kranzniederlegungen und Feierstunden geplant. Aus Anlass des Gedenktages wollen heute auch hunderte Schüler im Land auf die Straße gehen. In Potsdam und Cottbus ruft das Bündnis Schulstreik gegen Wehrpflicht zu Demonstrationen auf. Im Erlebnispark Paaren im Havelland öffnet sich heute wieder das größte Schaufenster unserer märkischen Landwirtschaft. Die Brala, die brandenburgische Landwirtschaftsausstellung, bietet bis zum Sonntag einen bunten Mix aus Tierschau, Technik, Wettbewerben und einen Regionalmarkt. Die 1.000 € Entlastungsprämie für Arbeitnehmer kommt nicht. Der Bundesrat hat die von der Bundesregierung beschlossene steuerfreie Zahlung abgelehnt. Die Bundesländer kritisieren, dass sie und die Kommunen einen Großteil der Kosten dafür tragen müssten. Auch die Arbeitgeberverbände waren ja gegen die Pläne Sturm gelaufen. Sie sagen, dass sich viele Firmen die Zahlung aktuell nicht leisten können. 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
0: Für ganz Brandenburg und Berlin zuverlässig und genau für eure Region. Um 11 Uhr und eine Minute ist es immer noch ziemlich frisch. 10 Grad hier in Potsdam, 10 Grad auch in Brandenburg an der Havel, 11 Grad aktuell in Berlin-Hellersdorf. Ja, was soll ich sagen? Das ist heute nochmal so ein ziemlich trüber, durchwachsener Freitag. Es kommt zwar eigentlich kaum noch Regen runter, aber die Sonne tut sich halt auch ein bisschen schwer. Deswegen bekommen wir auch nur 14 Grad maximal. Aber das Wichtige ist ja, wie wird's Wochenende? Und das wird deutlich besser, vor allen Dingen der Muttertag. Der wird traumhaft schön. 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
0: Und der BB-Radio Straßenscanner zeigt an. Achtung, wir haben einen Unfall mit einem Bus auf der A13 Richtung Dresden zwischen Starkow und Freiwalde. Deswegen kann es hier zu Behinderungen kommen. Dann gibt's eine Baustelle auf der A12 Richtung Frankfurt-Oder. Ab Storkow ordentlich Anstehstau, aktuell schon 25 Minuten. Im Stadtverkehr Berlin läuft's. Geblitzt wird aber unter anderem auf der A10, dem nördlichen Ring, auf der Übergang bzw. im Übergang auf die A24 im Dreieck Havelland. Habt ihr noch irgendwas gesehen, Staus oder Blitzer? Bitte melden per Anruf oder WhatsApp 0331 74 40 40. 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
0: Ja, heute nochmal mit Frank für Ida. Ich sag mal herzlich willkommen im schönsten Tag der Woche. Das ganze Wochenende liegt noch völlig unberührt vor uns. Ja, und ich hoffe, ihr habt was Tolles vor. Und egal, was es ist, wir haben auf jeden Fall den passenden Soundtrack dazu. Gleich Partystimmung von Katy Perry. Und los geht's mit der aktuellen von Olivia Dean.

0: Es geht schwer in Richtung Wochenende. Hier ist BB Radio mit Frank für Ida. Gleich starten wir das BB Radio mehr Musikversprechen, damit das Wochenende noch ein bisschen schneller zu euch kommt. Das ist die meiste Musik ohne Unterbrechung mit 10 Hits am Stück. Mit dabei die neue Powernummer von Michael Schulte. Die macht richtig Spaß. Hilft auch gegen so ein kleines Bürotief. Und außerdem ein wunderschöner Zehner von Ellie Goulding.
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20: In Bad Saarow lädt das Theater am See zum Muttertagskonzert. Gefühlvolle Stimmen und große Melodien verzaubern an diesem Tag das Publikum. Sonntag um 15 Uhr geht's los. Genießt diesen besonderen Nachmittag in traumhafter Kulisse direkt am See. Ob als Geschenk für die beste Mama der Welt oder als gemeinsames Erlebnis mit der ganzen Familie. 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
0: Für ganz Brandenburg und Berlin zuverlässig und genau für eure Region. Um 11.23 Uhr, ja, so richtig schön frühlingshaft ist das heute nicht, aber es wird, das ist schon mal versprochen. Aktuell haben wir 10 Grad in Potsdam, 11 in Frankfurt oder 11 auch in Wittstock. Das bleibt heute den ganzen Tag über eher bedeckt. Regen kommt aber nicht mehr viel runter und die gute Nachricht ist, richtig schön wird's zum Wochenende und am schönsten wird's am Muttertag. 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
0: Und der BB Radio Straßenscanner zeigt an,

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Radius hier am Freitag. Ja, manchmal kommt doch alles anders, als man denkt. Michael Schulte zum Beispiel dachte als Jugendlicher, dass er niemals für die Bühne bestimmt war. Zu schüchtern fand er sich. Ja, zum Glück hat er sich selbst das Gegenteil bewiesen, oder? Hier sind die besten aktuellen Hits bei BB Radio. Michael Schulte, 5 AM.

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Es geht in Richtung Wochenende mit BB Radio. Ja, und wollt ihr mal eine gute Nachricht hören? Bin heute an der Tanke vorbeigefahren und da stand dran: Super 1,90, Diesel 1,93. Alles unter 2 Euro, Mensch. Wie leicht man heutzutage gute Laune bekommen kann, oder? Hier ist David Guetta. 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

0: geht schwer in Richtung Wochenende. Hier ist BB Radio mit Frank für Ida. Ja, sag mal, kennt ihr das, wenn man nachts nicht schlafen kann, sich nur hin und her wälzt? Furchtbar ist das, ja. Und Loy, die kann da sprichwörtlich ein Lied von singen. Heißt Red Eyes, das sind die besten aktuellen Hits, habe ich gleich für euch. Und freut euch außerdem auch noch auf einen Power-10er von Dynoro. Das ist mehr Vielfalt, 10er, 20er und die besten aktuellen Hits.
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0: Freitagmittag, kurz vor 12.
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18: Mit Markus Roder. Guten Tag. Brandenburg und Berlin erinnern heute an das Ende des Zweiten Weltkriegs vor 81 Jahren. Im ganzen Land sind Gedenkveranstaltungen, Kranzniederlegungen und Feierstunden geplant. Aus Anlass des Gedenktages wollen heute auch hunderte Schüler im Land auf die Straße gehen. In Potsdam und Cottbus ruft das Bündnis Schulstreik gegen Wehrpflicht zu Demonstrationen auf. Im Erlebnispark Paaren im Havelland öffnet sich heute wieder das größte Schaufenster unserer märkischen Landwirtschaft. Die Brala, die brandenburgische Landwirtschaftsausstellung, bietet bis zum Sonntag einen bunten Mix aus Tierschau, Technik, Wettbewerben und einen Regionalmarkt. Die 1.000 € Entlastungsprämie für Arbeitnehmer kommt nicht. Der Bundesrat hat die von der Bundesregierung beschlossene steuerfreie Zahlung abgelehnt. Die Bundesländer kritisieren, dass sie und die Kommunen einen Großteil der Kosten dafür tragen müssten. Auch die Arbeitgeberverbände waren ja gegen die Pläne Sturm gelaufen. Sie sagen, dass sich viele Firmen die Zahlung aktuell nicht leisten können. 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
0: 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Um kurz nach 12, ja, Mittagswetter. Die Sonne hat zwar jetzt so ihren Höchststand, aber man merkt nicht allzu viel davon. Wir haben 10 Grad im Moment immer noch hier in Potsdam, 11 Grad in Frankfurt oder 11 Grad sind das auch in Berlin. Viel wärmer wird das heute auch leider nicht mehr. Bleibt auch im Großen und Ganzen ziemlich bewölkt, aber die gute Nachricht ist, zum Wochenende wird es deutlich schöner und der Highlight-Tag, der wird der Muttertag am Sonntag, so wie es auch sein muss.
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0: Und der BB-Radio-Straßenscanner zeigt an. Größtes Problem im Moment immer noch die Baustelle auf der A12 Richtung Frankfurt oder ab Storkow steht ihr aktuell mindestens 50 Minuten an. Dann haben wir noch eine Nervbaustelle auf der A10, dem westlichen Ring, Richtung Dreieck-Havelland zwischen Großkreuz und Vöben. Bitte aktuell 15 Minuten mehr einplanen. Im Stadtverkehr Berlin, da haben wir, naja, die A100, aber nur 10 Minütchen mehr Richtung Norden ab Innsbrucker Platz und Richtung Süden bitte ab Jakob-Kaiser-Platz einplanen. Geblitzt wird auf der B5 Richtung Berlin, Höhe Wustermark-Nord. Habt ihr noch irgendwas gesehen, Staus oder Blitzer? Bitte melden per Anruf oder WhatsApp 0331 74 40 40. 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
0: Ja, heute nochmal mit Frank für Ida. Wir starten hinein in die zweite Hälfte des Arbeitstages. Gleich mit Powermusik von Gigi D'Agostino nach der wunderbaren Loi.
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1: So, meine Damen und Herren, Ladies and Gentlemen, Boys and Girls, gleich starten wir wieder das BB-Radio. Mehr Musikversprechen, das ist die meiste Musik für euren Freitag-Arbeitstag. Ohne Unterbrechung mit 10 Hits am Stück. Mit dabei ist ein heißer Anwärter auf den Sommerhit 2026. Freut euch auf das aktuell angesagteste Duo überhaupt. Jennifer Lopez und David Guetta kommen gleich mit Save Me Tonight und außerdem auch gleich ein entspannter Zehner von den Imagine Dragons. Dranbleiben.
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1: Für ganz Brandenburg und Berlin zuverlässig und genau für eure Region. Ja, ziemlich bewölkt ist das aktuell zur Mittagspause in Brandenburg und auch in Berlin. Dazu ja, auch ziemlich kühle Temperaturen. 10 Grad haben wir in Potsdam, 11 sind das in Cottbus, 11 auch in Berlin, 12, 13, vielleicht 14 stellenweise bekommen wir heute noch. Aber so richtig mild frühlingshaft fühlt sich das alles nicht an. Aber das Wichtige ist ja, wie wird's Wochenende? Und das wird sehr schön, vor allen Dingen der Muttertag. Der wird's rausholen. 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
1: Und der BB-Radio Straßenscanner zeigt an. Wir haben einen Baustellenstau und zwar den längsten aktuell mit 55 Minuten Anstehzeit auf der A12 Richtung Frankfurt-Oder. Ab Storkow steht der hier aktuell an. Dann schauen wir auf die A10. Auch hier gibt's Baustellenstau und zwar einmal auf dem westlichen Ring Richtung Dreikafeland zwischen Großkreuz und Vöben. 20 Minuten mehr bitte hier einplanen und nochmal 20 Minuten mehr einplanen in der Gegenrichtung zwischen Leest und Vöben. Dann haben wir noch eine dritte und letzte Baustelle. Diesmal auf der A24 Richtung Berlin. Ab Herzsprung sind das hier 10 Minuten. Minuten mehr. Im Stadtverkehr Berlin läuft's und geblitzt wird unter anderem auf der A13 Richtung Berlin Höhe Kittlitz. Habt ihr noch irgendwas, Staus oder Blitzer? Bitte melden per Anruf oder WhatsApp 0331 74 40 40. 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

Wetter aktuell auf den Sommerhit des Jahres 2026. Laut aufdrehen bitte für die besten aktuellen Hits hier bei BB Radio. Jennifer Lopez und David Guetta. Hier ist Save Me Tonight.

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0: BB Radio ist hier mit Frank für Ida und ich würde mal sagen, es geht schwerst in Richtung Wochenende. Gleich mit einem meiner Lieblingssongs für euch freue ich mich, den spielen zu dürfen. Die neue von Alle Farben, das sind die besten aktuellen Hits, heißt Baby Goodbye. Und dazu kommt auch gleich noch ein wunderschöner Zehner von Pink. Das ist mehr Vielfalt. Zehner, Zwanziger und die besten aktuellen Hits.
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16: Damit ist es 13 Uhr.
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25: Mit Markus Rode. Die sogenannte steuerfreie Entlastungsprämie von bis zu 1.000 Euro ist vorerst vom Tisch. Im Bundesrat ist das Gesetz dazu durchgefallen. Die Länder haben mehrheitlich dagegen gestimmt, auch Brandenburg. Mit der Prämie werden Länder und Kommunen zu einseitig belastet, so die Begründung. Auch die Mehrheit der Firmen hätte die freiwillige Zahlung abgelehnt. Wegen der hohen Spritpreise sollte die Prämie eingeführt werden. Auch über die geplante Gesundheitsreform wird weiter gestritten. Der Entwurf dazu wurde vom Bundeskabinett ja bereits beschlossen. Die SPD-Fraktionsvizechefin schießt jedoch quer und fordert keine höheren Zuzahlungen für Versicherte. Das schreibt die Bild-Zeitung. Höhere Zuzahlungen sind zum Beispiel für Medikamente und beim Zahnarzt geplant. In Paarenglien im Havelland beginnt heute die BRALA, die Brandenburger Landwirtschaftsausstellung. 400 Aussteller und Züchter sind mit dabei. 3 Tage lang werden regionale Lebensmittel und Getränke präsentiert. Dazu gibt es Tierschauen und eine landwirtschaftliche Technikschau. 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
16: Für ganz Brandenburg und Berlin zuverlässig und genau für eure Region. Ja, es ist ziemlich trüb heute über ganz Brandenburg und auch über Berlin, aber das ist die sprichwörtliche Ruhe vor dem schönen Sturm, denn zum Wochenende, da wird es überhaupt nicht stürmisch, sondern richtig schön sonnig. Deswegen nehmen wir das heute mal in Kauf, dass es ein bisschen trüb ist, bei aktuell 10 Grad in Potsdam, 11 in Brandenburg an der Havel und 12 Grad in Wittstock. 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
16: Der BB-Radio-Straßenscanner zeigt an, dass das größte Problem immer noch die A12 Richtung Frankfurt-Oder ist. Ab Storkow gibt es einen Baustellenstau von mindestens 50 Minuten im Moment. Aber auch auf der A10 werden die Staus aufgrund der vielen Baustellen so langsam, aber sicher ein bisschen länger. Zum Beispiel auf dem westlichen Ring Richtung Dreikafelland zwischen Großkreuz und Föben. Da braucht ihr aktuell 30 Minuten länger. Und in der Gegenrichtung zwischen Potsdam-Nord und Föben, da sind es 15 Minuten. Auch im Stadtverkehr Berlin füllt sich's ein bisschen im Moment auf der A100 Richtung Norden ab Innsbrucker Platz. Braucht ihr 15 Minuten mehr. So, wo wird geblitzt? Unter anderem auf der A10, dem östlichen Ring Richtung Dreieck Spreeau, Höhe Rüdersdorf. Und wenn ihr noch irgendwas gesehen habt, Staus oder Blitzer, bitte melden per Anruf oder WhatsApp 0331 74 40 40.
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16: Ja, kurz nach eins, da macht schon fast jeder seins. Heute mit Frank für Ida. Herzlich willkommen im Freitag. Wir nehmen gemeinsam aber mal sowas von kurz in Richtung Wochenende. Das geht nämlich gleich los mit einem Party-Zehner von Pink. Nach einem meiner absoluten Favorites zurzeit freue ich mich, ihn für euch spielen zu dürfen. Hier ist die neue von Alle Farben.
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0: Hinein geht's in den zweiten Teil dieses letzten Arbeitstages dieser Woche. Hier ist BB Radio und wir starten deswegen gleich das BB Radio Mehr Musikversprechen mit der meisten Musik ohne Unterbrechung. Das sind 10 Hits am Stück. Und wenn ihr Lust habt schon auf ein bisschen Wochenendstimmung, dann unbedingt dranbleiben gleich für die neue von Alex Warren. Die macht nämlich richtig Bock auf 2 freie Tage und außerdem auch gleich noch ein 10er von Mr. Props. Dranbleiben.
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6: In Bad Saro lädt das Theater am See zum Muttertagskonzert. Gefühlvolle Stimmen und große Melodien verzaubern an diesem Tag das Publikum. Sonntag um 15 Uhr geht's los. Genießt diesen besonderen Nachmittag in traumhafter Kulisse direkt am See. Ob als Geschenk für die beste Mama der Welt oder als gemeinsames Erlebnis mit der ganzen Familie. Viel Spaß wünscht BB Radio.
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2: Für ganz Brandenburg und Berlin zuverlässig und genau für eure Region. Wir haben aktuell Temperaturen von 12 Grad in Potsdam, 11 in Brandenburg an der Havel, 10 Grad sind das in Cottbus. Ziemlich bewölkt im Moment. Ja, so bleibt es heute leider auch den ganzen Tag. Aber die gute Nachricht ist, morgen und auch am Sonntag wird es richtig schön. Perfektes Wochenendwetter. 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
2: Der BB-Radio-Straßenscanner zeigt an, Achtung, wir haben einen Baustellenstau auf der A12 Richtung Frankfurt-Oder. Ab Storkow braucht ihr 50 Minuten länger. Und dann haben wir einen weiteren Baustellenstau auf der A10 diesmal. Dem westlichen Ring Richtung Dreikafeland zwischen Großkreuz und Vöben sitzt 30 Minuten mehr. Und in der Gegenrichtung zwischen Potsdam-Nord und Vöben 15 Minuten. Stadtverkehr Berlin, naja, die üblichen Verdächtigen, sage ich mal. A100 Richtung Norden ab Innsbrucker Platz 15 Minuten mehr ein Plan. Und in Richtung Süden ab Jakob-Kaiser-Platz bitte 10 Minuten mehr ein Plan. Wo wird geblitzt? Unter anderem auf der A24 Richtung Hamburg, kurz nach Kremmen. Eure Staus, eure Blitze, habt ihr noch was? Immer her damit, per Anruf oder WhatsApp 0331 74 40 40.
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0: Radio ist hier am Freitag. Ja, freut euch auf ein tolles Wochenende. Wetter wird hammermäßig. Die Eisheiligen machen quasi eine kleine Pause. Vor allem der Muttertag, so wie es sein muss, der wird richtig toll. Sonne satt bei 22 Grad. Herrlich. Die besten aktuellen Hits. Hier ist Ray Garvey.
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0: Habt ihr Lust auf Wochenende? Na klar, oder? Das kommt gleich hier rein musikalisch bei WB Radio in Form der aktuellen von Kamrad, Be Mine. Leonie habe ich auch gleich mit dabei und einen wunderschönen Zehner von Lilywood and the Prick. Wir starten hinein in die schönste Zeit der Woche mit mehr Vielfalt. Zehner, Zwanziger und die besten aktuellen Hits.
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28: Es geht schwer in Richtung Wochenende. Freitagnachmittag, 14 Uhr.
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30: Mit Frank Philipp. Guten Tag. Die sogenannte steuerfreie Entlastungsprämie von bis zu 1.000 € ist vorerst vom Tisch. Im Bundesrat ist das Gesetz dazu durchgefallen. Die Länder haben mehrheitlich dagegen gestimmt, auch Brandenburg. Mit der Prämie werden Länder und Kommunen zu einseitig belastet, so die Begründung. Auch die Mehrheit der Firmen hätte die freiwillige Zahlung abgelehnt. Wegen der hohen Spritpreise sollte die Prämie eingeführt werden. Auch über die geplante Gesundheitsreform wird weiter gestritten. Der Entwurf dazu wurde vom Bundeskabinett ja bereits beschlossen. Die SPD-Fraktionsvizechefin schießt jedoch quer und fordert keine höheren Zuzahlungen für Versicherte. Das schreibt die Bild-Zeitung. Höhere Zuzahlungen sind zum Beispiel für Medikamente und beim Zahnarzt geplant. In Paremglin im Havelland beginnt heute die BRALA, die Brandenburger Landwirtschaftsausstellung. 400 Aussteller und Züchter sind mit dabei. 3 Tage lang werden regionale Lebensmittel und Getränke präsentiert. Dazu gibt es Tierschauen und eine landwirtschaftliche Technikschau. 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
28: 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Ja, es ist immer noch ziemlich trüb und grau in fast ganz Brandenburg und auch in Berlin. Die Sonne kommt heute nur ganz selten raus, aber das halten wir jetzt mal aus. Das stehen wir durch, denn spätestens morgen ist sie da. Aktuell bei Temperaturen von 12 Grad in Potsdam, 11 in Brandenburg an der Havel, 12 auch in Cottbus.
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28: Und der BB-Radio-Straßenscanner zeigt an. Eine Stunde anstehen heißt es aufgrund einer Baustelle auf der A12 Richtung Frankfurt-Oder. Ab Storkow geht das Ganze hier los. Dann haben wir noch eine Baustelle auf der A10, dem westlichen Ring. Richtung Dreieck-Havelland braucht ihr aktuell 30 Minuten länger zwischen Großkreuz und Vöben. Und in der Gegenrichtung zwischen Potsdam und Nord und Vöben sind es 15 Minuten. Im Stadtverkehr Berlin dauert es jeweils ja so 10 Minuten länger auf der A100. Einmal Richtung Norden ab Innsbrucker Platz und ein zweites Mal Richtung Süden ab dem Jakob-Kaiser-Platz. Geblitzt wird aktuell auf der A10, dem östlichen Ring, Richtung Dreieck Spreeau Höhe Rüdersdorf. Habt ihr noch irgendwas gesehen? Staus oder Blitzer? Bitte melden per Anruf oder WhatsApp 0331 74 40 40. 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
28: Ja, heute mit Frank für Ida. Ich sag mal, herzlich willkommen im schönsten Tag der Woche. Das ganze Wochenende liegt noch völlig unberührt vor uns. Und ja, ich hoffe, ihr habt was Tolles vor. Und egal, was es ist, wir haben auf jeden Fall den passenden Soundtrack dazu. Gleich die wunderbare Leonie mit Don't Worry nach Kamrat.
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0: Freut euch gleich auf das BB-Radio. Mehr Musik versprechen, die meiste Musik ohne Unterbrechung, damit euer Wochenende noch ein bisschen schneller anfängt. Mit dabei sind 10 Hits am Stück und unter anderem eine Dame, da ist meine Frau Riesenfan von, die dreht richtig laut auf, wenn der Song läuft und ich hoffe ihr auch. Lord mit Team, das ist ein 10er und natürlich auch aktuelle Musik. Die geht am Anfang so ein bisschen melancholisch los, da denkt man, oh, was ist denn jetzt hier los? Dreht dann aber richtig auf und macht richtig Spaß. Dermot Kennedy, Funeral. Die besten aktuellen Hits gleich.
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0: Für ganz Brandenburg und Berlin zuverlässig und genau für eure Region. Um 14.22 Uhr, ja, ziemlich viele Wolken am Himmel, aber es bleibt heute im Großen und Ganzen trocken. Temperaturen, na, sind nicht so mild. 11 Grad immer noch in Potsdam, 11 in Brandenburg an der Havel, 13 in Cottbus. Viel mehr werden wir heute auch nicht bekommen, aber die gute Nachricht ist, ab morgen wird's besser, da kommt die Sonne deutlich häufiger raus und es wird wärmer. 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
0: Und der BB Radio Straßenscanner zeigt an. Ja, wir haben immer noch diesen blöden Baustellenstau auf der A12 Richtung Frankfurt-Oder. Ab Storkow bitte 50 Minuten mehr einplanen. Und dann gab es jetzt im Stadtverkehr Berlin einen Unfall. Und das auf der A100. Das bedeutet ja immer nichts Gutes. Richtung Norden bitte aktuell schon ab Innsbrucker Platz 35 Minuten mehr einplanen. Tendenz ist hier eher steigend. Und in Richtung Süden bitte ab Jakob-Kaiser-Platz 15 Minuten mehr einplanen. Geblitzt wird im Dreieck Nutetal auf der Überfahrt von der A10, dem südlichen Ring, zur A115. Richtung Berlin. So, habt ihr noch irgendwas, Staus oder Blitzer, könnt ihr gerne jederzeit melden per Anruf oder WhatsApp 0331 74 40 40. 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

BB Radio ist hier mit Frank für Ida, ja, und wollt ihr mal eine gute Nachricht hören? Bin heute früh an der Tanke vorbeigefahren, da stand dran, super, 1,90 Euro, Diesel, 1,93 Euro, alles unter 2 Euro. Ich dachte, das ist ja Wahnsinn, das ist ja unfassbar. Wie leicht man heutzutage gute Laune bekommt mit Nachrichten, die früher mal schlecht waren, oder? Die besten aktuellen Hits, Olivia Dean, Man I Need.

0: RBB Radio ist hier mit Frank. Ich verabschiede mich jetzt auch so langsam, aber sicher ins Wochenende. Wünsche euch zwei wunderschöne, freie Tage. Und denkt dran, am Sonntag ist nur eins wichtig.
1: Reife Frauen aus deiner Umgebung wollen von dir angerufen werden.
0: So sieht's aus.

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24: Mit Frank Philipp. Guten Tag.
0: Die sogenannte steuerfreie Entlastungsprämie von bis zu 1.000 Euro ist vorerst vom Tisch. Im Bundesrat ist das Gesetz dazu durchgefallen. Die Länder haben mehrheitlich dagegen gestimmt, auch Brandenburg. Mit der Prämie werden Länder und Kommunen zu einseitig belastet, so die Begründung. Auch die Mehrheit der Firmen hätte die freiwillige Zahlung abgelehnt. Wegen der hohen Spritpreise sollte die Prämie eingeführt werden. Ein Geiseldrama spielt sich derzeit in Sinzig in Rheinland-Pfalz ab. Am Morgen haben mehrere Täter eine Filiale der Volksbank überfallen und halten Kunden sowie Angestellte als Geiseln fest. Die Polizei hat die Gegend um die Bankfiliale weiträumig abgesperrt. Auch das SEK ist vor Ort. Jetzt noch mehr aus unserer Region von unserer BB-Radio Brandenburg-Reporterin Romy Ortwald.
7: Aufstiegskrimi in Cottbus. Beim letzten Heimspiel gegen Wien Wiesbaden kann der FC Energie den Sprung in die zweite Bundesliga schaffen. Brandenburgs Sportminister Gordon Hoffmann wird die Partie im Stadion live mitverfolgen.
0: Danke, Romy. In Paarenglien im Havelland beginnt heute die Brala, die Brandenburger Landwirtschaftsausstellung. 400 Aussteller und Züchter sind mit dabei. 3 Tage lang werden regionale Lebensmittel und Getränke präsentiert. Dazu gibt es Tierschauen und eine landwirtschaftliche Technikschau. 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
26: 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Heute bleibt es ziemlich bewölkt, zwischendurch auch mal richtig schön trockene Phasen, einen Hauch von Sonne gibt's dazu. Morgen am Wochenende, ja, der Samstag, startet richtig schön sonnig, ein paar Wolken gibt's aber auch bei 17 Grad maximal. 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
26: Und der BB-Radio Straßenscanner zeigt uns eine halbe Stunde Baustellenstau auf der 10 westlicher Berliner Ring Richtung Dreikafeland. Staut sich da zwischen Großkreuz und Vöben. In der Gegenrichtung zwischen Potsdam Nord und Vöben auch 20 Minuten raufpacken. Dann dauert es ganze 40 Minuten länger. Derzeit auf der A12 Richtung Frankfurt, da schon ab Storkow. Und ein Blick im Stadtverkehr Berlin. Hier hat's gekracht auf der Stadtautobahn A100 Richtung Norden. Ab dem Innsbrucker Platz auch gut eine halbe Stunde raufrechnen. Habt ihr sonst noch was? Einen dauernden Blitzer? Na dann, gerne her damit. Ist die 0331 74 40 40. Gute Fahrt.
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26: Nein, heute mit Cosmo. Aber ich springe hier auch durch die Shows wie so ein kleiner Flummi. 2:02 haben wir es jetzt. Und für euren Nachmittag jetzt erstmal was richtig schön Sanftes. Alicia Keys hören wir mit dem tollen Zehner. Gleich nach diesem liebenden, legenden DJ David Guetta. Der ist das hier.
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0: 15.15 Uhr Richtung Feierabend geht's jetzt hier mit unserem Babyradio mehr Musikversprechen. Die meiste Musik ohne Unterbrechung habt ihr euch da ganze 9 Hits am Stück rausgesucht. Gleich mal mit 3 Weltstars. Bevor die groß rausgekommen sind, haben die eigentlich eine ganz andere Karriere eingeschlagen. Benson Boone war Turmspringer, Dua Lipa Türsteherin und Taylor Swift hat als Kind Weihnachtsbäume vor Ungeziefer beschützt. Ja, von der kleinen Kammerjägerin zur größten Musikerin dieses Jahrtausends. Ihre aktuelle hören wir gleich.
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16: Mit Frank Philipp, guten Tag. Der Umzug der Stadtverwaltung in den neuen Sitz am Nordstern in Fürstenwalde wird heute Nachmittag gefeiert. Es gibt bis 20 Uhr einen Tag der offenen Tür mit einem Angebot für Kinder, Bürger, Foodtrucks und der Feuerwehr vor Ort. Gleichzeitig startet die zweite Amtszeit von Fürstenwaldes Bürgermeister Matthias Rudolph. Staub und dröhnende Motoren sind heute bis zum Sonntag in Selo zu erleben. Der MC Selo lädt zum Autocross ein. Es gibt spektakuläre Rennen auf der Autocross-Strecke am Seloer Sender. Zudem steht noch ein Rennen der Touring-Cars an. Unser Nachbarland Polen ist von der EU gerügt worden. Polen unternehme zu wenig für den Schutz der Oder. Verstöße gegen 4 Richtlinien der EU wurden festgestellt. Polen leitet zum Beispiel weiterhin salzhaltige Abwässer aus dem Bergbau in den Fluss. 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
18: Für ganz Brandenburg und Berlin zuverlässig und genau für eure Region. Ziemlich grau, immer wieder leichte Regenphasen, sonst weitestgehend trocken. Stellenweise auch richtig schön mit Sonne dazu bei 13 Grad in Baruth-Mark, 9 hier in Stechlin und 11 Grad messen wir momentan noch in Guteborn. So zieht es sich weiter durch. Morgen am Samstag wieder deutlich freundlicher, so sonnig bei 17 Grad. 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
18: Und der BB Radio Straßenscanner zeigt an. Staut sich momentan in der Baustelle auf der A10 westlicher Berliner Ring. Richtung Dreikafeland zwischen Großkreuz und Föhm locker mal eine halbe Stunde raufrechnen. Dann dauert es eine ganze Stunde länger auf der A12 Richtung Frankfurt ab Storkow. Und im Stadtverkehr Berlin A100 Richtung Norden ab dem Innsbrucker Platz auch locker mal eine halbe Stunde extra. Geblitzt wird A13 Richtung Berlin in Höhe Kittlitz. Und falls ihr auch noch was entdeckt habt, dann ruft doch mal kurz an, klingelt durch, schreibt per WhatsApp 0331 74 40 40. Kommt gut an. 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
17: 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Los geht's mit dem BB-Radio Mehr Musikversprechen. 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
1: Als kleine Straßenmusikerin hat sie angefangen, aber inzwischen hat sie es echt ziemlich weit gebracht. Loi ist das hier im Babyradio mehr Musikversprechen. Mittlerweile so ein richtiger Meilenstein in der deutschen Popkultur. Bringt euch jetzt weiter durch den Freitag bei Babyradio.

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Für diese Woche sind sie durch, die Abiturprüfungen. Bibi Radio hier am Freitag. Heute gibt's ja Französisch im Grundkurs und Leistungskurs. Habe ich ja direkt abgewählt, als ich die Chance dazu hatte. Oh, ich bin froh, dass es bei mir durch ist. Hier die Aktuellen von Michael Schulte. 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

0: 15.52 Uhr. Einen wunderschönen Freitag. Hier ist Bibi gerade mit Cosmo. Und dann haltet doch mal das Handy bereit. Ich weiß nämlich ganz genau, was ihr an eurem Wochenende jetzt so Tolles erleben könnt. Wollt ihr nicht verpassen? Und dazu gibt's natürlich jetzt schon mehr Vielfalt. Das sind 10er, 20er, die besten Aktien-Hits. Nico Santos gibt's da gleich mal. Seine neueste hören wir nach so einem coolen Retro-Vibe von Sommer.
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0: Bibi, gerade noch mal ganz kurz mit Cosmo. 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
24: Mit Frank Philipp. Guten Tag. Die sogenannte steuerfreie Entlastungsprämie von bis zu 1.000 Euro ist vorerst vom Tisch. Im Bundesrat ist das Gesetz dazu durchgefallen. Die Länder haben mehrheitlich dagegen gestimmt, auch Brandenburg. Mit der Prämie werden Länder und Kommunen zu einseitig belastet, so die Begründung. Auch die Mehrheit der Firmen hätte die freiwillige Zahlung abgelehnt. Wegen der hohen Spritpreise sollte die Prämie eingeführt werden. Ein Geiseldrama hat sich in Sinzig in Rheinland-Pfalz abgespielt. Eine Filiale der Volksbank wurde dort überfallen. Dann wurden Geiseln genommen. Dabei soll es sich um die Fahrer eines Geldtransporters gehandelt haben. Die Polizei hat die Bank dann am Nachmittag gestürmt, die Geiseln befreit. Die Täter waren jedoch schon weg. Und jetzt noch mehr aus unserer Region von unserem BB-Radio Brandenburg-Reporter Alex Kanja.
25: Staub und dröhnende Motoren sind von heute bis Sonntag in Seelo zu erleben. Der MC Seelo lädt zum Autocross ein. Es gibt spektakuläre Rennen auf der Autocross-Strecke am Seeloer Sender. Außerdem steht noch ein Rennen der Touring-Cars an.
24: Danke, Alex. In Paringlin im Havelland beginnt heute die BRALA, die Brandenburger Landwirtschaftsausstellung. 400 Aussteller und Züchter sind mit dabei. 3 Tage lang werden regionale Lebensmittel und Getränke präsentiert. Dazu gibt es Tierschauen und eine landwirtschaftliche Technikschau. 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
0: Für ganz Brandenburg und Berlin mit 15 Grad in Pritzwalk, 12 derzeit noch in Welzow, 9 Grad sind es in Fürstenberg-Havel, ansonsten grau, immer wieder verregnet, aber die Sonne, ja, die guckt zwischendurch auch mal ganz kurz vorbei. Morgen am Samstag dann auf jeden Fall geht wieder rauf bis 17 Grad.
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0: Der BB-Radio Straßenscanner zeigt uns, die A10 westlicher Berliner Ring Richtung Dreieck-Havelland staut es sich zwischen Großkreuz und Vöben gerade eine gute halbe Stunde. Da müsst ihr euch eine ganze Stunde extra raufrechnen. Auf der A12 Richtung Frankfurt, da schon ab Storkow. Und eine ungesicherte Unfallstelle haben wir auf der A15 Richtung Breslau zwischen Cottbus Süd und Rogosen. Habt ihr noch was? 0331 74 40 40. Gute Fahrt.
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0: Wir boxen uns hier durch den für die meisten letzten Arbeitstag der Woche. Ich bin Cosmo, springe heute nochmal ein und zwar mit einem, der weiß wirklich, wie man die Stimmung anhebt. Hat er vorher sogar hauptberuflich gemacht als Entertainer. Nico Santos kriegt ihr direkt noch was Sommerlichen von Samba. Schön, dass ihr dabei seid.
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0: 16.16 Uhr geht direkt weiter mit unserem Babyradio mehr Musikversprechen. Die meiste Musik ohne Unterbrechung, wieder mit neuen Hits am Stück. Unter anderem die Jungs von Milky Chance, kriegt ihr da mit einem 10er. So ein richtig cooler Reggae-Vibe aus Kassel. Dann hab ich eine Gen Z Newcomerin am Start. Lola Young gibt's mit was Aktuellem. Und zum Einstieg ein, der hat letzte Woche erst seinen 39. Geburtstag gefeiert. Ist also auch noch ein ziemlich junger Typ. Robin Schulz, gleich hier nach.
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24: Mit Frank Philipp, guten Tag. Der Umzug der Stadtverwaltung in den neuen Sitz am Nordstern in Fürstenwalde wird heute Nachmittag gefeiert. Es gibt bis 20 Uhr einen Tag der offenen Tür mit einem Angebot für Kinder, Bürger, Foodtrucks und der Feuerwehr vor Ort. Gleichzeitig startet die zweite Amtszeit von Fürstenwaldes Bürgermeister Matthias Rudolf. Staub und dröhnende Motoren sind heute bis zum Sonntag in Seelo zu erleben. Der MC Seelo lädt zum Autocross ein. Es gibt spektakuläre Rennen auf der Autocross-Strecke am Seeloer Sender. Zudem steht noch ein Rennen der Touring Cars an. Um Autos und Motoren geht es an diesem Wochenende auch in Alt-Tucheband im Oderbruch. Dort gibt es von heute bis zum Sonntag das 18. Oldtimer-Treffen mit Teilemarkt. Auch DDR-Landmaschinen der Marke Fortschritt werden ausgestellt. 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
0: Für ganz Brandenburg und Berlin zuverlässig und genau für eure Region. Bleibt hier grau, aber weitestgehend trocken mit 13 Grad im Mannschnow, 14 derzeit in Angermünde und 14 Grad auch derzeit in Berlin-Adlershof. Morgen am Samstag geht es sogar noch weiter rauf bis 17 Grad und Sonnenwolken im Mix. 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
0: 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Und das staut sich gerade eine ganze Stunde länger auf der A12 Richtung Frankfurt ab Storkow in der Baustelle. Und wir haben eine Meldung aus Potsdam. Die Geschwister-Scheu-Straße wird evakuiert. Da wurde Munition gefunden. Die Polizei ist auch schon vor Ort. Drumherum ist alles dicht. Habt ihr sonst noch was? 0331 74 40 40. Gute Fahrt. 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

Es gibt Menschen, die arbeiten lieber alleine. Und dann gibt's da noch David Guetta. BB Radio bringt euch durch den Freitag. Und zwar mit dem neuesten Mix von David Guetta. Ja, wenn man bei dem alles zusammenzählt, von Auftritten, Remixen, Produktionen, hat der locker schon mit über 50 verschiedenen Künstlern zusammengearbeitet. Aber irgendwie findet er trotzdem immer noch jemand Neues, den er sich da ins Studio holen kann. Diesmal war es J-Lo, ihre allererste offizielle Zusammenarbeit. Hören wir jetzt hier im BB Radio mehr Musik versprechen. Save Me Tonight.

Die 2-Minuten-Regel. Perfekt für alle, die gerne mal ihre Arbeit aufschieben. Gehöre ich leider auch dazu. Hier ist BB-Radio mit Cosmo. Und vom Müll rausbringen bis zum Geschirr abwaschen, Post öffnen und sortieren. Man sagt ja, wenn eine Aufgabe weniger als 2 Minuten dauert, erledige sie sofort, statt sie aufzuschieben. Könnt ihr jetzt auch mal machen, denn genau so lang dauert diese Nummer hier und klingt auch noch so toll. BB Radio ist das mit der aktuellen von Alle Farben. 2 Minuten on point. 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

0: kurz. Vor 5, hier ist BB Radio zum Feierabend mit Cosmo und die erste Welle ist jetzt auch schon wieder auf dem Weg nach Hause. Kommt da gut an, gibt gleich mal so einen Mega-Zehner, liebt den ja sehr. Tayo Cruz habe ich daraus gesucht. Paar 20er dürfen natürlich auch nicht fehlen und die besten aktuellen Hits gibt's obendrauf, das ist einfach mehr Vielfalt. Und zwar zum Reinkommen, was Neues aus Bayern, sorgt direkt für gute Laune. Leonie ist das, gleich hier nach.
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0: Ja Mensch, dann ganz viel Spaß mit deinen 1.000 Euro von Höfner und auch vielen Dank für deine Version von diesem ganz besonderen Song.
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27: Mit Frank Philipp, guten Tag. In Potsdam hat die Polizei im Keller eines Mehrfamilienhauses eine Sprenggranate entdeckt. Der Munitionsbergungsdienst ist mit im Einsatz. Anwohner der Geschwister-Scholl-Straße müssen ihre Wohnungen verlassen. Auch der Tram- und Busverkehr ist dort unterbrochen. Die steuerfreie Entlastungsprämie ist vorerst vom Tisch. Im Bundesrat ist das Gesetz dazu durchgefallen. Die Länder haben mehrheitlich dagegen gestimmt, auch Brandenburg. Mit der geplanten 1.000 Euro Prämie würden Länder und Kommunen einseitig belastet, so die Begründung. Auch die Mehrheit der Firmen hatte die freiwillige Zahlung bereits abgelehnt. Einer neuen Regel zur privaten Altersvorsorge hat der Bundesrat zugestimmt. Diese soll die Riester-Rente ablösen. So zahlt der Staat bei der neuen Rente je nach Einzahlungshöhe Geld dazu. Auch Selbstständige sollen von der neuen Regel profitieren. Jetzt noch mehr aus unserer Region von unserer BB Radio Brandenburg-Reporterin Romy Ortwald.
28: Vor dem Landgericht Neuruppin hat ein Unternehmer gegen Rheinsbergs Bürgermeister Schwocho gewonnen. Es ging um falsche Behauptungen bei Facebook. Schwocho muss die Beiträge löschen. Sonst drohen ihm bis zu 250.000 Euro Ordnungsgeld.
27: Danke, Romy. Im Fall um den getöteten Polizisten von Lauchhammer haben die Staatsanwaltschaft als auch der Angeklagte Revision eingelegt. Der Fall wird nun vom Bundesgerichtshof geprüft. Auf der Flucht vor der Polizei hatte der Angeklagte einen Polizisten bei einer Straßensperre überfahren und getötet. Vor dem Landgericht Cottbus wurde der Angeklagte deshalb zu 10 Jahren und 6 Monaten Haft verurteilt. 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
0: 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Es ist weitestgehend trocken, ein paar Wolken sind unterwegs, tröpfelt kann es trotzdem noch. Und morgen am Samstag dann sonnige 17 Grad, zwischendurch aber auch ein paar Wolken. 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
0: Der BB-Radio-Straßenscanner zeigt uns hier 20 Minuten Baustellenstau auf der 10 westlicher Berliner Ring Richtung Dreikafeland. Staut sich dazwischen Großkreuz und Vöben. Dann haben wir auch einen Baustellenstau auf der A12 Richtung Frankfurt. Ab Storkow eine halbe Stunde raufrechnen. A115 Richtung Berlin ab Kleinmachnow auch 20 Minuten extra. Und in Potsdam-West eben schon in den News gehört. Da wird evakuiert auf der Geschwister-Scholl-Straße. Es wurde Munition gefunden. Betrifft die Hausnummern 15 bis 21 und 73 bis 81. Die Polizei schon vor Ort. Habt ihr noch was? 0331 74 40 40. Gute Fahrt.
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0: Mit Cosmo heute um 4 nach 5. Die Arbeitswoche ist ja auch schon fast geschafft. Deshalb gibt's auch direkt mal wieder die besten Tipps für euer Wochenende. Wenn wir kurz nach halb. Jetzt geht's erstmal zurück in die Zehner. Da war noch alles noch bunt und viel zu eng in der Kleidung. Teil Cruise kriegt ihr direkt nach einem aufgemotzten 2000er. Leonie.
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0: Für euch geht's sofort wieder rein ins BB-Radio mehr Musikversprechen. Wieder über eine halbe Stunde lang nur eure Lieblingssounds, die meiste Musik ohne Unterbrechung. Unter anderem mit der Kumpelhymne machen bestimmt auch einige von euch wieder so ein kleines Bierchen mit einem Freund. Shabusi gibt's, perfekter Soundtrack dazu. Dann geht's zurück in die Zehner mit Lady Gaga. Und Michael Schutte und aus dies, so ein deutsches Kombopaket, gibt's direkt zum Reinkommen mit ihrer aktuellen.
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15: Brandenburger Vereine.
16: 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Der Verband hat rund 76.000 Mitglieder in Brandenburg und Berlin, davon 12.000 Kinder und Jugendliche bis 16 Jahren, organisiert in 1.400 Vereinen. 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Allein in Brandenburg gibt es über 14.000 Hektar fischreiche Gewässer sowie 23 Flüsse und Bäche mit einer Gesamtlänge von 300 Kilometern. Infos im Netz unter landesanglerverband-bdg.de.
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22: Mit Frank Philipp, guten Tag. Der Umzug der Stadtverwaltung in den neuen Sitz am Nordstern in Fürstenwalde wird heute Nachmittag gefeiert. Es gibt bis 20 Uhr einen Tag der offenen Tür mit einem Angebot für Kinder, Bürger, Foodtrucks und der Feuerwehr vor Ort. Gleichzeitig startet die zweite Amtszeit von Fürstenwaldes Bürgermeister Matthias Rudolph. Staub und dröhnende Motoren sind heute bis zum Sonntag in Selo zu erleben. Der MC Selo lädt zum Autocross ein. Es gibt spektakuläre Rennen auf der Autocross-Strecke am Seloer Sender. Zudem steht noch ein Rennen der Touring-Cars an. Unser Nachbarland Polen ist von der EU gerügt worden. Polen unternehme zu wenig für den Schutz der Oder. Verstöße gegen 4 Richtlinien der EU wurden festgestellt. Polen leitet zum Beispiel weiterhin salzhaltige Abwässer aus dem Bergbau in den Fluss. 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
0: Für ganz Brandenburg und Berlin zuverlässig und genau für eure Region. Zieht sich weiter grau hier durch mit 14 Grad in Pritzwalk, 14 derzeit auch in Zedenick und in Berlin-Marzahn auch trockene 14 Grad. Immer mal wieder ein paar Tropfen dazu, aber die sind eigentlich nicht so dramatisch. Morgen am Samstag dann Sonne, Wolken im Mix bei 17 Grad. 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
0: Und der BB Radio Straßenscanner zeigt an. Wir haben hier eine Baustelle auf der A12 Richtung Frankfurt ab Storkow, dauert es eine halbe Stunde länger. Dann auch eine Baustelle auf der A115 Richtung Berlin, staut sich 20 Minuten ab Kleinmachnow. Und in Potsdam-West ist die Evakuierung immer noch voll im Gange. Geschwister-Scholl-Straße, da wurde Munition gefunden, betrifft die Hausnummern 15 bis 21 und 73 bis 81. Die Polizei kümmert sich vor Ort auch schon um alles, aber drumherum ist natürlich alles dicht. Habt ihr noch was? 0331 74 40 40. Gute Fahrt. 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

0: So muss doch ein Freitag klingen. Da freut man sich direkt mehr aufs Wochenende. BB Radio hier und zwar mit den besten Veranstaltungen. Denn in Eisenhüttenstadt habt ihr noch bis Sonntag den großartigen Lausitz-Jahrmarkt. Ist wirklich mega cool. Ansonsten zieht sie auch viele morgen wieder nach Rathenow zur Karrieremesse. Für die, die noch nicht so richtig wissen, wo es nach dem Abitur hingehen soll. Und Sonntag, Muttertag, gibt es natürlich auch ganz viele Veranstaltungen. Unter anderem in Bad Saro, Stölln, Frankfurt oder checkt doch mal bbradio.de. Da haben wir eine ganze Liste für euch.
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Fast jeder hat ja so seinen Lieblingskünstler, aber der hier kennt von seinem Lieblingskünstler wirklich jeden Song. Immerhin hat er die ja auch geschrieben. Alex Warren ist das mit einem seiner besten aktuellen Hits bei BB Radio. Und wenn der seine Musik nicht selber singt, dann hört er die. Hier ist er jetzt mit seinem neuesten Fever Dream.

0: herrlichen Freitag euch. Babyrad läuft hier und im Sommer Autofahren, das ist ja meist sehr, sehr schön. Aber je schöner es draußen ist, desto mehr Fahrräder sind auch unterwegs. Einen guten Tipp, wie man am besten damit umgeht, gibt's jetzt von Simon Sterblein, den besten Comedians Deutschlands.
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3: Na, also ich wohne zum Beispiel in Köln, ich weiß nicht, wie bei euch Fahrradfahren ist, aber Fahrradfahren in Köln gibt's bei Jochen Schweizer. Wir haben Fahrradwege, die enden einfach auf der Autobahn. Machst so eine Fahrradtour mit deiner Familie, auf einmal bist du im toten Winkel von einem 40-Tonner, ohne dass dich jemand warnt. Es wurde letzte Woche in Köln handgreiflich, weil ich eine Fahrradfahrerin berührt habe. Gut, ich habe sie geschubst. Mit meinem Auto. Aber ich finde, dass ich trotzdem im Recht bin, weil jetzt haben die Fahrradfahrer in den großen Städten schon so riesige Streifen für sich, ne? Da sind sogar Fahrräder drauf gemalt, ne? Auf meiner Spur ist kein Auto gemalt. Ich weiß manchmal gar nicht, ob ich richtig bin. Und obwohl die jetzt ihre eigenen Spuren haben, ne, entscheiden die sich dann trotzdem manchmal auf meiner zu fahren. Und dann denke ich mir so, mach Sibylle. Aber dann fahr auch 80. Komm.
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30: Mit Frank Philipp, guten Abend. In Potsdam hat die Polizei im Keller eines Mehrfamilienhauses Munition aus dem Zweiten Weltkrieg entdeckt. Der Munitionsbergungsdienst war am Nachmittag im Einsatz. Die gefährliche Munition wurde dann abtransportiert. Die Anwohner der Geschwister-Scholl-Straße mussten während des Einsatzes ihre Wohnungen verlassen. Jetzt soll geklärt werden, wie die Munition überhaupt ins Haus kam. Die steuerfreie Entlastungsprämie ist vorerst vom Tisch. Im Bundesrat ist das Gesetz dazu durchgefallen. Die Länder haben mehrheitlich dagegen gestimmt, auch Brandenburg. Mit der geplanten 1.000-Euro-Prämie würden Länder und Kommunen einseitig belastet, so die Begründung. Auch die Mehrheit der Firmen hatte die freiwillige Zahlung bereits abgelehnt. Einer neuen Regel zur privaten Altersvorsorge hat der Bundesrat zugestimmt. Diese soll die Riester-Rente ablösen. So zahlt der Staat bei der neuen Rente je nach Einzahlungshöhe Geld dazu. Auch Selbstständige sollen von der neuen Regel profitieren. Jetzt noch mehr aus unserer Region von unserer BB Radio Brandenburg-Reporterin Romy Ortwald.
31: 7.000 Euro für die Stadtbibliothek Wittenberger. Sie hat beim Brandenburger Innenstadtwettbewerb den 3. Platz geholt. Gewürdigt wurde das Konzept für die neue Bibliothek im früheren Kaufhaus Magnet in der Innenstadt.
30: Danke, Romy. Im Fall um den getöteten Polizisten von Lauchhammer haben die Staatsanwaltschaft als auch der Angeklagte Revision eingelegt. Der Fall wird nun vom Bundesgerichtshof geprüft. Auf der Flucht vor der Polizei hatte der Angeklagte einen Polizisten bei einer Straßensperre überfahren und getötet. Vor dem Landgericht Cottbus wurde der Angeklagte deshalb zu 10 Jahren und 6 Monaten Haft verurteilt. 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
0: Ach Freunde, es bleibt doch ziemlich grau, aber morgen am Samstag wird es wieder deutlich knackiger. Aktuell mit Temperaturen zwischen 11 und 14 Grad. Morgen am Samstag dann mit 17 Grad maximal.
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0: Der BB-Radio-Straßenscanner zeigt jetzt den nördliche Berliner Ring Richtung Dreieckhaveland. Zwischen Dreieck-Pankow und Mühlenberg gerade eine Viertelstunde raufrechnen. Und in Potsdam-West wird immer noch gesperrt. Hier die Geschwister-Scheu-Straße. Evakuation wegen einer Munitionfund. Habt ihr noch was? 0331 77 40 40. Gute Fahrt.
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0: Dauerwerbesendung. Wir schicken euch in dieser Stunde in den Urlaub. Ihr gewinnt zwei Übernachtungen inklusive Halbpension für zwei Personen in den Ahorn Hotels und Resorts eurer Wahl. Darf einfach mal dranbleiben. Mehr dann gleich. Jetzt geht's nämlich erstmal richtig cool rein hier mit einem, der hat die IBM-Szene richtig aufgewühlt. Einen Zehner gibt's von Avicii. Wenn wir gleich nach einer Newcomerin. Olivia Dean macht hier den Anfang.
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1: Freunde, in diesem Jahr macht ihr Urlaub direkt vor eurer eigenen Haustür. Ob im Erzgebirge, im Thüringer Wald, im Harz oder bei uns in Brandenburg an der Uckermark. Ihr gewinnt in dieser Stunde 2 Übernachtungen inklusive Halbpension für 2 Personen in den Ahorn Hotels und Resorts eurer Wahl. 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
11: Mit Frank Philipp, guten Abend. Der Umzug der Stadtverwaltung in den neuen Sitz am Nordstern in Fürstenwalde wird heute Nachmittag gefeiert. Es gibt bis 20 Uhr einen Tag der offenen Tür mit einem Angebot für Kinder, Bürger, Foodtrucks und der Feuerwehr vor Ort. Gleichzeitig startet die zweite Amtszeit von Fürstenwaldes Bürgermeister Matthias Rudolph. Staub und dröhnende Motoren sind heute bis zum Sonntag in Seelow zu erleben. Der MC Seelow lädt zum Autocross ein. Es gibt spektakuläre Rennen auf der Autocross-Strecke am Seelower Sender. Zudem steht noch ein Rennen der Touring Cars an. Um Autos und Motoren geht es an diesem Wochenende auch in Altucheband im Oderbruch. Dort gibt es von heute bis zum Sonntag das 18. Oldtimer-Treffen mit Teilemarkt. Auch DDR-Landmaschinen der Marke Fortschritt werden ausgestellt. 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
1: für ganz Brandenburg und Berlin mit 12 Grad in Dubbelkirchheim, 13 in Cottbus und 15 messen wir in Lenzen-Elbe. Morgen am Samstag dann wieder Sonne-Wolken-Mix bei 17 Grad maximal.
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1: Der BB-Radio-Straßenscanner zeigt uns hier eine Baustelle auf der A12 Richtung Frankfurt ab Storkow nur gut 10 Minuten an. Ansonsten rollt es relativ gut. Wir haben eine Meldung von der B167 Richtung Lebus zwischen Liebenberg und Abzweig nach Falkenthal. Da brennt ein Auto. Ein Feuerwehrauto ist aber auch schon vor Ort, kümmert sich darum. Und in Potsdam-West ist natürlich immer noch alles voll gesperrt wegen des Munitionsfundes. Hier betrifft die Geschwister-Scholl-Straße. Habt ihr noch was? 0331 74 40 40. Gute Fahrt.
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1: 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Mehr denn gleich nach diesem Mega-Sound aus den Charts. Holly Humberstone, hören wir da, ist noch ganz neu, gleich nach dieser Überhymne. Ein bisschen K-Pop auf dem Abend. Tantrics gibt's jetzt.
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2: Freunde, BB Radio hier und die Telefonleitung, die glühen ja an dieser Stunde ohne Ende. Ist aber auch klar, denn es geht für euch in den Urlaub. Ihr gewinnt in dieser Stunde 2 Übernachtungen inklusive Halbpension für 2 Personen in den Ahorn Hotels und Resorts eurer Wahl. Ob im Erzgebirge, im Thüringer Wald, im Harz oder bei uns in Brandenburg, in Templin in der Uckermark. Freut euch hier auf marderische Naturlandschaften und ein ganzjähriges, wetterunabhängiges Freizeitangebot. Ideal für ein Aktivurlaub mit der ganzen Familie. 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Hallo erstmal.
3: Hallo, schönen guten Abend.
2: Sag mal, was hat es denn damit auf sich und was macht es so besonders?
3: Die Ahorn Hotels und Resorts haben gleich 2 Hotels im Kurort Oberwiesenthal im schönen Erzgebirge. Einmal das Ahorn Hotel am Fichtelberg als Familienhotel und wenige Meter daneben haben wir ein 4-Sterne Best Western Co-Branding, das Best Western Ahorn Hotel Oberwiesenthal. Cool. Da wollen wir den Erwachsenen auch mal die Möglichkeit geben, ohne ihre Kinder einen tollen Urlaub zu verbringen. Ja. 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Und natürlich Oberwiesenthal steht für Wintersport. 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
2: Absolut. 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

0: 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Jedes Hotel hat aber seinen ganz eigenen, ganz besonderen Reiz. 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Und ich glaube, da kann sich die Brit aus Michendorf richtig drauf freuen. Ich grüße dich, hi!
1: Ja, hallo, hi!
0: Hallo Brit, na, weißt du schon, wohin der Sommerurlaub gehen soll? Was hast du denn da so geplant?
1: Mein Sommerurlaub, der geht immer an die Ostsee, aber ich denke mal im Herbst oder irgendwann kommen wir gerne, sag ich mal, auch nach Thüringen oder nach Sachsen.
0: Da hast du ja 7 Hotels zur Auswahl, ganz deutschlandweit. 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

0: Ob das Hotel im Erzgebirge, der Urlaub im Thüringer Wald, eine Reise in den Harz oder eine Auszeit in der Uckermark bei uns in Brandenburg. 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Und jetzt geht der Gutschein raus an die Lale aus Berlin. Hey, ich grüß dich.
1: Vielen lieben Dank.
0: Und weißt du schon, wo der Sommerurlaub hingehen soll?
1: Nee, noch gar nicht. Ich bin gerade einfach total überrannt und überrascht, dass es geklappt hat. Deswegen habe ich mir darüber noch gar keine Gedanken gemacht. Aber jetzt hat man natürlich noch mehr einen Ansporn.
0: Ja, wunderbar. Weißt du denn schon, wen du mitnehmen möchtest?
1: Ja, auf jeden Fall mein Freund.
0: Ah, sehr, sehr cool. Mensch, weiß er schon von seinem Glück oder überraschst du ihn gleich?
1: Nee, auch noch gar nicht. Den überrasche ich dann gleich.
0: Das klingt doch wunderbar. Freunde, jetzt seid ihr dran. 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

0: Freunde, so kann man doch gemeinsam in den Feierabend starten. Besonders, wenn es gleich wieder reingeht mit mehr Vielfalt. 10er, 20er, die besten aktuellen Hits, habe ich wieder alles mit dabei. Unter anderem so ein mega 10er Madcon Glow. Klingt wie richtig nach so einer Party. Vielleicht plant er jetzt auch einer auf dem Abend. Ja? Auch mal so den Grill anschmeißen. Vorher erstmal eine Nummer aus Deutschland. Die klingt so, als würde ich schon 40 Jahre im Geschäft sein. Dabei ist die gerade mal Anfang 20. Loi, hören wir gleich als nächstes.
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10: Mit Frank Philipp, guten Abend. Die steuerfreie Entlastungsprämie ist vorerst vom Tisch. Im Bundesrat ist das Gesetz dazu durchgefallen. Die Länder haben mehrheitlich dagegen gestimmt, auch Brandenburg. Mit der geplanten 1.000-Euro-Prämie würden Länder und Kommunen einseitig belastet, so die Begründung. Auch die Mehrheit der Firmen hatte die freiwillige Zahlung bereits abgelehnt. Einer neuen Regel zur privaten Altersvorsorge hat der Bundesrat zugestimmt. Diese soll die Riester-Rente ablösen. So zahlt der Staat bei der neuen Rente je nach Einzahlungshöhe Geld dazu. Auch Selbstständige sollen von der neuen Regel profitieren. Und jetzt noch mehr aus unserer Region von unserem BB-Radio Brandenburg-Reporter Alex Kanja.
11: Staub und dröhnende Motoren sind von heute bis Sonntag in Seelo zu erleben. Der MC Seelo lädt zum Autocross ein. Es gibt spektakuläre Rennen auf der Autocross-Strecke am Seeloer Sender. Außerdem steht noch ein Rennen der Touring-Cars an.
10: Danke, Alex. Im Fall um den getöteten Polizisten von Lauchhammer haben die Staatsanwaltschaft als auch der Angeklagte Revision eingelegt. Der Fall wird nun vom Bundesgerichtshof geprüft. Auf der Flucht vor der Polizei hatte der Angeklagte einen Polizisten bei einer Straßensperre überfahren und getötet. Vor dem Landgericht Cottbus wurde der Angeklagte deshalb zu 10 Jahren und 6 Monaten Haft verurteilt. 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
0: Für ganz Brandenburg und Berlin und der Freitag endet grau. Dafür wird es aber umso sonniger morgen am Samstag. Nachts geht's nochmal runter auf recht frostige 3 Grad, aber dann starten wir wieder durch mit 17 Grad maximal. Und am Sonntag geht's sogar fast rauf bis 20 Grad.
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0: Und bis nächste Woche müsst ihr euch noch mehr Zeit mit einem Plan auf der A2. Zwischen Wohlin und Heessen ist die Fahrbahn in beiden Richtungen nur auf 2 Spuren verengt. Das heißt, da dauert es ein bisschen länger. Und auf der A10 westlicher Berliner Ring zwischen Großkreuz und Leest, auch da laufen Brückenarbeiten. Ist nur eine freie Spur, maximal 80 sind erlaubt. Habt ihr noch was? 0331 74 40 40. Gute Fahrt.
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0: Hi, ich bin Cosmo und wir feiern heute den Welttag der Esel. Ja, immer fleißig am Ackern, richtig toll, powern durch, machen wir hier ja auch. Und zwar jetzt mal mit Madcon. Habt ihr was aus den Zehner mit dabei? Kriegt ihr direkt nach einem Stimmungsmacher aus Deutschland. Loy ist das hier.
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0: Kommt gut rein in den Abend, jetzt nochmal mit ein bisschen schwarzem Humor. BB Radio ist das mit Simon Stäblein in den besten Comedians Deutschlands.
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3: Na, also ich wohne zum Beispiel in Köln, ich weiß nicht, wie bei euch Fahrradfahren ist, aber Fahrradfahren in Köln gibt's bei Jochen Schweizer. Wir haben Fahrradwege, die enden einfach auf der Autobahn. Machst so eine Fahrradtour mit deiner Familie, auf einmal bist du im toten Winkel von einem 40-Tonner, ohne dass dich jemand warnt. Es wurde letzte Woche in Köln handgreiflich, weil ich eine Fahrradfahrerin berührt habe. Gut, ich habe sie geschubst. Mit meinem Auto. Aber ich finde, dass ich trotzdem im Recht bin, weil jetzt haben die Fahrradfahrer in den großen Städten schon so riesige Streifen für sich, ne? Da sind sogar Fahrräder drauf gemalt, ne? Auf meiner Spur ist kein Auto gemalt. Ich weiß manchmal gar nicht, ob ich richtig bin. Und obwohl die jetzt ihre eigenen Spuren haben, ne, entscheiden die sich dann trotzdem manchmal auf meiner zu fahren. Und dann denke ich mir so, mach Sibylle. Aber dann fahr auch 80. Komm.
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9: Mit Frank Philipp, guten Abend. Der Umzug der Stadtverwaltung in den neuen Sitz am Nordstern in Fürstenwalde wird heute Nachmittag gefeiert. Es gibt bis 20 Uhr einen Tag der offenen Tür mit einem Angebot für Kinder, Bürger, Foodtrucks und der Feuerwehr vor Ort. Gleichzeitig startet die zweite Amtszeit von Fürstenwaldes Bürgermeister Matthias Rudolph. Staub und dröhnende Motoren sind heute bis zum Sonntag in Selo zu erleben. Der MC Selo lädt zum Autocross ein. Es gibt spektakuläre Rennen auf der Autocross-Strecke am Seloer Sender. Zudem steht noch ein Rennen der Touring-Cars an. Unser Nachbarland Polen ist von der EU gerügt worden. Polen unternehme zu wenig für den Schutz der Oder. Verstöße gegen 4 Richtlinien der EU wurden festgestellt. Polen leitet zum Beispiel weiterhin salzhaltige Abwässer aus dem Bergbau in den Fluss. 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
0: Für ganz Brandenburg und Berlin mit recht fröstlichen Temperaturen in der Nacht. Bis 3 Grad geht es dann nämlich runter. Der Samstag wird dann wieder richtig schön sonnig. Ein paar Wolken dazu, bleibt auch trocken bei 17 Grad. Und am Sonntag dann sogar nochmal Höchstwerte bis 20 Grad maximal.
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0: Der BB-Radio-Straßenscanner zeigt uns hier schon mal ein paar Blitze an, unter anderem auf der A10 östlicher Berliner Ring Richtung Dreieck-Spreeau in Höhe-Rüdersdorf, dann auf der A24 Richtung Hamburg, kurz hinter Krem. Und falls ihr noch was entdeckt habt, schreibt doch mal eine WhatsApp-Nachricht. Ist die 0331 74 40 40. Gute Fahrt!
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Ideenradio am Freitag und übermorgen, da ist Muttertag. Aber falls man keine Kinder hat, notfalls kann man sich ja auch selber richtig schön machen. Ja, Blümchen kaufen, lecker essen gehen. Darum geht's ja auch in dieser Powerfrauen-Hymne. Miley Cyrus ist das, mehr Musikversprechen. Flowers, und damit hat sie auch voll recht.

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Schönen Freitagabend euch, Bibi Radio hier in einer der wenigen normalen Arbeitswochen im Mai. Nächste Woche gibt's ja wieder einen Feiertag. Vielleicht habt ihr euch auch einen Brückentag geplant. Aber jetzt machen wir es uns erstmal richtig schön bequem. Die Aktuelle von Michael Schulte ist das bei Bibi Radio. 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
1: 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Bruno Mars kann auf große Erfolge in den vergangenen Monaten zurückschauen. Appetit im Duett mit Rosé und Die With A Smile mit Lady Gaga waren weltweite Mega-Hits. Aber es ist tatsächlich über 10 Jahre her, dass er ganz alleine auf einer Single zu hören war. Das ändert sich jetzt mit I Just Might.

Bruno bleibt sich stilistisch treu und wie auch schon bei seinen letzten Solowerken bedient er sich am Funk und der Disco-Zeit der 70er und 80er Jahre. Durch eingängigen Bass und rhythmische Gitarren entsteht wieder dieser tanzbare Pop-Sound, der eine mitreißende Party-Atmosphäre schafft.

0: just might. Mit I Just Might hat Bruno Mars ein Liebeslied geschrieben, das perfekt zum Mittanzen einlädt. Und auch in die Top 50 hat es mit seinem Song auf Anhieb geschafft. 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
6: Mit Frank Philipp, guten Abend. Die steuerfreie Entlastungsprämie ist vorerst vom Tisch. Im Bundesrat ist das Gesetz dazu durchgefallen. Die Länder haben mehrheitlich dagegen gestimmt, auch Brandenburg. Mit der geplanten 1.000-Euro-Prämie würden Länder und Kommunen einseitig belastet, so die Begründung. Auch die Mehrheit der Firmen hatte die freiwillige Zahlung bereits abgelehnt. Einer neuen Regel zur privaten Altersvorsorge hat der Bundesrat zugestimmt. Diese soll die Riester-Rente ablösen. So zahlt der Staat bei der neuen Rente je nach Einzahlungshöhe Geld dazu. Auch Selbstständige sollen von der neuen Regel profitieren. Ein Geiseldrama hat sich in Sinzig in Rheinland-Pfalz abgespielt. Eine Filiale der Volksbank wurde dort überfallen. Dann wurden Geiseln genommen. Dabei soll es sich um zwei Fahrer eines Geldtransporters handeln. Die Polizei hat die Bank am Nachmittag gestürmt und die Geiseln befreit. Die Täter waren aber schon weg. Im Fall um den getöteten Polizisten von Lauchhammer haben die Staatsanwaltschaft als auch der Angeklagte Revision eingelegt. Der Fall wird nun vom Bundesgerichtshof geprüft. Auf der Flucht vor der Polizei hatte der Angeklagte einen Polizisten bei einer Straßensperre überfahren und getötet. Vor dem Landgericht Cottbus wurde der Angeklagte deshalb zu 10 Jahren und 6 Monaten Haft verurteilt. Eine Bombe aus dem Zweiten Weltkrieg wird am Samstag in Eberswalde entschärft. Sie wurde in dieser Woche bei Bauarbeiten an der Johanneskirche gefunden. Es gibt einen Sperrkreis von 350 Metern. Rund 3000 Menschen müssen ab 8 Uhr morgens den Sperrkreis verlassen. Der Einsatz wird bis ungefähr 16 Uhr andauern. Die Initiative Berlin autofrei ist gescheitert. Die benötigten 174.000 Unterschriften wurden nicht erreicht. Die Initiatoren wollten den Autoverkehr innerhalb des S-Bahn-Rings stark reduzieren.
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7: Staub und dröhnende Motoren sind von heute bis Sonntag in Seelo zu erleben. Der MC Seelo lädt zum Autocross ein. Es gibt spektakuläre Rennen auf der Autocross-Strecke am Seeloer Sender. Außerdem steht noch ein Rennen der Touring-Cars an. Alexander Kanja, Lokalstudio Oderland in Frankfurt.
8: In Cottbus ist ein weiterer Spielplatz modernisiert worden. In der Tegelgasse wurde der neue Weltspielplatz eröffnet. Die Stadt setzt damit ihr Ausbauprogramm fort. Noch in diesem Jahr sind viele weitere Projekte an Spielplätzen vorgesehen. Romy Ortwald, BB Radio, Lokalstudio Niederlausitz in Cottbus.
6: Unser Nachbarland Polen ist von der EU gerügt worden. Polen unternehme zu wenig für den Schutz der Oder. Verstöße gegen 4 Richtlinien der EU wurden festgestellt. Polen leitet zum Beispiel weiterhin salzhaltige Abwässer aus dem Bergbau in den Fluss. Nach dem großen Fischsterben von 2022 wurde nichts zur Wiederherstellung des Ökosystems getan. 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
9: Für ganz Brandenburg und Berlin und der Freitag endet grau. Dafür wird es aber umso sonniger morgen am Samstag. Nachts geht es nochmal runter auf recht frostige 3 Grad, aber dann starten wir wieder durch mit 17 Grad maximal. Und am Sonntag geht es sogar fast drauf bis 20 Grad.
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9: Und bis nächste Woche müsst ihr euch noch mehr Zeit mit einplanen. Auf der A2 zwischen Wohlin und Hessen ist die Fahrbahn in beiden Richtungen nur auf 2 Spuren verengt. Das heißt, da dauert es ein bisschen länger. Und auf der A10 westlicher Berliner Ring zwischen Großkreuz und Leest, auch da laufen Brückenarbeiten. Ist nur eine freie Spur, maximal 80 sind erlaubt. Habt ihr noch was? 0331 74 40 40. Gute Fahrt.
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9: Mit Cosmo jetzt um kurz nach 8. Freunde, wir hören uns denn morgen wieder ab 12 hier in unserem tollen Baby-Radio-Wochenende. Und jetzt machen wir uns erstmal einen noch tolleren Abend. Und zwar mit einem Star-DJ aus Berlin. Alle Farben gibt's gleich immer nach dieser Wahnsinnsstimme von Alex Warren.
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4: Mit Frank Philipp, guten Abend. Die steuerfreie Entlastungsprämie ist vorerst vom Tisch. Im Bundesrat ist das Gesetz dazu durchgefallen. Die Länder haben mehrheitlich dagegen gestimmt, auch Brandenburg. Mit der geplanten 1.000-Euro-Prämie würden Länder und Kommunen einseitig belastet, so die Begründung. Auch die Mehrheit der Firmen hatte die freiwillige Zahlung bereits abgelehnt. Einer neuen Regel zur privaten Altersvorsorge hat der Bundesrat zugestimmt. Diese soll die Riester-Rente ablösen. So zahlt der Staat bei der neuen Rente je nach Einzahlungshöhe Geld dazu. Auch Selbstständige sollen von der neuen Regel profitieren. Ein Geiseldrama hat sich in Sinzig in Rheinland-Pfalz abgespielt. Eine Filiale der Volksbank wurde dort überfallen. Dann wurden Geiseln genommen. Dabei soll es sich um zwei Fahrer eines Geldtransporters handeln. Die Polizei hat die Bank am Nachmittag gestürmt und die Geiseln befreit. Die Täter waren aber schon weg. Im Fall um den getöteten Polizisten von Lauchhammer haben die Staatsanwaltschaft als auch der Angeklagte Revision eingelegt. Der Fall wird nun vom Bundesgerichtshof geprüft. Auf der Flucht vor der Polizei hatte der Angeklagte einen Polizisten bei einer Straßensperre überfahren und getötet. Vor dem Landgericht Cottbus wurde der Angeklagte deshalb zu 10 Jahren und 6 Monaten Haft verurteilt. Eine Bombe aus dem Zweiten Weltkrieg wird am Samstag in Eberswalde entschärft. Sie wurde in dieser Woche bei Bauarbeiten an der Johanneskirche gefunden. Es gibt einen Sperrkreis von 350 Metern. Rund 3000 Menschen müssen ab 8 Uhr morgens den Sperrkreis verlassen. Der Einsatz wird bis ungefähr 16 Uhr andauern. Die Initiative Berlin autofrei ist gescheitert. Die benötigten 174.000 Unterschriften wurden nicht erreicht. Die Initiatoren wollten den Autoverkehr innerhalb des S-Bahn-Rings stark reduzieren.
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5: Staub und dröhnende Motoren sind von heute bis Sonntag in Seelo zu erleben. Der MC Seelo lädt zum Autocross ein. Es gibt spektakuläre Rennen auf der Autocross-Strecke am Seeloer Sender. Außerdem steht noch ein Rennen der Touring Cars an. Alexander Kanja, Lokalstudio Oderland in Frankfurt.
6: In Cottbus ist ein weiterer Spielplatz modernisiert worden. In der Tegelgasse wurde der neue Weltspielplatz eröffnet. Die Stadt setzt damit ihr Ausbauprogramm fort. Noch in diesem Jahr sind viele weitere Projekte an Spielplätzen vorgesehen. Romy Ortwald, BB Radio, Lokalstudio Niederlausitz in Cottbus.
4: Unser Nachbarland Polen ist von der EU gerügt worden. Polen unternehme zu wenig für den Schutz der Oder. Verstöße gegen 4 Richtlinien der EU wurden festgestellt. Polen leitet zum Beispiel weiterhin salzhaltige Abwässer aus dem Bergbau in den Fluss. Nach dem großen Fischsterben von 2022 wurde nichts zur Wiederherstellung des Ökosystems getan. 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
7: Mit Frank Philipp, guten Abend. Die steuerfreie Entlastungsprämie ist vorerst vom Tisch. Im Bundesrat ist das Gesetz dazu durchgefallen. Die Länder haben mehrheitlich dagegen gestimmt, auch Brandenburg. Mit der geplanten 1.000-Euro-Prämie würden Länder und Kommunen einseitig belastet, so die Begründung. Auch die Mehrheit der Firmen hatte die freiwillige Zahlung bereits abgelehnt. Einer neuen Regel zur privaten Altersvorsorge hat der Bundesrat zugestimmt. Diese soll die Riester-Rente ablösen. So zahlt der Staat bei der neuen Rente je nach Einzahlungshöhe Geld dazu. Auch Selbstständige sollen von der neuen Regel profitieren. Ein Geiseldrama hat sich in Sinzig in Rheinland-Pfalz abgespielt. Eine Filiale der Volksbank wurde dort überfallen. Dann wurden Geiseln genommen. Dabei soll es sich um 2 Fahrer eines Geldtransporters handeln. Die Polizei hat die Bank am Nachmittag gestürmt und die Geiseln befreit. Die Täter waren aber schon weg. Im Fall um den getöteten Polizisten von Lauchhammer haben die Staatsanwaltschaft als auch der Angeklagte Revision eingelegt. Der Fall wird nun vom Bundesgerichtshof geprüft. Auf der Flucht vor der Polizei hatte der Angeklagte einen Polizisten bei einer Straßensperre überfahren und getötet. Vor dem Landgericht Cottbus wurde der Angeklagte deshalb zu 10 Jahren und 6 Monaten Haft verurteilt. Eine Bombe aus dem Zweiten Weltkrieg wird am Samstag in Eberswalde entschärft. Sie wurde in dieser Woche bei Bauarbeiten an der Johanneskirche gefunden. Es gibt einen Sperrkreis von 350 Metern. Rund 3000 Menschen müssen ab 8 Uhr morgens den Sperrkreis verlassen. Der Einsatz wird bis ungefähr 16 Uhr andauern. Die Initiative Berlin autofrei ist gescheitert. Die benötigten 174.000 Unterschriften wurden nicht erreicht. Die Initiatoren wollten den Autoverkehr innerhalb des S-Bahn-Rings stark reduzieren.
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8: Staub und dröhnende Motoren sind von heute bis Sonntag in Seelow zu erleben. Der MC Seelow lädt zum Autocross ein. Es gibt spektakuläre Rennen auf der Autocross-Strecke am Seelower Sender. Außerdem steht noch ein Rennen der Touring-Cars an. Alexander Kanja, Lokalstudio Oderland in Frankfurt.
9: In Cottbus ist ein weiterer Spielplatz modernisiert worden. In der Tegelgasse wurde der neue Weltspielplatz eröffnet. Die Stadt setzt damit ihr Ausbauprogramm fort. Noch in diesem Jahr sind viele weitere Projekte an Spielplätzen vorgesehen. Romy Ortwald, BB Radio, Lokalstudio Niederlausitz in Cottbus.
7: Unser Nachbarland Polen ist von der EU gerügt worden. Polen unternehme zu wenig für den Schutz der Oder. Verstöße gegen 4 Richtlinien der EU wurden festgestellt. Polen leitet zum Beispiel weiterhin salzhaltige Abwässer aus dem Bergbau in den Fluss. Nach dem großen Fischsterben von 2022 wurde nichts zur Wiederherstellung des Ökosystems getan. 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
5: Mit Frank Philipp, guten Abend. Die steuerfreie Entlastungsprämie ist vorerst vom Tisch. Im Bundesrat ist das Gesetz dazu durchgefallen. Die Länder haben mehrheitlich dagegen gestimmt, auch Brandenburg. Mit der geplanten 1.000-Euro-Prämie würden Länder und Kommunen einseitig belastet, so die Begründung. Auch die Mehrheit der Firmen hatte die freiwillige Zahlung bereits abgelehnt. Einer neuen Regel zur privaten Altersvorsorge hat der Bundesrat zugestimmt. Diese soll die Riester-Rente ablösen. So zahlt der Staat bei der neuen Rente je nach Einzahlungshöhe Geld dazu. Auch Selbstständige sollen von der neuen Regel profitieren. Ein Geiseldrama hat sich in Sinzig in Rheinland-Pfalz abgespielt. Eine Filiale der Volksbank wurde dort überfallen. Dann wurden Geiseln genommen. Dabei soll es sich um 2 Fahrer eines Geldtransporters handeln. Die Polizei hat die Bank am Nachmittag gestürmt und die Geiseln befreit. Die Täter waren aber schon weg. Im Fall um den getöteten Polizisten von Lauchhammer haben die Staatsanwaltschaft als auch der Angeklagte Revision eingelegt. Der Fall wird nun vom Bundesgerichtshof geprüft. Auf der Flucht vor der Polizei hatte der Angeklagte einen Polizisten bei einer Straßensperre überfahren und getötet. Vor dem Landgericht Cottbus wurde der Angeklagte deshalb zu 10 Jahren und 6 Monaten Haft verurteilt. Eine Bombe aus dem Zweiten Weltkrieg wird am Samstag in Eberswalde entschärft. Sie wurde in dieser Woche bei Bauarbeiten an der Johanneskirche gefunden. Es gibt einen Sperrkreis von 350 Metern. Rund 3000 Menschen müssen ab 8 Uhr morgens den Sperrkreis verlassen. Der Einsatz wird bis ungefähr 16 Uhr andauern. Die Initiative Berlin autofrei ist gescheitert. Die benötigten 174.000 Unterschriften wurden nicht erreicht. Die Initiatoren wollten den Autoverkehr innerhalb des S-Bahn-Rings stark reduzieren.
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6: Staub und dröhnende Motoren sind von heute bis Sonntag in Seelow zu erleben. Der MC Seelow lädt zum Autocross ein. Es gibt spektakuläre Rennen auf der Autocross-Strecke am Seelower Sender. Außerdem steht noch ein Rennen der Touring Cars an. Alexander Kanja, Lokalstudio Oderland in Frankfurt.
7: In Cottbus ist ein weiterer Spielplatz modernisiert worden. In der Tegelgasse wurde der neue Weltspielplatz eröffnet. Die Stadt setzt damit ihr Ausbauprogramm fort. Noch in diesem Jahr sind viele weitere Projekte an Spielplätzen vorgesehen. Romy Ortwald, BB Radio, Lokalstudio Niederlausitz in Cottbus.
5: Unser Nachbarland Polen ist von der EU gerügt worden. Polen unternehme zu wenig für den Schutz der Oder. Verstöße gegen 4 Richtlinien der EU wurden festgestellt. Polen leitet zum Beispiel weiterhin salzhaltige Abwässer aus dem Bergbau in den Fluss. Nach dem großen Fischsterben von 2022 wurde nichts zur Wiederherstellung des Ökosystems getan. 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
1: 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Ich empfehle euch mal, das im Internet zu suchen. Ich war selbst überrascht. Nathan Evans steht spätestens seit seinem Hit Wellerman vor 5 Jahren auch mit drauf. 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St. Phoenix hatten Happy Place bereits 2022 veröffentlicht. Dem ursprünglichen Indie-Pop-Sound verleihen Nathans Folk-Einflüsse eine ganz besondere Note. Ein echter Feel-Good-Song mit treibenden Beats in Kombination mit traditionellen schottischen Sounds.

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6: Mit Frank Philipp. Guten Morgen. Die steuerfreie Entlastungsprämie ist vorerst vom Tisch. Im Bundesrat ist das Gesetz dazu durchgefallen. Die Länder haben mehrheitlich dagegen gestimmt, auch Brandenburg. Mit der geplanten 1.000-Euro-Prämie würden Länder und Kommunen einseitig belastet, so die Begründung. Auch die Mehrheit der Firmen hatte die freiwillige Zahlung bereits abgelehnt. Einer neuen Regel zur privaten Altersvorsorge hat der Bundesrat zugestimmt. Diese soll die Riester-Rente ablösen. So zahlt der Staat bei der neuen Rente je nach Einzahlungshöhe Geld dazu. Auch Selbstständige sollen von der neuen Regel profitieren. Ein Geiseldrama hat sich in Sinzig in Rheinland-Pfalz abgespielt. Eine Filiale der Volksbank wurde dort überfallen. Dann wurden Geiseln genommen. Dabei soll es sich um 2 Fahrer eines Geldtransporters handeln. Die Polizei hat die Bank am Nachmittag gestürmt und die Geiseln befreit. Die Täter waren aber schon weg. Im Fall um den getöteten Polizisten von Lauchhammer haben die Staatsanwaltschaft als auch der Angeklagte Revision eingelegt. Der Fall wird nun vom Bundesgerichtshof geprüft. Auf der Flucht vor der Polizei hatte der Angeklagte einen Polizisten bei einer Straßensperre überfahren und getötet. Vor dem Landgericht Cottbus wurde der Angeklagte deshalb zu 10 Jahren und 6 Monaten Haft verurteilt. Eine Bombe aus dem Zweiten Weltkrieg wird am Samstag in Eberswalde entschärft. Sie wurde in dieser Woche bei Bauarbeiten an der Johanneskirche gefunden. Es gibt einen Sperrkreis von 350 Metern. Rund 3000 Menschen müssen ab 8 Uhr morgens den Sperrkreis verlassen. Der Einsatz wird bis ungefähr 16 Uhr andauern. Die Initiative Berlin autofrei ist gescheitert. Die benötigten 174.000 Unterschriften wurden nicht erreicht. Die Initiatoren wollten den Autoverkehr innerhalb des S-Bahn-Rings stark reduzieren.
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7: Staub und dröhnende Motoren sind von heute bis Sonntag in Seelow zu erleben. Der MC Seelow lädt zum Autocross ein. Es gibt spektakuläre Rennen auf der Autocross-Strecke am Seelower Sender. Außerdem steht noch ein Rennen der Touring Cars an. Alexander Kanja, Lokalstudio Oderland in Frankfurt.
8: In Cottbus ist ein weiterer Spielplatz modernisiert worden. In der Tegelgasse wurde der neue Weltspielplatz eröffnet. Die Stadt setzt damit ihr Ausbauprogramm fort. Noch in diesem Jahr sind viele weitere Projekte an Spielplätzen vorgesehen. Romy Ortwald, BB Radio, Lokalstudio Niederlausitz in Cottbus.
6: Unser Nachbarland Polen ist von der EU gerügt worden. Polen unternehme zu wenig für den Schutz der Oder. Verstöße gegen 4 Richtlinien der EU wurden festgestellt. Polen leitet zum Beispiel weiterhin salzhaltige Abwässer aus dem Bergbau in den Fluss. Nach dem großen Fischsterben von 2022 wurde nichts zur Wiederherstellung des Ökosystems getan. 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
9: BB-Radio. Ich habe einen sehr lieben Gast bei mir im Studio und zwar einen der Top-Unternehmer des Landes Brandenburg, René Klinkmüller. Er ist Bäcker, Konditormeister und er ist unter anderem Doppel-Olympiasieger und Weltmeister der Konditoren und Patissiere. Herzlich willkommen, lieber René.
10: Hallo.
9: Deine Eltern hatten eine Bäckerei.
10: Genau, die haben die im selben Jahr, wo ich das Licht der Welt erblickt habe, gegründet, im September.
9: Und du bist quasi mit diesem wunderbaren Duft auch aufgewachsen, frisch gebackenem Brot und Kuchen und so, und das ist doch der Wahnsinn.
10: Im wahrsten Sinne des Wortes tatsächlich.
9: Warst du ein dickes Kind dadurch?
10: Darüber möchte ich nicht sprechen.
9: Ich glaube, das könnte ein Indiz dafür sein, dass du irgendwann angefangen hast, so Hardcore-Sport zu machen, weil René ist ja Bodybuilder. Das ist, glaube ich, eins deiner Hobbys, was du sehr intensiv auch betreibst. Ne?
10: Das mache ich tatsächlich immer noch, auch wenn wenig Zeit ist, ich im Ausland unterwegs bin als Dozent oder als Gastjuror. Tatsächlich schaue ich, dass ich im Hotel wenigstens ein, zwei, dreimal die Woche schon etwas mache, ja.
9: Ich war ja früher ein dickes Kind und wenn meine Eltern eine Bäckerei gehabt hätten, dann hätte das, glaube ich, kein gutes Ende genommen. Jetzt zu dir. Wie war das damals?
10: Also ich bin tatsächlich im elterlichen Betrieb im wahrsten Sinne des Wortes groß geworden. Ne? Mein Vater hat das Unternehmen im September 83 gegründet. Die Mama vorne im Laden, der Papa hinten in der Backstube und ich mittendrin. Und so bin ich nach den Erzählungen her tatsächlich auch aufgewachsen. Ne?
9: Und warst du nur dick oder warst du nicht dick?
10: Nö, ich glaube ganz normal.
9: Ja? Ja. Also ich glaube, das ist eine Herausforderung, da nicht den ganzen Tag zuzugreifen bei den Leckereien, die da rumstehen, oder?
10: Das kam erst im späteren Alter, muss ich sagen. Also ich bin tatsächlich früh, bevor ich in die Schule gegangen bin, immer in den Betrieb gefahren, habe mir frisches Brötchen geholt, ein Stück Kuchen am Morgen. Ja, die Umstände haben es ja ergeben. Ne?
9: Warst du ein beliebter Schüler, weil du immer Backwaren mitgebracht hast in die Schule, ja, ne?
10: Nö, habe ich ja nur für mich gemacht.
9: Du hast nicht geteilt?
10: Ungern. Was ist da los? Bei Essen hört bei mir die Freundschaft auf. Ne?
9: Das hat sich mittlerweile aber deutlich verändert, ne?
10: Ja, ist tatsächlich so.
9: Eigentlich wolltest du gar kein Bäcker werden.
10: Ja, ich habe mit 16 die Schule abgeschlossen. Dann waren die Sommerferien um und dann sagt der Papa, du, was machst du denn jetzt eigentlich? Ja, gute Frage. Ja, dann fängst du erstmal eine Bäckerlehre an, ne? Ja, kann ich ja machen. Mich halt da wenig drum gekümmert, muss ich ehrlich sagen. Hab dann die Bäckerlehre angefangen im elterlichen Betrieb und hab dann das 1999 beendet. Aber hab gemerkt, dass es nicht meins ist, das frühe Aufstehen. Dann waren die Hände immer voll Mehl und Teig. Und irgendwie bin ich damit nicht so klar gekommen, wie ich mir das vorgestellt hatte. Bin dann 2 Jahre zur Bundeswehr gegangen. Das hat mir auch ganz gut gefallen, muss ich sagen. Mhm. Den Eltern nicht so. So, dass ich dann der Vater gesagt hat, Mensch, willst du nicht was Artverwandtes, was hältst du denn vom Konditor, ne? Dachte ich, oh cool. Zu dem Zeitpunkt habe ich damals im Fernsehen einen Bericht gesehen über die Weltmeisterschaft der Konditoren, haben damals Bernd Siewert, Manfred Bacher, 2 Deutsche den Weltmeistertitel geholt 1997 und war da völlig begeistert. Zuckerschaustücke, Dimensionen, groß, was die mit ihren Händen aus dem Material gemacht haben, Wahnsinn. Dachte ich, Mensch, Konditor könnte vielleicht was sein. Hab eine Anzeige geschalten in einer Fachzeitschrift.
9: Du hast die von dir aus geschaltet?
10: Ich habe die von mir aus geschalten. Ich suche einen Betrieb. Ich möchte das ehrliche Handwerk. Ich möchte das traditionelle Handwerk. Wirklich von der Pike auf lernen, ohne Convenient-Produkte. Weil das war ja Anfang der 90er, war das ja schon relativ stark bei uns bis 2000 geprägt. Wirklich von der Pike auf möchte ich das Handwerk erlernen. Ja, da haben sich 2 Betriebe gemeldet. Die haben mir beide angeschaut und bin dann tatsächlich nach Hessen gegangen, in Braunfels und habe dort Konditor gelernt, nochmal 3 Jahre.
9: Also die Brandenburger Ausbildung war fertig, ja?
10: Die war komplett zu Ende, genau.
9: Du warst Bäcker, das hattest du in der Tasche.
10: Ja? Ja.
9: Aber Konditor war das, was dich gereizt hat.
10: Genau.
9: Und da gab es in Brandenburg keine Möglichkeit, du musstest nach Hessen gehen, ja?
10: Die gab es bestimmt auch, aber ich weiß natürlich, dass die alten Bundesländer schon uns um einiges voraus waren hier in Brandenburg, weil das kam, so Ostzeiten waren ja gar nicht die Möglichkeit, ne? Und mit Schokolade zu arbeiten, das gab es bei uns nicht früher. Und so habe ich gesagt, ich muss das, wenn denn, in den alten Bundesländern machen.
9: Du hast den Beruf ja abgeschlossen, da warst du 21, also da ist schon ein bisschen Zeit vergangen seitdem. Aber ich möchte darauf zurückkommen, weil du hattest ja damals einen Lehrmeister und das ist ja auch wie bei mir beim Radio. Ich hatte ja damals Jürgen Karney als Lehrmeister, der mir das alles von der Pike auf beigebracht hat. Du hattest so einen Lehrmeister, der auch so ein richtig guter Handwerker war und der dir so viel beigebracht hat, ne?
10: Genau, der war damals schon Innungsobermeister von Hessen. Bei ihm habe ich halt echt viel gelernt. Der hat sich wirklich Zeit genommen. Der hat gesagt, Mensch René, wenn du was probieren willst, probier, versuch, mach. Ich schaue, wie ich dich da unterstützen kann. So bin ich in der Lehrzeit schon eigentlich so ins kalte Wasser geworfen worden, habe so ein bisschen Wettbewerbe gemacht. Gab damals einen Nordhessen Cup, den ich damals schon gewonnen hatte und bin dann eigentlich so in diese Wettbewerbsschiene reingekommen dadurch. Ne? Für mich war dann das oberste Ziel, die Lehre abzuschließen, also nicht nur abzuschließen, sondern als Bester abzuschließen, damit ich wiederum zum Landesentscheid fahren kann, zum Innungsentscheid fahren kann, zum Bundesentscheid und vielleicht sogar zur WM war damals mein Ziel. Was ich ja 2007 dann auch geschafft habe, aufgrund dessen, dass ich alle Wettbewerbe vorher gewonnen habe.
9: Ich habe dich ja schon eine ganze Weile auf dem Schirm, das heißt, ich verfolge dich so ein bisschen, ohne dass du das merkst. Ich stalke dich in den sozialen Kanälen und ich gucke immer bei den Veranstaltungen, was du so machst. Und ich glaube, so ein Hang zu Battles, zu Wettbewerben hattest du schon immer. Ne? Du wolltest auch immer nicht nur an diesen Wettbewerben teilnehmen, du wolltest die Dinger gewinnen.
10: Genau, das ist eigentlich heute noch mein Ziel, wenn ich jemanden vorbereite oder jemanden habe zum Training dort, dass ich das halt, was ich so erlernt habe über die Zeit, dass ich das weitergebe, so ein bisschen dieses Feeling weitergebe, Mensch, was ist denn dabei? Man muss sich den Zähler da halt relativ hochsetzen, ne? Also nicht nur mitmachen, ja, ist schön, aber wenn ich mich schon vorbereite auf etwas, ne, dann möchte ich das Ding auch gewinnen.
9: Und hast du ja mehrfach.
10: Ja.
9: Doppelweltmeister, Olympiasieger, Doppel-Olympiasieger, also die Titel, die du mittlerweile schon alle geholt hast, füllen wahrscheinlich schon mehrere Wände.
10: Also sind relativ viele. Wir haben damals wirklich mit der Nationalmannschaft haben wir Doppelgoldmedaillen, zweimal errungen auf der WM und auf der Kocholympiade. Das war so für mich auch der größte Erfolg, ne?
9: Wie viele Auszeichnungen sind das insgesamt? Hast du das mal gezählt?
10: Nee, habe ich noch nicht.
9: Ja, weil es einfach zu viele sind. Wahrscheinlich kannst du das gar nicht mehr zählen.
10: Es kamen auch immer wieder welche hinzu. Wir wurden dann mit dem Unternehmen, nachdem ich das übernommen war vom Vater, ein bester Ausbildungsbetrieb. Es gab ja unzählige Wettbewerbe quasi, die wir gar nicht selbst bewusst mitgemacht haben, ne, wo wir einfach ausgezeichnet wurden, vom Feinschmecker ausgezeichnet wurden, Zukunftspreis gewonnen haben des Landes Brandenburg als kleines Unternehmen. Ich habe irgendwann einfach aufgehört zu zählen.
9: Und dazu kommt noch, dass du ein sehr bescheidener Typ bist, ne? Das darf man nicht vergessen dabei. Ja, dass du immer lieber ein bisschen tief stapelst, ne?
10: Sagt man mir nach tatsächlich, ne? Ja, weil ich halt einfach schaue, ich mache eigentlich nur das, was mir Spaß macht. Mir ist das gar nicht.
9: Währenddessen du gelernt hast, warst du auch eine Zeit lang in Paris und hast bei den Franzosen Dinge lernen können, die du vorher noch nicht kanntest.
10: Genau, das war die erste Auslandserfahrung eigentlich für mich. War ich im Schüleraustausch 3 Monate in Paris gewesen und habe dort in der Boulangerie, in einem Vorort von Paris, wirklich von der Pike auf Baguettes, Croissants, Pain au Chocolat gelernt. Mega-Erfahrung. War auch ein ganz alter Lehrmeister. Der hat sich natürlich mega gefreut, dass wir da so als Deutsche Interesse haben. Ne? Hat sich genauso viel Zeit genommen tatsächlich für mich wie mein Lehrmeister.
9: Sprachst du Französisch oder sprichst du Französisch?
10: Je m'appelle René, j'habite à Lucca, ne? Ein bisschen Fachsprache geht tatsächlich, ne? Aber dass ich jetzt fließend Französisch kann und mich unterhalten kann, ist nicht der Fall.
9: Aber das klang ja schon nicht schlecht gerade.
10: Ja, das sind so die Basics, ne?
9: Das Schöne ist ja, dass du eine ganze Menge da gelernt hast und das ganze Wissen, was du heute dir angeeignet hast, gibst du ohne Probleme weiter an den Nachwuchs. Das finde ich ganz toll bei dir.
10: Das ist für mich eigentlich somit das oberste Ziel, muss ich sagen, weil ich möchte ja nicht das, was ich über die Jahre gelernt habe, einfach irgendwann mal mit wegnehmen, dass ich, wenn ich weg bin, dass es weg ist, ne? Sondern ich möchte es halt möglichst viel, möglichst breit streuen. Also so wie ich halt aufgewachsen bin, ne? Mir wurde ja immer gegeben, Wissen gegeben, egal von wem das war, ob das ein Weltmeister war, der mich trainiert hatte damals, ob das von der Nationalmannschaft der Köche war, die ihr Wissen weitergegeben haben, finde ich ganz wichtig, muss ich sagen. Der Nachwuchs profitiert jetzt davon. Es ist einfach schade drum, wenn das Wissen verloren geht.
9: Aber die Generation deines Vaters zum Beispiel hat ja damals noch gesagt, behalt das Wissen mal schön für dich. Ja, damit das kannst du dann irgendwann punkten und Dinge machen, die anderen nicht können.
10: Tatsächlich so, muss ich sagen. Das war zum Anfang auch so der Fall, dass der Vater gesagt hat, Mensch, gib doch deine Rezepte nicht in den Seminaren weiter. Mach das nicht. Und sag ich, du, Papa, ich bin doch schon viel weiter. Ich habe doch schon ganz andere Sachen im Kopf wieder. Ne, lass die doch die Rezepte haben. Können sie doch machen. Es wird immer nur das sein, was sie nachmachen, was ich denen gegeben habe. Ne? Die werden nie auf vielleicht was Eigenes kommen, ne?
9: Und außerdem steht immer der Name Klinkmüller dran.
10: So ist es richtig, ist
9: ja
10: genau.
9: Das hat sich ja, ja mittlerweile auch zu einer echten Marke entwickelt, ne?
10: Genau, ja.
9: Dann hast du ausgelernt, den Konditor, bist mit 21 fertig geworden.
10: Ja.
9: Du hast aber erst 15 Jahre später ungefähr den Betrieb deiner Eltern übernommen. Also genau. Das ist ja eine ganze Menge passiert zwischendurch. Also, dann werden wir mal chronologisch weiterarbeiten. Du kamst aus Hessen zurück als fertiger Bäcker und Konditor.
10: Genau.
9: Wie ging es weiter?
10: Dann bin ich in die Schweiz gegangen. Habe in Luzern bei Bachmanns gearbeitet.
9: Auch ein großer Name, ne?
10: Auch ein großer Name in der Schweiz. Mhm. Hab mir dann schon neue Betriebe gesucht. Bin dann zu Oberweis nach Luxemburg. Ist Top-10-Betrieb der Welt. Hoflieferant der luxemburgischen Königsfamilie. Das war für mich eigentlich das Ausschlaggebende, muss ich sagen, wo ich am meisten geprägt wurde mit dieser französischen Patisserie. Mhm. Also ich habe bis dato noch nicht diesen Kontakt gehabt, ne? Aber das war halt explizit, das sah jeden Tag, jedes Törtchen, jedes Mousse war jeden Tag gleich aufgeschlagen, ist an der Theke immer identisch aus und da haben die halt echt viel Wert drauf gelegt. Wir waren in der Produktion 60 Leute, ich glaube die hatten 7 Filialen damals, aber 260 Angestellte, ne? Das ist ja bei uns andersrum. Wir haben in Deutschland 260 Filialen und 7 Angestellte. Und das war schon echt ein Wahnsinnsbetrieb, muss ich sagen, das alles zu sehen. Ne? Die haben wirklich alles händisch, alles selbst gemacht. Es gab keine Fertigprodukte, es gab keine fertig zugekauften Dekore. Es wurde alles von Hand gemacht und das war wirklich Wahnsinn.
9: Was viele ja gar nicht wissen, ist, dass Konditor auch ein richtig harter Job ist. Da muss man richtig viel Zeug ranschleppen und es ist teilweise auch sehr zeitintensiv.
10: Ist es tatsächlich. Also allein die Vorbereitung, ne, dann die Sachen, wo bekomme ich die Rohstoffe her. Es ist schon nicht ohne.
9: Wie ging es dann weiter? Du warst im Ausland, also Schweiz und Luxemburg und dann ging es zurück in die Heimat?
10: Nee, dann bin ich erst zurück wieder nach Hessen. Mhm. War dann nochmal, glaube ich, 2 oder 3 Jahre als Geselle in Hessen in dem Ausbildungsbetrieb dort.
9: Währenddessen lief aber die Bäckerei deines Vaters parallel,
10: die lief parallel, genau. Ich bin immer am Wochenende tatsächlich nach Hause gependelt von Braunfels. Es waren so 550 Kilometer. Bin dann Samstag nach der Arbeit los, war Sonntag zu Hause, habe Sonntag und Montag in der Bäckerei bei meinen Eltern geschafft. Ach, hab neue Sachen produziert. Ja, na, weil ich natürlich wissen wollte, kommen denn die Sachen überhaupt bei uns an, ne, bevor ich da zurückkomme. Hab dann Pralinen gemacht, Törtchen gemacht. Mama und Papa haben das unter der Woche verkauft. Mensch, ja, nee, funktioniert, funktioniert nicht. Ich bin am Dienstag früh wieder zurück nach Hessen, hab dann wieder gearbeitet. Das habe ich 3 Jahre lang gemacht. Ja, dann ist das Hin- und Herfahren natürlich schon ganz schön nervig gewesen, ne? Dann habe ich gesagt, Mensch, jetzt werde ich mal schauen, dass ich eigentlich einen Step weiterkomme und habe mich dann auf der Meisterschule in München beworben, weil die Meisterschule in München 2005, 2006 die Gebäude tatsächlich alles neu saniert hat. Das war damals die modernste Meisterschule in Deutschland und die längste. Mhm. Da fragen mich immer viele, ja, warum, nee, willst du die längste, ne? Weil ich natürlich auch in der Meisterschule noch so viel wie möglich lernen wollte. Mhm. Ich wollte ja nicht nur den Meistertitel haben, wie viele sagen, Mensch, ich habe den Meistertitel, jetzt zack, her, Kohle, ne? Nee. Für mich war es wichtig, möglichst viel zu lernen, möglichst Sachen, die ich vielleicht noch nicht kenne in Bayern. Und das war es auch, muss ich sagen. War auch tolle Mitschüler und wir haben halt voneinander gelernt. Das war echt mega.
9: Aber es war nicht der Bäckermeister, sondern es war der Konditormeister.
10: Genau.
9: Das heißt, Konditormeister bist du, aber Bäckermeister bist du nicht.
10: Bäckermeister nicht tatsächlich,
9: genau. Trotzdem du die Qualifikation auch besitzt, ne?
10: Ich könnte Bäckermeister machen, ne, weil ich ja Bäcker gelernt habe. Aber ich habe es tatsächlich, ich habe mein Herz einfach an der Konditorei verloren.
9: Das ist auch gut so. Ich meine, das sieht man jeden Tag, die Liebe, die du in deine Produkte steckst, das sieht man jeden Tag und man schmeckt es vor allen Dingen auch.
10: Das ist schön.
9: Ja.
10: Tatsächlich kommt das auch gern und oft von dem Kunden so zurück, muss ich sagen. In der Mail, Gäste, die im Spreewald unterwegs waren, irgendwo in einem Hotel unsere Produkte verzehrt haben und gesagt haben, boah, mega lecker, haben wir noch nicht gesehen. Das in Deutschland, wir kennen das nur von Frankreich, ne? Können Sie uns davon noch was schicken?
9: Weißt du, wir haben beide eine Gemeinsamkeit. Es ist kein Beruf, sondern es ist eine Berufung.
10: Genau, es ist eine Passion, ja. Also wir lieben das wahrscheinlich beide, was wir so machen, ne? Und das sieht man halt, ne? Das sagen die Leute auch immer. Man sieht einfach, wie viel Liebe in diesen Details steckt.
9: Und bei uns hört man es auch.
10: Ja.
9: Genau. Wann war denn bei dir der Punkt, an dem du gedacht hast, okay, das ist vielleicht doch mein Ding? Weil mit dem Bäcker bis zu dem Zeitpunkt, bis du ausgelernt hast, war es ja noch so ein bisschen, naja, ich habe das jetzt gemacht, weil ich was machen musste. Aber irgendwann musst du ja für dich entdeckt haben, das macht mir Spaß und oh, da steckt ja so viel drin. Was kann man daraus noch machen? Wann war das?
10: Das kam eigentlich, muss ich sagen, in dem Lehrbetrieb, wo ich angefangen habe, meine Konditorlehre zu machen in Hessen, in Braunfels, kam das relativ schnell. Das hat nicht lange gedauert, ich glaube ein halbes Jahr oder so. Und da habe ich genau gemerkt, das ist genau dein Ding. Ne? Ab an Montagen hatten wir immer zu, das Unternehmen. Und ich habe montags immer schon geübt, habe Sachen ausprobiert, Sachen gekocht, Geschmäcker miteinander kombiniert, Konsistenzen ausprobiert. Und nach den 3 Jahren bin ich tatsächlich dann zurück in die Heimat und habe dann halt geschaut, dass wir das, was ich halt gelernt habe über die ganzen Jahre, ne, dass ich das irgendwie zu Hause an den Mann bringe. Ne? Wir haben dann das Geschäft umgebaut mit einem Schweizer Ladenbauer, wo ich gesagt habe, Mensch, Priorität soll für mich sein, die Konditorei in den Vordergrund zu rücken, nicht mehr Brot und Brötchen.
9: Aber
10: es soll auch bestehen bleiben, genau. Es ist ein großer Teil, muss ich sagen, von unserem Unternehmen immer noch heute. Aber die Konditorei ist, glaube ich, das, wofür wir mittlerweile bekannt sind.
9: Genau. Und diese Erfolgsgeschichte ist natürlich nicht in einer Viertelstunde komplett zu erzählen. Deshalb findet ihr unseren kompletten Podcast überall da, wo es Podcasts gibt, unter BB-Radio Mitternachtstalk, Folge 388 mit unserem Konditor aus Leidenschaft, René Klinkmüller. So, dann lass uns mal ganz kurz noch sagen, wo man dich findet. Es gibt nämlich eine sehr gut gepflegte Internetseite, die da lautet...
10: Genau, www.konditorei-klinkmüller.de.
9: Da findet man auch die Adressen der einzelnen Filialen. Und es gibt natürlich dich bei Instagram, ja, mit extrem vielen Followern und viel, viel Content.
10: Ja.
9: Interessantem Content.
10: Seit kurzem auch bei TikTok.
9: Unter René Klinkmüller natürlich, logisch.
10: Genau. Facebook genau dasselbe, alles unter René Klinkmüller, genau.
9: Gut, also wer dich finden will, der findet dich. Alles Gute für dich, bleib schön gesund und bis zum nächsten Mal.
10: Vielen Dank. Ihr auch. Bis bald.
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9: So, heute gibt's bei uns das Viktoria Janke Update sozusagen. Vicky, erstmal herzlich willkommen. Schön, dass du da bist.
12: Hallo, freut mich.
9: Ich sage mal, sie ist unser deutsches Vorzeigemodel, weil sie überall unterwegs ist. Wir können ja erzählen, wir hatten eigentlich einen Termin, ne? Und dann hast du mich angerufen und hast gesagt, ich kann nicht kommen, ich bin von Dior als Model gebucht. Sowas passiert in deinem Leben ja regelmäßig, ne?
12: Ja, auch sehr kurzfristig. Also ich habe wirklich den Auftrag bekommen, ich glaube 2 Tage davor. Und deswegen musste ich es leider ändern, unseren Termin, aber wir haben es ja trotzdem hinbekommen. Und
9: Diese.
12: Bei Dior Nein zu sagen,
9: nee, das geht
12: obwohl
9: nicht.
12: BB-Radio, aber wir haben ja beides hinbekommen.
9: Vor allen Dingen, dass wir beide in einer Liga genannt werden, weißt du, Dior und BB-Radio, das ist natürlich toll, ne? Ich meine, es ist eines der besten Labels der Welt, kann man so sagen, ne?
12: Auf jeden Fall. Also das große BB und das große D.
9: Vicky, es gibt einige Leute, die haben unsere Podcasts schon verfolgt, weil du warst ja schon mehrfach hier und hast so ein bisschen deine Geschichte erzählt. Aber für alle, die das heute zum ersten Mal hören, vielleicht erstmal der Hinweis, ihr könnt unter BB Radio Mitternachtstalk überall da, wo es Podcasts gibt, die ihr Folgen nochmal nachhören. Aber wir wollen deine Geschichte vielleicht nochmal ein bisschen ausrollen, weißt du? Dass wir mal die Victoria Janke Story erzählen.
12: Sehr gern.
9: 1990 in Berlin geboren, im November.
12: Ja, nach der Wende.
9: Mhm.
12: Eltern haben zelebriert und dann ist klein Vicky geboren worden. Mhm. Obwohl, so klein war ich gar nicht, war schon immer groß.
9: Ja, und du bist jetzt 1,84 Meter?
12: Genau, und war als Baby auch sehr groß.
9: Ein Riesenbaby.
12: Ein Riesenbaby.
9: Du, was soll ich sagen, dein Papa heißt Jens, ne? Insofern.
12: Ja.
9: Wir Jense, wir kriegen sowas hin. Große, ja, große attraktive Kinder, Frau. Ne?
12: Genau.
9: Mit 16 wurdest du entdeckt als Model?
12: Mhm.
9: Und zwar von L'Oreal oder für L'Oreal? Wie war das damals?
12: Damals von einem Model-Scout und der hat mich dann wiederum zu den Agenturen vermittelt und dann zu den Jobs und einer meiner ersten Jobs war ein Catwalk sogar für L'Oreal. Also durch meine Größe habe ich sehr viel Laufsteg-Jobs gemacht als Model.
9: Wie ging es dann weiter? Dein Bachelor hast du noch gemacht, ne? Also Schule absolviert, Bachelor gemacht?
12: Genau, Schule, Abitur und dann Bachelor in soziale Arbeit und dann nebenbei aber immer schön gemodelt und dann Social Media auch aufgebaut und eigentlich immer diesen Traum gehabt, Schauspielerin auch zu werden und habe dann da auch meine Fühler so ein bisschen ausgebreitet und genau, so kam das alles.
9: Du warst an einer berühmten Schauspielschule und ich sage nur, George Clooney zum Beispiel war ja an dieser gleichen Schauspielschule auch und wurde dort ausgebildet, ne?
12: Ja, das war so meine erste Schauspielschule, Beverly Hills Playhouse in L.A., hatte jetzt aber in L.A. auch mein Mentor Bernard Hiller, der arbeitet zum Beispiel zusammen oder hat jetzt letztes Jahr zusammen mit Lindsay Lohan an ihrem neuen Film gearbeitet und habe bei ihnen auch verschiedene Kurse besucht.
9: Wie ging es dann weiter? Du bist, glaube ich, 2009 warst du Au-pair in Neuseeland und alle möglichen Länder, ne?
12: Genau, Neuseeland, Spanien, habe auch Woofing gemacht. Woofing ist so wie Au-pair, aber auf einer Farm. In Kanada bei so einer, die Amish People.
9: Amish People, ja.
12: Genau.
9: Die Amischen.
12: Die Amischen, dankeschön. Und ein bisschen Hitchhiking durch Amerika. Ja, was man halt so macht mit 19, 20, ne?
9: Sprachen gelernt auf jeden Fall.
12: Ja, Sprachen, Englisch, dann in Spanien Spanisch gelernt und ich bin ein sehr, ich sage immer so, ich bin so, I'm a citizen of the world. Also ich bin wirklich ein Bewohner der Welt. Ich reise sehr gern, ich lerne gern die Kulturen kennen, ich baue mir gern ein Leben auch in den anderen Ländern auf. Deswegen war ich auch in Neuseeland fast ein Jahr. Ich habe in Australien 1,5 Jahre gelebt, Spanien, glaube ich, ein Jahr. Amerika jetzt fast on and off die letzten 3 Jahre in L.A., ja.
9: Das ist schon witzig, wenn man dich anruft zum Beispiel, dann suchst du immer nach deutschen Vokabeln zwischendurch, weil du nur noch die englischen parat hast.
12: Ja, mein Denglisch ist auf jeden Fall real. Also danke, dass ich hier auch mein Deutsch noch mal ein bisschen üben kann. Ne?
9: Ich finde das toll, ich höre das ja gerne, weißt du? So, 2015 Wink Models in Australien, ne? Das war so deine erste fette Company, könnte man das so sagen?
12: Ja, also das war so das erste Mal, wo ich auch angefangen habe, dann auch mein Social Media als Model auch mehr auszubauen, weil die meinten zum Beispiel auch so, hey, Victoria, es wäre gut, wenn du auch, wenn wir deine Social Media auch haben für die Setcards. Setcards sind so, das ist wie so eine Visitenkarte für ein Model. Das
9: mit Bildern drin.
12: Mit Bildern, mit den Maßen. Und da stand dann halt auch mein Instagram drauf und die haben mich dann auch mit anderen Influencern connected und so habe ich halt auch mein Social Media, meine sozialen Medien aufgebaut, weil was sehr interessant ist auch für Modelkunden und was auch jetzt sehr wichtig ist, die wollen halt sehen, wie ist ein Model im Privatleben, wie gibt sie sich auf Social Media, so wie sieht sie aus, auch ungeschminkt und so und das, da habe ich nicht nur meine Modelkarriere noch weiter vorangebracht, sondern auch meine, ich würde jetzt sagen, meine Social Media Karriere.
9: Ich kann nur sagen, das hat sich gut entwickelt mit uns. Also 2019 warst du das erste Mal bei uns. Da hattest du nur 350.000 Follower.
12: Nur.
9: Mittlerweile sind es 1,1 Millionen Follower bei Instagram.
12: Ja.
9: Mit ständig wachsender Fangemeinde, könnte man so sagen.
12: Ne? Ja, voll. Und es ist sogar noch neben Instagram TikTok dazu gekommen. Mhm. Und jetzt auch ganz neu YouTube. Also ich mag die sozialen Medien. Ich nutze es sehr gerne, um so meine Kreativität zu teilen. Und ja, das ist auf jeden Fall, ich bin sehr dankbar dafür und auch all die Menschen, die mir folgen. Das ist manchmal auch ein bisschen, also so ein bisschen surreal, weil wenn man sich vorstellt, so okay, das sind jetzt so viele Menschen, die mir da folgen, die wirklich gucken, was ich poste, was ich in meinem Leben mache, das ist, also wenn man sich mal überlegt, Berlin hat wie viel Einwohner?
9: 3,5 Millionen.
12: Und Brandenburg?
9: 2,5.
12: Ja, und irgendwie, ich habe ein Following von so mit allem zusammengerechnet 1,5 Millionen und das ist schon manchmal schon ein bisschen.
9: Das ist halb Berlin.
12: Halb Berlin, ja.
9: Halb Berlin folgt dir.
12: Ja, das ist schon wow. Manchmal einfach so wow. Aber schön, schönes Gefühl auch.
9: Also für alle, die jetzt zwischendurch mal ein Bild brauchen, gucken bei Instagram auf
12: Victoria.Janke und Victoria mit C und Janke wie die Jacke nur mit N. J-A-N-C-K-E.
9: Wie sagst du das deiner englisch sprechenden Community?
12: Ja, das ist sehr lustig. Gerade in Amerika, die können ja überhaupt nicht meinen Nachnamen auf. Das ist die lustigsten.
9: Wie heißt du denn da?
12: Ah, entweder Janky, Yankee, also da kommen die verschiedensten Sachen zusammen und ist auch immer sehr lustig, aber ich buchstabiere es dann auch einfach immer. Victoria ist einfach, das ist ja auch eher Englisch mit C, aber dann Janke, Janky, Yankee, Pinky, Winky, Wing.
9: Alles mit dabei.
12: Alles.
9: Also wer gucken möchte, bei TikTok gibt es auch den gleichen Account, Victoria.Janke, und dann gibt es noch
12: YouTube,
9: da heißt es auch genauso, ne?
12: Und Facebook genauso. Gut. Ich habe einfach, ganz einfach, überall.
9: So. Ihr könnt parallel gern gucken, aber ansonsten weiter zuhören, weil die Geschichte ist natürlich spannend. Mm. Ich gucke ja zwischendurch auch immer. Weißt du, wenn ich so einen Tag habe, wo es draußen grau ist, dann gehe ich auf deinen Account und dann sehe ich die Vicky irgendwie unter einer Palme sitzen mit einem entspannten Käffchen. Oder im Bikini über den Strand marschieren oder irgendwas. Also du bist ja immer an schönen Orten dieser Welt zu finden, ne?
12: Ja, ich stelle mir das gerade selber so vor, wie so ich so mit meinem sogar natürlich mit einem Kaffee unter der Palme in Miami. Nee, also ich bin sehr, also dadurch, dass ich halt auch sehr gerne immer schon gereist bin, verbinde ich das halt auch mit meiner Arbeit, was natürlich auch sehr, sehr cool ist irgendwie. Ich kann als Creatorin, als Influencerin von überall aus arbeiten, jetzt auch mit meiner Company oder auch als Model. Ich habe verschiedenste Agenturen in verschiedenen Ländern und bin sehr gerne eher an sagen wir mal, Orten, wo es ein bisschen wärmer ist.
9: Nachvollziehbar.
12: Ja.
9: Dann kamen die ersten Modeljobs damals. Also nachdem du von Australien aus dich quasi auf die anderen Erdteile verbreitet hast, ja. Mhm. Überall durften sie mal an dir schnuppern sozusagen, ja.
12: Genau.
9: Da gab es dann die ersten gut bezahlten Modeljobs, ne, danach.
12: Ja, die ersten großen Jobs waren tatsächlich Europa, ne? Also so Paris und weil es ist schon so die Modelhochstadt. Und dann LA war so die größte Kampagne, die ich hatte, war die Playboy Fragrance Kampagne. Die hat mich auch tatsächlich von Deutschland extra dafür eingeflogen für 4 Tage in so einem riesigen Studio mit irgendwie 5 Leuten, die meine Nägel gemacht haben, gefühlt 10 Leute meine Haare. Also es war auf jeden Fall schon mal so ein bisschen Hollywood-Luft zu schnuppern. Es war schon echt cool. Und das war so der Werbespot lief wirklich weltweit. Man konnte die Poster und die Plakate auch bei Rossmann, DM, Müllermarkt hier überall in Deutschland sehen. So, das war so mit die größte. Und dann hier in Deutschland hatte ich einen Edeka-Werbespot. Ist ja fast das Gleiche.
9: Ist auch eine große Marke, muss man so sagen, ne?
12: Ja, auch, war auch ein cooler Werbespot. Und halt auch ganz anders als zum Beispiel die Playboy Fragrance-Kampagne. Da habe ich eine Hollywood-Diva gespielt, hat auch so eine rote Perücke auf und ganz lange rote Nägel, so in den 80ern, so Hollywood-Vibe. Und so Edeka war ich so der Vamp, so die coole, so in Ledersachen, so Haare hochgemacht, so ein bisschen kürzer und so. Und das liebe ich halt auch am Modeln, so die verschiedenen Charaktere, die ich da auch einfach darstelle und auch spiele. Also Hollywood-Diva, das war auf jeden Fall schon eins der coolsten Jobs. Dann jetzt war ich ja in Dior mit Elizabeth Debicki, das war halt auch mega. Da habe ich einfach Schmuck getragen, also die eine Kette, die ich da getragen habe, war, glaube ich, 3,1 Millionen Euro wert. Also da war stand wirklich ein Bodyguard. Das war wirklich Bodyguard stand da um einen drumrum, währenddessen man fotografiert wird und gucken halt wegen dem Schmuck. Und dann der eine diamantenbesetzte Ring war, glaube ich, 1,2 Millionen Euro. Und einfach so dieser Boah. Wert, das war schon so mal so diese Luft zu schnuppern. Und dann Elisabeth habe ich dann auch kennengelernt, auch super nett.
9: Die ist auch riesig groß, ne?
12: 1,90, genau.
9: Noch größer als du.
12: Noch größer als
9: 6 Zentimeter noch mehr.
12: Ja, auch super Frau. Wir haben uns auch unterhalten. Beim Lunch hat sie sich zu mir gesetzt. hingesetzt und hat mich auch wirklich gefragt, wo ich herkomme und haben dann angefangen uns zu unterhalten. Sie ist ja auch Australierin, lebt in UK und haben auch über Amerika geredet und über Schauspiel und das war auf jeden Fall auch ein sehr cooler Job. Jetzt klar wegen dem Schmuck, aber es ist auch immer so beim Modeln oder beim Schauspiel oder bei den Jobs, die ich mache, auch einfach die Menschen, die man kennenlernt. Mhm. Also wer sitzt schon mit Elisabeth Debicki am Tisch, so begrüßt sich jeden Morgen mit einer Umarmung und ist so wie wir reden. Aber da sieht man auch, das sind halt auch Menschen, so wie du und ich. Und halt aber meine Arbeit eröffnet mir diese Möglichkeiten, diese Menschen auch kennenzulernen und von ihnen auch zu lernen und Freundschaften auch zu entwickeln. Das ist halt echt cool.
9: Kleine Frage zwischendurch. Wenn man so einen Klunker am Finger hat, 2 Millionen Ring, 3 Millionen Kette und du hast so 3, 4, 5 dieser Klunkern an deinem Körper. Ist die Versuchung groß, mal ganz kurz den Bodyguard abzulenken und mit dem Ding durch die Tür rauszugehen und zu sagen, okay, ich nehme jetzt mal die 10 Millionen weg, dann muss ich nie wieder was machen.
12: Ich hatte eher Angst, dass ich das runterschmeiße und dass ich dann sehr viel arbeiten muss, weil ich dann irgendwie Schulden habe bei Dior. Das war eher so mein Gedanke. Ich so, oh mein Gott, ich werde meine Finger nur ein bisschen bewegen für die Kamera, aber aufpassen, dass da nichts runterfällt oder irgendwas passiert. Also ich hatte eher so die anderen Bedenken, dass ich nachher ruiniert bin, finanziell.
9: Wir müssen es vielleicht an der Stelle ganz kurz mal erwähnen. Du hast auf deinem Instagram-Account einen Button, da kann man draufklicken und da kann man so sehen, dass du zwischendurch ein bisschen ungeschickt bist. Ne? Clumsy Wiki heißt das Ding, glaube ich. Ne? Ja. Also da geht es darum. Du hast mal gesagt, ich bin irgendwie wie so eine Babygiraffe. Sehr lange Beine und kann damit noch nicht so richtig umgehen.
12: Das stimmt. Ich bin sehr tollpatschig. Ich schmeiße sehr oft Dinge um. Mir fällt was runter. Ich habe, glaube ich, gefühlt auch gerade 5-mal gegen das Mikrofon gehauen. Aber ich glaube, man hat es nicht gehört.
9: Verletzt sich nicht.
12: Ja, nee, noch nicht. Bin noch nicht umgefallen mit dem Stuhl. Aber nee, ich bin schon sehr tollpatschig. Ist vielleicht die Größe, ist vielleicht auch einfach so mein Charakter, weil ich bin sehr aufgeschlossener und ein bisschen hipplicher Mensch. Deswegen trinke ich auch keinen Kaffee mehr, weil ich bin schon so sehr hyper. Und wenn ich einen Kaffee trinke, dann wie so ein Duracell-Hase. Genau. Nee, deswegen.
9: Ich habe mich schon gewundert, weil wir haben sonst immer Kaffee getrunken, weil das ist ja so ein Getränk, was Models eigentlich nie ablehnen, weil da keine Kalorien drin sind. Ne? Kaffee geht ja immer. Aber dann bist du schon von Hause aus so hibbelig und nee, ich möchte heute nie lieber Wasser. Okay, was ist passiert? Ja, ich bin sonst noch agiler als sonst.
12: Ja, sonst würde ich hier auf jeden Fall kippeln und umfallen einmal. Oder wird hier auf den Tisch rumtanzen oder so.
9: Das werden wir uns das nächste Mal einfach vormerken, weißt du? Mal gucken, was dann passiert. Ich finde das ja toll. Ich habe so das Gefühl, das Bild der Models hat sich aktuell ein bisschen verändert. Es ist nicht mehr so, dass man so makellos schön sein muss, so wie früher, sondern mittlerweile stellen die einfach Menschen dar, so wie sie sind, in ihrer kompletten Bandbreite.
12: Ja, voll. Und das mag ich auch sehr, weil wenn wir uns angucken, keiner ist irgendwie perfekt. Perfekt existiert eh nicht. Jeder hat irgendwie, weiß ich, irgendwas an sich so, ne? Sei es eine Zahnlücke oder sei es mal ein Pickel oder mal, ich habe auch so meinen Körper, mal nehme ich zu, mal nehme ich ab. Und ich finde das halt schön, dass sich da die Modelindustrie jetzt auf jeden Fall auch gewandelt hat, dass jetzt auch mehr, es gibt ja auch die Best-Ager-Models, wie die Mutter von Elon Musk, May Musk ist ja auch irgendwie, hat ihre Modelkarriere so richtig angefangen mit 70 Jahren oder 60, als ihre Haare grau geworden sind. Und ich finde es schön, dass die Modelindustrie jetzt wirklich auch einfach mal so die Menschen darstellt, wie wir sind. So wie wir uns auch entwickeln, so wie unterschiedlich wir auch sind. Und das ist ja das Schöne. Und das finde ich cool, dass es jetzt auch immer mehr in die Richtung geht. Teilweise ist immer noch so, gerade so in der High-Fashion-Industrie, wenn es jetzt darum geht, so Catwalk und so, ist trotzdem immer noch sehr, mögen die noch sehr gern dieses ganz schlanke Ideal. Aber ich glaube, auch da wird immer mehr ein Wandel sein. Sieht man ja auch jetzt auf Catwalks immer mehr Curvy-Models und so wirklich die Diversity, die Verschiedenheit, die da jetzt mehr auch einfach gezeigt wird, weil so auch einfach das Leben ist und so sind wir Menschen auch. Wir sind einfach unterschiedlich und das ist schön.
9: Genau. Viktoria Janke war heute mal wieder bei uns. Wir sehen uns bald wieder, dann hoffentlich mit neuen interessanten, schönen Storys.
12: Dankeschön für deine Zeit. Ich komme gern wieder. Es fühlt sich an wie zu Hause bei BB Radio. Sehr schön. Wie bei Papa zu Hause.
9: Siehst du, dann sagt der Papa jetzt tschüss, bis zum nächsten Mal.
12: Tschüss.
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9: Bei mir ist eine Frau, die gesagt hat, sie wird mich heute in den Wahnsinn quatschen und darum bitte ich auch. Ilka Wessin ist endlich mal da. Ich freue mich sehr, dass du bei mir bist.
13: Vielen Dank. Ich finde es so sehr traurig, dass ich mich selber einladen musste, weil ich von euch keine Einladung bekommen habe.
9: Wie
13: ich wirklich,
9: bitte?
13: Finde ich schon sehr, sehr. Man kann da euch ruhig mal ein schlechtes Gewissen machen, aber ich habe gesagt, ich fahre einfach hin.
9: Schön.
13: Müssen ja die Tür aufmachen.
9: Schön, dass du am Anfang gleich die Tatsachen verdrehst. Ich bin derjenige, der da seit Jahren hinterher rennt und sagt,

0: zu diesem ganzen Thema gekommen?
1: Das müssen wir jetzt erzählen.
0: Ich war damals noch gar nicht so tief in der Materie drin. Das war, wobei, Jens, ich fange mal früher an, weil ich glaube, es gibt ein Schlüsselerlebnis, was viel, viel früher war, und das war mit 3. Ich sitze in der Badewanne mit 3, und das bitte mit einem lachenden Auge, jetzt diese kleine Anekdote. Und der Klassiker in dem Alter, die Mutter kommt rein, sagt, hast du dich schon gewaschen? Und als Dreijähriger sagt man natürlich, ja Mama, egal was man gemacht hat. Mhm. So, meine Mutter guckt mich damals an und sagt, ich sehe doch, dass du mich anflunkerst, das steht auf deiner Stirn. Mhm. Also du brauchst gar nicht zu lügen. Und ich wüsste das nicht, wenn meine Mutter mir das nicht erzählt hätte. Und sie hat es mir nur erzählt, weil danach das Entscheidende passierte. Sie ist dann rausgegangen, hat durchs Schlüsselloch geguckt und hat gesehen, wie ich in der Wanne saß und mir wie irre die Stirn gerubbelt habe, um das abzuwaschen, was da drauf stand. Also das scheint mich wahnsinnig geprägt zu haben. Ich erinnere mich dann, dass ich mich ja schon immer für Körpersprache interessierte. Ich habe dann Sherlock Holmes gelesen. Und dann gab es aber 2004 den eigentlichen Moment, der diese kleine Flamme komplett entfacht hat. Ich habe 2001 als Traumatherapeut angefangen zu arbeiten. Und 2004, das war ein Oktobertag, wahnsinnig sommerlich, ein wunderschöner Tag. Was ich an dem Morgen nicht geahnt habe, als ich in meine Praxis fuhr, dass dieser Tag mein Leben für immer verändern wird. Und das, obwohl ich eine Frage gestellt habe, die wir schon alle 1000-mal gestellt haben und eine Antwort bekommen haben, die wir auch alle schon 1000-mal bekommen haben. Die Frage war, wie geht es Ihnen? Und die Antwort, gut. Und meine Patientin kommt morgens rein. Ich nenne sie jetzt mal Michelle. Der Name ist natürlich verändert. Mhm. Und ich sage, und Michelle, wie geht es Ihnen heute? Und sie guckt mich an und sagt, gut. Und zieht dabei, so wie ich es jetzt mache, was keiner gerade sieht, die Augenbrauen Innenseiten hoch, was dazu führt, dass wir in der Mitte der Stirn Querfalten kriegen. Mhm. Ich habe das damals gesehen und ich dachte, ich habe mir das eingebildet und habe deswegen nachgefragt, sind Sie sicher? Und sie sagt wieder, ja, mir geht's wirklich gut. Augenbrauen Innenseiten zucken wieder hoch für 200 Millisekunden. Und dann habe ich sie angeguckt und gesagt, wissen Sie, Michelle, was bei mir gerade ankommt, ist, dass Sie tief traurig sind. Und dann bricht sie in Tränen aus und sagt, ich habe gerade überlegt, mir das Leben zu nehmen. Und das war für mich ein wahnsinnig berührender Moment, für sie auch eine Weiche, in der Therapie ein Wendepunkt. Und gleichzeitig war es für mich wahnsinnig schockierend, weil ich gedacht habe, was wäre passiert, wenn ich diesen Gesichtsausdruck übersehen hätte? Und ich weiß noch heute, wie ich mich gar nicht mehr so richtig konzentrieren konnte in den anderen Sitzungen, die ich an dem Tag hatte. Und ich bin dann abends nach Hause gekommen, habe mich ans Internet gesetzt und habe Studiendatenbanken durchforstet. Und ich habe mich so ein bisschen gefühlt wie der kleine Junge, der das Osternest sucht. Und dann immer warm, warm. Ich dachte, ich hab's gleich in der Wiener. Jetzt wird's wieder kälter, kälter, kälter, warm, warm. Und dann war's heiß. Und dann nachts um 3:30 hatte ich die entscheidende Studie gefunden von 1966. Zwei Psychologen, Haggard und Isaacs, haben damals das Gleiche entdeckt wie ich, auch durch Zufall, weil sie wollten eigentlich Gestik analysieren und haben das Mikroexpressionen genannt. Sehr, sehr schnelle Gesichtsausdrücke, die schneller als 500 Millisekunden über unser Gesicht huschen und die wahren Gefühle verraten.
1: Ich habe das erste Mal überhaupt damit zu tun gehabt, als ich damals Lie to Me geguckt habe, diese Serie, und habe so gedacht, meine Güte, spannend. Oder auch The Mentalist.
0: Also Lie to Me ist in der Tat wahnsinnig gut recherchiert gewesen.
1: Cal Lightman, ne?
0: Genau, da würde ich sagen, 80% waren wirklich in der Wissenschaft basiert, 20% waren dann Unterhaltungswert. Und das ist eben jetzt genau das Problem. Mhm. Ja, wir haben bei Lie to Me auch einmal die Szene, wo, ich glaube, eine Frau war es, die in dem Moment lügt und sich an die Nase fasst. Und dann fängt er an, ja, da ist ein Schwellkörper drin und deswegen juckt die Nase, wenn wir lügen.
1: Blödsinn.
0: Völliger Mythos, ja. Und das ist das Problem für den Laien, der sich nicht auskennt. Wir sehen sowas und wir wissen dann nicht, sind das jetzt die Dinge, die wirklich funktionieren, oder sind das andere Sachen? Und na klar, in so einer Serie wird es dann verkürzt und vereinfacht dargestellt. Aber viele Dinge, die man da sieht, funktionieren.
1: Ich habe damals angefangen, mich auch mit entsprechender Literatur zu versorgen und habe so gedacht, Mensch, es gibt so spannende Bücher dazu. Ein FBI-Agent erklärt, wie man Körpersprache entschlüsselt. Joe Navarro, ist dir das ein Begriff? Ja? Mhm. Menschenlesen war das Buch, habe ich gelesen und habe gedacht, ja, guck mal, also gerade da in dieser Branche ist es natürlich auch nicht unwichtig, mal zu wissen, lügt mein Gegenüber, aber es hat natürlich nichts damit zu tun, guckt er nach links oben oder rechts unten. Und exakt, das, vielleicht sollten wir an der Stelle mal ein paar kleine Mythen entschlüsseln und sagen, das stimmt absolut nicht. Weil es gibt ja so Leute, die gehen auf die Volkshochschule und sagen, ich belege jetzt mal einen Kurs,
0: ja,
1: wie man Menschen lesen kann, und kriegen so rudimentäres Wissen mit und interpretieren das dann immer falsch. Ne?
0: Ja,
1: nach 4 Wochen kann man es wahrscheinlich auch noch nicht so richtig.
0: Nein, das ist eine Lebensaufgabe. Und wenn wir bei Mythen sind, dann müssen wir, du hast es gerade erwähnt, das Navarro-Buch, leider schon damit anfangen. Eine der Hauptthesen ist, die Füße sind der ehrlichste Körperteil. Das ist weder wissenschaftlich belegt, noch deckt es sich mit meiner persönlichen Praxiserfahrung. Schon mal, wenn wir beide gerade reden, also ein paar Argumente dafür, wenn wir beide gerade reden, gucken wir uns nicht auf die Füße, wir gucken uns ins Gesicht. Wenn die Füße der ehrlichste Teil wären, hätten wir im Laufe der Evolution gelernt, auf die Füße zu gucken und nicht aufs Gesicht. Der zweite Punkt ist,

0: Mimik verglichen mit den Füßen wird limbisch gesteuert. Das weiß jeder noch aus der Schule. Wir zoomen uns mal zurück in die Schule. Wir denken an eine Szene, wo der Lehrer irgendwas Komisches macht. Wir müssen lachen, wollen aber nicht lachen, weil wir denken, das kommt bestimmt nicht gut an, wenn wir das jetzt tun. Und was macht unser Gesicht? Es lacht. Trotzdem, wir werden gelacht in dem Moment. Und das liegt daran, dass unsere Gesichtsmuskulatur limbisch gesteuert wird. Das heißt, das Emotionszentrum im Gehirn steuert die mimischen Muskeln einmal direkt an. Gleichzeitig können wir sie motorisch auch kontrollieren. Wir können zum Beispiel einfach höflich lächeln, gute Miene zum bösen Spiel machen, obwohl uns danach nicht ist. Das heißt, die Mimik arbeitet viel unwillkürlicher. Ja, also ich habe es noch nie erlebt, dass jemand unwillkürliche Beinbewegungen macht, die so stark gesteuert werden wie die Mimik. Wenn wir lachen müssen, bewegt sich das Gesicht und in dem Moment habe ich keine Probleme, meine Füße zu kontrollieren. Also diese ganze Neuroanatomie sagt uns, die Mimik ist der ehrlichste Körperteil und nicht die Füße. Das ist schon mal wichtig. Anderer Mythos, der hat sich wahrscheinlich verbreitet, das ist immer ganz schwer nachzuvollziehen. Ich habe das so ein bisschen versucht zurückzuverfolgen. Ein anderer Mythos ist aus dem Film Verhandlungssache mit Samuel Jackson. Mhm. Ja, da gibt's eine Szene, dunkler Raum, da sitzt der Verdächtige, Samuel Jackson steht, guckt ihn an, befragt ihn und dann sagt auf einmal, Sie lügen. Der Verdächtige völlig perplex. Woher wissen Sie das? Das weiß ich, weil Sie nach rechts oben geguckt haben. Und der unbedarfte Zuschauer denkt, wow, wie geil, den Trick merke ich mir. Mhm. Mythos. Da gibt es sogar Studien zu, die untersucht haben, sagt die Blickrichtung was darüber, ob die Person lügt oder die Wahrheit sagt? Nein, definitiv nicht. Und das ist das Problem. So kommen Mythen in unseren Kopf und dann ist das Problem, dass wir zum sogenannten Bestätigungsfehler neigen. Wir neigen dazu, nur noch die Information wahrzunehmen, die unsere Überzeugung, unser Glauben, unsere Idee bestätigt. Und dann passiert mir das vielleicht einmal, jemand guckt nach rechts oben, lügt wirklich und ich denke, hat er doch recht gehabt. Und schon ist der Mythos drin.
1: Du siehst ja, wie ich gerade da stehe. Ich stehe mit verschränkten Armen. Ne? Mhm. Viele sagen ja, das ist eine Barriere. Und ich sage dir, es ist einfach eine bequeme Stellung, weil wir hier im Studio ja gerade stehen. Und weil wenn meine Hände verschränkt sind, ich sie einfach nicht irgendwo lose an mir runterhängen lassen muss. Ne?
0: Ja, exakt. Also Arme verschränken ist ein weiterer Mythos. Da sagt der Mythos, ja, wer die Arme verschränkt, ist ablehnend, ist verschlossen. Auch das ist völliger Quatsch. Eventuell. Ein bisschen ist was dran, aber doch echt? Anders, als wir denken. Also wichtig ist, wir müssen Wirkung von Zustand unterscheiden. Mhm. Arme verschränken wirkt verschlossen, aber es heißt nicht, dass die Person verschlossen ist und das muss ich wissen. Mhm. Arme verschränken bedeutet laut der Forschung Abschottung. Und jetzt höre ich schon bei vielen den Gedanken, ja, aber Abschottung ist doch das gleiche wie Ablehnung, aber eben nicht. Also wir verschränken die Arme, und das ist ganz wichtig, was du gerade gesagt hast, manchmal einfach nur, weil es bequem ist. Gerade wenn wir vielleicht einen Stuhl ohne Armlehnen haben, neigen wir eher dazu, die Arme zu verschränken, weil es einfach bequemer ist.
1: Manchmal oder keinen Stuhl.
0: Oder keinen Stuhl. Oder wenn uns kalt ist. Wenn es aber eine Emotion gibt, die dahinter steht, dann gibt es in der Tat, ja, ich sag mal grob, drei Bedeutungen. Und da muss ich auf die Mimik achten, um das zu sehen. Also, wir verschränken die Arme in der Tat, wenn wir Ablehnung spüren. Dann schotte ich mich gegen den Gesprächspartner ab. Vor dem Gesprächspartner schotte ich mich ab. Das wäre die Ablehnung. Da würde ich im Gesicht zum Beispiel auch sehen, dass der Blick immer mal wieder abschweift, dass die Nase vielleicht kurz gerümpft wird, die Oberlippe ein bisschen hochgezogen wird, also Zeichen von Ablehnung. Jetzt kommt der kritische Punkt. Wir verschränken aber auch die Arme, wenn wir dem anderen mehr zuhören, wenn wir interessiert sind. In dem Moment schotten wir uns ab mit dem Arme verschränken vor Störeinflüssen. Sagen wir mal, wir beide unterhalten uns und wir hören irgendwo Nebengeräusche, dann kann es schon mal passieren, wenn wir so interessiert sind, gerade so vertieft sind, dass wir die Arme verschränken, um uns vor allem, was uns jetzt ablenken könnte, abzuschotten. Und dann würden wir im Gesicht was ganz anderes sehen. Die Augenbrauen gehen leicht hoch, die Oberlider öffnen sich, ich sehe Interesse. So, und die dritte Emotion, wo wir auch die Arme verschränken, mit leicht in den Nacken gelegtem Kopf, leichtes Lächeln, lachende Augen, ist Stolz. Da schotten wir uns quasi vor negativen Impulsen ab, weil wir uns in dem Moment auf das konzentrieren, was wir gut gemacht haben. Also daran sehen wir alleine die ersten beiden Bedeutungen. Arme verschränken kann Ablehnung bedeuten, es kann aber auch Interesse bedeuten. Studien haben zum Beispiel gezeigt, dass wir an einer kniffligen Aufgabe länger dranbleiben, wenn wir dabei die Arme verschränken, weil wir uns abschotten vor Störimpulsen. So, das heißt, auch hier gilt es wieder, nicht auf die Körpersprache als solche, auf die Hände achten, sondern achte auf die Mimik. Und deswegen verstehe ich immer gar nicht, warum die ganze Welt von Körpersprache redet. Wenn wir Menschen lesen wollen, verstehen wollen, wenn ich über die Straße gehe, achte ich insbesondere auf die Mimik, weil die verrät mir als Bühne der Emotionen, wie sich mein Gegenüber fühlt.
1: Siehst du, dann siehst du jetzt bei mir, dass ich A, interessiert an dir bin und B, sehr stolz darauf, dass du in diese Sendung gekommen bist, weil ich meine, du bist der Experte auf diesem Gebiet. Der Experte, möchte ich mal sagen. Und du bist heute hier. Das heißt, diese Sendung muss ich rumgesprochen haben. Und du bist dabei. Und da freue ich mich drüber. Meine Frau sagt immer, wenn mich bestimmte Dinge interessieren, halte ich den Kopf immer schief. Ist dir das auch schon bei mir aufgefallen? Also ich mache den Kopf, knick nach einer Weile dann ab. Wenn ich intensiv zuhöre und interessiert zuhöre, dann wird der Kopf nach links geneigt. Und
0: recht dann, schräg.
1: Ja?
0: Typische Zuhörhaltung übrigens, echt, ja? Wenn wir Interesse haben. Ja, meistens geht der Kopf zur Seite und das Ohr leicht.
1: Genau, damit mir nichts entgeht. Ne?
0: Und in der Tat gibt es auch Untersuchungen dazu, dass wir, es ist aber glaube ich nur ein Dezibel oder so, ich habe die Zahl jetzt nicht ganz genau im Kopf, besser hören, wenn wir das Ohr in diese Richtung drehen und daher kommt diese Haltung, dass wenn wir interessiert sind, wenn wir genau hinhören, Kopf leicht zur Seite und das Ohr ein bisschen nach vorne.
1: Du hast vorhin gesagt, 60% der Signale können wir deuten, 40% etwa nicht. Mhm. Das heißt, es gibt so eine unbewusste Kompetenz, die Eltern zum Beispiel mitbringen, wie deine Mutter, die in der Badewanne gesehen hat, der hat sich nicht gewaschen, ja, obwohl er es gesagt hat und der muss sich die Stirnschoben anschießen. Und das bringt man also von Hause aus mit. Will Smith konnte seinen Vater lesen. Das heißt, wir haben von Hause aus die Fähigkeit, diese Dinge lesen zu können, interpretieren zu können und verlernen es im Laufe der Zeit dann?
0: Ja, genau.
1: So ist das, ja?
0: Ja, definitiv. Okay. Wir sind geboren als Gesichterleser. Wenn wir zur Welt kommen, können wir nicht sprechen. Wir haben keine andere Chance, als den Ereignissen der Welt Bedeutung zu geben über die stille Sprache unserer Bezugspersonen. Ja, ich sag mal, das kann man ganz praktisch beobachten. Jeder, der auf den Spielplatz geht, sieht das sofort oder eigene Kinder hat. Was passiert, wenn ein Dreijähriges hinfällt? Es guckt zuerst, was, wohin, zur Mutter, um zu gucken, wie guckt die Mama. Und wenn die Mutter schmerzverzerrt guckt, weiß es, das war gerade schlimm. Wenn die Mama lächelt, weiß es, hey, so schlimm war es anscheinend nicht.
1: Ja, dieses spannende Thema kriegt man natürlich nicht in eine Viertelstunde. 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Und wir, lieber Dirk, reden das nächste Mal an dieser Stelle weiter.
0: Unbedingt. Machen wir definitiv. Ich habe mich sehr, sehr gefreut.
1: Ja, Dirk Eilert war bei mir. Ich habe mich auch sehr gefreut. Bis zum nächsten Mal. Bleib schön gesund und alles Gute für dich.
0: Danke dir. Tschüss.
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1: Ich bin verabredet mit einem der bekanntesten Schauspieler und noch bekannter ist seine Stimme. Manfred Lehmann ist bei mir, die Stimme von Bruce Willis. Herzlich willkommen.
3: Da kann ich nur sagen, je Schweinebacke.
1: Absolut. Wenn man dich anruft, dann hat man sofort Bruce Willis am Telefon. Du bist auch in diesem Sprachduktus die ganze Zeit unterwegs, ne?
3: Der ist mit meinem Sprachduktus unterwegs. Keine Ahnung. Ich bin ja auch Kurt Russell, aber alle, wenn sie mich hören, Bruce Willis.
1: Einige meiner Kollegen haben gesagt, du möchtest wirklich mit Manfred Lehmann ein Interview machen? Der ist doch immer so böse. Ich sag, wieso ist der? Na, hast du den mal angehört? Der spricht wie Bruce Willis. Wahrscheinlich ist der auch so wie Bruce Willis.
3: Ja, aber Problem ist, er verdient nicht so viel wie Bruce Willis.
1: Das stimmt, aber die Stimme ist in Deutschland auf jeden Fall genauso bekannt wie der Schauspieler an sich.
3: Wenn man mich hört, so, ja.
1: Aber du bist doch nicht der Einzige, der in eurer Familie ein bekannter Synchronsprecher ist.
3: Meine Tochter hat einen Schmidt-Voss geheiratet und sein Bruder ist Gerrit Schmidt-Voss, er ist Dennis Schmidt-Voss. Und Gerrit spricht Titanic, wie heißt denn der?
1: Leonardo DiCaprio.
3: Genau.
1: Dein Vater Lehmann war ein bekannter Radrennfahrer, ne? Der hat ja glaube ich mal das 6-Tage-Rennen gewonnen.
3: Ja, stimmt. Das erste 6-Tage-Rennen in München, muss aber auch so vor den 20er Jahren sein.
1: Also berühmter Vater, berühmter Sportler und du wolltest aber kein Sportler werden, sondern bei dir ging es in Richtung Schauspiel.
3: Naja, ich hatte so 15 Jahren, mein Vater ist ja gestorben, 51, da hingen noch so ein paar Räder im Keller. Und wir hatten so als Jungs, hatten wir immer so Radrennen gemacht, in die Straße war noch leer, waren keine Autos. Ich hatte ein richtig gutes Rad und meine Kumpels kamen dann mit diesen zusammengebauten Rädern, hinten so und so und vorne so und kein Lenker. Und ich habe nie gewonnen. Die waren alle immer besser als ich mit meinem guten Rad.
1: Und dann hast du gesagt, okay, sportliche Karriere ist nicht für mich, ich mache dann mal Schauspiel.
3: Radfahren ist nicht, nee. Ja.
1: Wolltest du immer Schauspieler werden?
3: Nee, überhaupt nicht. Ich hatte keinen, ich weiß nicht, ich bin Schule abgegangen und wusste eigentlich nicht, was ich machen sollte. Und da war, am Kudamm war ein Auto, General Motors war, fing da an. Und neben General Motors war das erste Fitnessstudio Berlins. Und da kam so ein Regisseur auf mich zu, der hat gesagt, ja, ich kann leider nichts für dich tun, du brauchst eine Agentin. Und dann bin ich zu einer Agentin gegangen und die hat gesagt, ich kann nichts für dich tun, du musst Schauspielunterricht haben. Da habe ich gedacht, naja, okay, Schauspielunterricht. Man kann es ja versuchen, Autoverkäufer ist ja auch nicht die Welt. Da habe ich Schauspielunterricht genommen und die hat mir irgendwas vermittelt, also Freude an dem Beruf, sagen wir mal. Ja, und dann ging es auch los mit dem Theater, 67 oder 68. Mit der Publikumsbeschimpfung. Da saß wieder einer unten, dick, fett und ziemlich bekannter Regisseur. Und der hat gesagt, beschimpf mich mal. Also es war Publikumsbeschimpfung von Peter Handke. Und ich habe gesagt, naja, Sie sind ein Arschloch. Ich habe gesagt, Arschloch, beschimpf mich richtig. ja, okay, jetzt, wir sind hier beim Radio, ich habe den richtig beschimpft, der hat gesagt so, du kriegst die Rolle. Ja, aber ich sah auch gut aus, davon abgesehen.
1: Das stimmt, als junger Schauspieler, ich meine, du siehst immer noch gut aus. Du bist ein Charakterkopf, aber als junger Schauspieler habe ich dich ja in verschiedenen Rollen gesehen. Damals zum Beispiel an der Seite von Gustav Knuth, der eiserne Gustav.
3: Ja, da war ich ein Böser, da war ich ein richtig Böser.
1: Und dann habe ich dich auch mal gesehen, glaube ich, mit dem Fitzmann hast du zusammen gespielt.
3: Ja, eine Menge. Wir haben auch am Theater am Kurfürstendamm gespielt. Bleib doch zum Frühstück, weiß ich auch noch. Es war so, dass meine Freundin, so ein Hippie-Mädel, ist abgehauen, weil ich muss irgendwas gemacht haben, ich weiß es nicht mehr was. Und ich wollte die zurückhaben und die ist dann zu Fitzmann gegangen. Und ich komme da in die Tür und sage, hi, gib die Keule raus. Im Publikum war, die haben sich totgelacht damals. Ich sah natürlich auch aus, wir haben so bunte Klamotten gehabt, ein Stirnband, eine Perücke. Ich habe gesagt, worüber lachen die denn so? Und dann habe ich gesagt, nee, da habe ich keine Lust. Irgendwie, hi, gib die Keule raus. Und man, also, Komödie war auch nicht so mein Ding, ehrlich gesagt. Also, cool am Theater.
1: Hattest du damals schon diese Stimme?
3: Glaub nicht, nee, man, heller wird die gewesen sein.
1: Ich meine, irgendwer muss ja damals, als er dich entdeckt hat, gesagt haben, der Mann hat nicht nur eine gute Optik, sondern da bringt stimmlich auch einiges mit.
3: Ja, ja, okay, aber Bruce Willis hatte nicht, als er anfing, hat er keine dolle Stimme gehabt. Der hat immer noch keine, sagen wir mal so. Der kommt von der Ausstrahlung, also von der Stimme, aber ist wirklich ein netter Typ. Ich habe den kennengelernt, weil sie mich eingeladen haben, eben als Stimme. Er war hier bei den Filmfestspielen. Er hat dann Platten aufgelegt, also DJ. Und kannst du dir nicht vorstellen, die Frauen, die haben den bedrängt, die kamen immer näher, immer näher, immer näher. Und meine Tochter auch, die hat gesagt, hi, my father is your German voice. Und der hat gesagt, oh, bring him up. Und dann haben wir uns unterhalten und der war wirklich sehr sympathisch, auch ein bisschen Floskel, bla bla bla. Und dann, aber hat einen Eindruck gemacht. So.
1: Ich glaube, die Stimme ist so wichtig bei Bruce Willis, bei der deutschen Synchronisation, weil ich glaube, die Popularität dieser Film ist erst entstanden, weil er so eine deutsche Synchronstimme hat, die deutlich besser ist als seine Originalstimme.
3: Ja, das weiß ich nicht. Ich war auch immer älter als er. Ich meine, ich bin immer noch älter als er.
1: 10 Jahre hast du Vorsprung, ne?
3: Richtig, ja.
1: Du bist 45 geboren, er 55 geboren.
3: Der kriegt Rente jetzt, ja.
1: Im Gegensatz zu dir, der immer noch ackern muss, weil du bist immer noch im Geschäft und zwar machst du ganz viel, also Synchron und Werbung und ähnliche Dinge, darüber werden wir gleich nochmal im Detail sprechen.
3: Ich mach's aber gerne, ehrlich gesagt.
1: Und ja, wir hören klar. Dich ja auch gerne. Aber wie kam es damals, als du als Schauspieler unterwegs warst und die Leute gesagt haben, mach mal nicht so viel Schauspiel, sprich mal lieber was, weil du so eine geile Stimme hast?
3: Das fing an noch im Forumtheater, da habe ich 30 Mark pro Abend verdient.
1: Als Schauspieler?
3: Als Schauspieler, das war ja auch nicht so wahnsinnig viel. Und dann habe ich gedacht, was kann man noch machen? Und dann fing Synchron so an, die Karl-May-Filme kamen da raus. Und da habe ich mich vorgestellt und da war ich dann der dritte Indianer von links, der vom Pferd gefallen ist tot. Oder ein Bandit, der geschossen hat, auch mit und sowas. Und ja, dann ging das weiter irgendwie. Dann war irgendein Regisseur, der sagte, oh, den muss ich mal ein bisschen, der kann größere Rollen sprechen als das. Ja, und so kam eins nach dem anderen. Bruce Willis bin ich eigentlich durch eine Intrige gekommen. Der Schauspieler, der früher den gesprochen hat, der hat eine Serie gedreht. Das Model und der
1: Schniffler.
3: Schniffler, genau. Und da hat der den gesprochen. Der hat die Regie gemacht und hat die Hauptrolle gesprochen. Und dann kam der erste Bruce Willis-Film, Die Hard, also Stirb langsam. Und der Regisseur, der den gemacht hat, der konnte nicht mit dem Schauspieler, der Model und Schniffler. Der konnte nicht mit dem und da ich dachte, nee, den nehme ich auf keinen Fall. Und dann war ein Probesprechen, da kamen dann 4, 5 Leute und das wurden damals nach Amerika geschickt, die Stimmen. Der hat gesagt, mach dir keine Sorgen, ich mach das schon, du bist Bruce Willis. Ja, aber wer hätte gedacht, dass der so eine Karriere macht? Der wollte auch, habe ich gelesen, der wollte eigentlich gar nicht Die Hard spielen, weil die haben ihn nur alle abgeraten und nee, warum weiß ich auch nicht, aber so war es eben. Dadurch bin ich eben Die Hard 1, Die Hard 2, Die Hard 3 konnte ich nicht sprechen. Da habe ich eine Serie gedreht in Thailand und damals mussten noch die Filme genau zeitgleich ins Kino kommen, weil sie Angst hatten vor Raubkopien und so hat ihn Thomas Danneberg gesprochen und 4 und 5 habe ich dann wieder gesprochen.
1: Wie lange braucht man, um so einen Film zu synchronisieren?
3: Von der Rolle her oder vom Film? Vom Film richtet sich danach, wie groß der ist. Also die Rolle vielleicht 2, 3 Tage.
1: So schnell geht das, ja? Ja. Das heißt, du musst dich ja auch so ein bisschen reindenken in die ganze Geschichte. Ne? Liest du vorher das Drehbuch, bevor du so einen Film synchronisierst?
3: Ich muss überhaupt nicht denken. Ich mache das, was der da oben macht, wie ich es mir vorstelle. Also ich mache da keinen neuen Film, sondern ich nehme das schon ab, was der da oben macht und dann spreche ich das.
1: Aber es ist natürlich ein Vorteil, wenn man Schauspieler ist.
3: Ja, ich kann auch bei den großen Action-Szenen kann ich auch sitzen. Ich muss mich da nicht bewegen. Ich habe mal mit der Jutta Speidel einen Film gemacht, so synchronisiert damals. Die hat sich selber gesprochen. Das war so eine Szene, da ist die weggerannt vor irgendjemand. Und ich komme da ins Studio und sehe da eine Frau immer ums Mikro rennen. Ich sage, was macht denn die da? Ja, die hat sich so mit dem Rennen, die brauchte das, dass sie atemlos war. Ich kann das auch so machen.
1: Du spielst ja selbst als Schauspieler. Ja. Es gibt ja Synchronsprecher, die sind keine Schauspieler. Die können sich da natürlich nicht so reinversetzen, aber du hast ja selbst ganz viel Theater gespielt und sehr viele Filme gespielt.
3: Also zu meiner Zeit waren das alle Schauspieler. Aber bei den vielen Serien und Sendern, die es jetzt gibt, kriegst du ja nicht so viele Schauspieler. Da musst du die ranziehen irgendwie. Meine Tochter und mein Schwiegersohn, die haben das als Kinder schon gemacht und sind dabei geblieben. Das schafft auch nicht jeder. Also als Kind ist ja einfach. Da hat mich ein Regisseur gefragt, du hast eine Tochter, kannst du die nicht mal mitbringen? Wir haben da so eine 6-Jährige, die hat da ein paar Ticks oder weint, weil ihre Mutter gestorben ist oder irgend sowas. Das geht schon, aber wenn du dann so 18, 19 bist, dann kommt der Umbruch, dann kannst du das noch, können die das noch oder haben die noch Lust? Und da wird es dann schwieriger.
1: Also wenn man deine Karriere so anschaut, du hast ja selbst über 60 Filme gespielt. Ist dir davon noch was in Erinnerung, wo du sagst, das waren so Filme, die habe ich besonders gerne gemacht? Oder ist es so wie beim Synchron, ich komme da hin und liefere einfach ab?
3: Mehr oder weniger, ja. So die richtigen dollen Sachen habe ich nicht gemacht. Also ich habe eben viel gemacht und habe es auch gerne gemacht, aber so richtig hängen geblieben als Rolle, weiß ich nicht, ist mir nichts.
1: Und es sind so viele Filme, ne?
3: Ja, viel Scheiß auch dabei.
1: Du hast früher auch Pornofilme synchronisiert, ne?
3: Ja, gerne.
1: Wieso gerne? Erzähl mal.
3: Da verdienst du Geld und stöhnst da rum. Hat Spaß gemacht einfach. Und die ersten Filme kamen aus Dänemark, Schweden. Da hatten die Mädels alle noch Pickel am Hintern und so.
1: Oh, gibt's heute nicht mehr, ne?
3: Nee, glaube ich nicht. Und mich nimmt ja keiner mehr.
1: Aber ganz ehrlich, was für eine Verschwendung, ja? So eine Voice für einen Pornofilm.
3: Das ist schon mal, wie doof die alle sind.
1: Das ist unfassbar, ja.
3: Aber ich glaube, ich würde es auch nicht mehr machen.
1: Jetzt musst du auch nicht mehr. Jetzt kannst du die Sachen ja aussuchen. Du hast mit Kinski auch mal zusammengespielt. Klaus Kinski ist ja ein ziemlich schräger Vogel. Hast du den auch so schräg kennengelernt?
3: Man soll ja nichts Böses sagen über Leute, die tot sind. Aber es war ein echtes Arschloch.
1: Ja. Erzähl mal.
3: Das war so die Zeit, wir haben früher viele italienische, war das so die Actionzeit. Die Italiener haben von den Amis kopiert und waren wirklich schlechte Actionfilme dabei. Und da bin ich zu dem Regisseur gegangen, habe gesagt, du, das ist so eine Scheiße, das können wir auch selber machen. Und da kam irgendeine Star, sagte, du hast doch gesagt, ihr könnt das selber machen, mach doch mal. Und da war der erste, der Commander und Kommando Leopard. Und da hat dann Kinski auch mitgespielt. Donald Pleasence war für 2-3 Tage. Die haben für die 2 Tage mehr verdient als wir alle zusammen wahrscheinlich. Lee Van Cleef war ein toller Typ, muss ich sagen. Der hatte in seinem Vertrag drin, dass er einen großen Eisschrank voller Biere hat. Weil er hat pausendes Bier gesoffen und die haben seine Frau auch einfliegen lassen. Dass er nicht so viel säuft, haben die immer Karten gespielt. Denn Schnaps konnte er nicht mehr trinken, war alles verfressen. Aber er war ein wirklich klasse Typ. Und der hatte mit Kinski auch so ein, die konnten überhaupt nicht miteinander. Die haben immer gedreht und da hat Kinski mit einem Streichholz so an seinem Hut, hat er angezündet und sich eine Zigarette angezündet. Und da war der so sauer, der Lee Van Cleef, dass er in seinem Vertrag hatte, immer, wenn ich mit dem zusammen spiele, stehe ich an erster Stelle. Also die haben alle so eine Macke. Und also Kinski, er war der Böse, wir waren die Guten und wir haben gedreht irgendwo im Dschungel. Und seine Leute waren so alles Amis, die nicht mehr nach Amerika konnten, weil die in Vietnam waren und weil die mit Drogen zu tun hatten. Und die sahen auch aus, ehrlich gesagt, alle wie Mörder. Waren so. Und die waren alle mit ihren Freunden immer da. Die haben dann gestrickt oder gemacht. Und Kinski war fertig mit dem Drehen und die Komparsen waren dann noch irgendwo im Wald. Und da hat dieser Kinski, schick mir mal, Mary hieß die, ich weiß es nicht mehr, die Freundin von dem Obergangster da.
1: Von dem Komparsengangster.
3: Von den Komparsen, nee, der war ein richtiger Gangster, aber ja. Von den Komparsen. Und die ist dann in seinen Coaster, also in seinen
1: Wohnwagen
3: gekommen. Und inzwischen kam der Komparse wieder und hat gesagt, where is Mary? Da kam der Fahrer an, fuhr mit dem Kinski und der Alten los. Die Tür geht auf, die kriegt einen Arschtritt, fliegt raus und Kinski war weg.
1: Hat er Schiss gehabt?
3: Ja, wie, ja. Da war halt, wir hatten nochmal so eine Szene. Ich war ein Fahrer, ein guter. Kommen die Treppe runter und da waren wieder die Gangster, die Söldner und so. Und die sollten mir mit einem Gewehr so einen Kopf schlagen. Und der hat das nicht hingekriegt, da war immer so ein Abstand von 50 Zentimeter. Hat Kinski den genommen, hat gesagt, schlag doch mal richtig zu. Hat er sich allerdings nicht getraut, aber das habe ich nachher gehört. Also das war Kinski eben.
1: Ich habe das Buch über ihn gelesen und dachte, der muss wirklich einen Sockenschuss gehabt haben, der Typ.
3: Ich weiß nicht genau, ob das alles gespielt war, aber einen Schuss hat er auf jeden Fall, ja. Ja.
1: Gut, dann machen wir an das Kapitel Kinski jetzt einfach mal einen Haken. Du hast ja auch Gérard Depardieu gesprochen unter anderem und das ist ja ein relativ schwieriger Charakter, der auch in einem Satz deutlich mehr Worte spricht als Bruce Willis.
3: Als Bruce Willis im ganzen Film?
1: Ja, vermutlich.
3: Der ist schwieriger zu sprechen, sagen wir mal, weil er eben viel mehr spricht. Und der ist ja kein Actionheld, der macht ja viele verschiedene Sachen auch. Aber ich mochte den eigentlich auch ganz gerne.
1: Also den mal kennengelernt?
3: Nee.
1: Ich meine, wenn du so viele bekannte Hollywood-Größen beziehungsweise bekannte Schauspieler dieser Welt gesprochen hast beziehungsweise sprichst, müsste man eigentlich ja euch immer zusammenfinden und sagen, hallo, ich bin deine deutsche Stimme. Ne?
3: Ja, ich glaube, das interessiert ihn nicht. Wie gesagt, Bruce Willis fand es nett, aber als ich sagte, hast du schon mal gehört, deine Deutsche, nee, wollen die auch nicht. Das ist synchron, die wollen sich mit ihrer Stimme hören und nicht mit einer anderen fremden Stimme.
1: Trifft dich sowas?
3: Nee. Ich verstehe das aber auch, wenn du das spielst, dann möchtest du mit deiner eigenen Stimme. Du möchtest da hören, wie klinge ich jetzt. Aber mit einer fremden Stimme, ich habe mich schon mal gehört, in Italien, irgendeine Serie war da. Und da hat mich auch jemand synchronisiert. Klingt, ist komisch, ehrlich gesagt.
1: Naja, du bist daran gewöhnt, dass du diese sonore, tiefe Stimme hast und auf einmal hast du vielleicht eine viel höhere Stimme, oder?
3: Nee, der hat so gebrubbelt. Aber es ist trotzdem komisch, auf sich selbst eine andere Stimme zu hören, ne?
1: Dann frage ich nur ganz kurz in die Zukunft, was ist der Plan?
3: Einfach gesund bleiben, sagen wir mal. Andere Pläne habe ich nicht. Alles kommt, diese anderen Sachen kommen von selbst.
1: Dann bleib bitte schön gesund und dann hätten wir gerne zum Schluss den legendären Satz, mit dem alle Leute Manfred Lehmann in Verbindung bringen.
3: Je Bär, je Schweinebacke.
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4: Mit Frank Philipp. Guten Morgen. Die steuerfreie Entlastungsprämie ist vorerst vom Tisch. Im Bundesrat ist das Gesetz dazu durchgefallen. Die Länder haben mehrheitlich dagegen gestimmt, auch Brandenburg. Mit der geplanten 1.000-Euro-Prämie würden Länder und Kommunen einseitig belastet, so die Begründung. Auch die Mehrheit der Firmen hatte die freiwillige Zahlung bereits abgelehnt. Einer neuen Regel zur privaten Altersvorsorge hat der Bundesrat zugestimmt. Diese soll die Riester-Rente ablösen. So zahlt der Staat bei der neuen Rente je nach Einzahlungshöhe Geld dazu. Auch Selbstständige sollen von der neuen Regel profitieren. Ein Geiseldrama hat sich in Sinzig in Rheinland-Pfalz abgespielt. Eine Filiale der Volksbank wurde dort überfallen. Dann wurden Geiseln genommen. Dabei soll es sich um zwei Fahrer eines Geldtransporters handeln. Die Polizei hat die Bank am Nachmittag gestürmt und die Geiseln befreit. Die Täter waren aber schon weg. Im Fall um den getöteten Polizisten von Lauchhammer haben die Staatsanwaltschaft als auch der Angeklagte Revision eingelegt. Der Fall wird nun vom Bundesgerichtshof geprüft. Auf der Flucht vor der Polizei hatte der Angeklagte einen Polizisten bei einer Straßensperre überfahren und getötet. Vor dem Landgericht Cottbus wurde der Angeklagte deshalb zu 10 Jahren und 6 Monaten Haft verurteilt. Eine Bombe aus dem Zweiten Weltkrieg wird am Samstag in Eberswalde entschärft. Sie wurde in dieser Woche bei Bauarbeiten an der Johanneskirche gefunden. Es gibt einen Sperrkreis von 350 Metern. Rund 3000 Menschen müssen ab 8 Uhr morgens den Sperrkreis verlassen. Der Einsatz wird bis ungefähr 16 Uhr andauern. Die Initiative Berlin Autofrei ist gescheitert. Die benötigten 174.000 Unterschriften wurden nicht erreicht. Die Initiatoren wollten den Autoverkehr innerhalb des S-Bahn-Rings stark reduzieren.
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5: Staub und dröhnende Motoren sind von heute bis Sonntag in Seelo zu erleben. Der MC Seelo lädt zum Autocross ein. Es gibt spektakuläre Rennen auf der Autocross-Strecke am Seeloer Sender. Außerdem steht noch ein Rennen der Touring Cars an. Alexander Kanja, Lokalstudio Oderland in Frankfurt.
6: In Cottbus ist ein weiterer Spielplatz modernisiert worden. In der Tegelgasse wurde der neue Weltspielplatz eröffnet. Die Stadt setzt damit ihr Ausbauprogramm fort. Noch in diesem Jahr sind viele weitere Projekte an Spielplätzen vorgesehen. Romy Ortwald, BB Radio, Lokalstudio Niederlausitz in Cottbus.
4: Unser Nachbarland Polen ist von der EU gerügt worden. Polen unternehme zu wenig für den Schutz der Oder. Verstöße gegen 4 Richtlinien der EU wurden festgestellt. Polen leitet zum Beispiel weiterhin salzhaltige Abwässer aus dem Bergbau in den Fluss. Nach dem großen Fischsterben von 2022 wurde nichts zur Wiederherstellung des Ökosystems getan. 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